0: Tja, der versprochene 90er hier von Ace of Base und The Sign. Geht ihr eigentlich gerne ins Kino? Also scheinbar ja, denn in den Kinos in Deutschland, da wurden im ersten Halbjahr so viele Tickets verkauft wie zuletzt vor der Corona-Pandemie. Und da gerät selbst er hier ins Schwärmen.
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2: Kino ist ein magischer Ort, ne? Wie viele Liebesgeschichten haben im Kino angefangen? Also auf der Leinwand und davor. Ein Date in der letzten Reihe, das hast du nur gemacht, wenn dir der Film egal war. Statt Snacks hattest du Labello dabei. Da wurde geknutscht, 90 Minuten lang. Teilweise wurden Weltrekorde im Apnoe-Tauchen aufgestellt. Ich war jetzt letztens im Kino, ohne Labello, ohne Knutschen. Dafür aber mit einem Eimer Popcorn und einer Regentonne Cola. Und das war nur das mittlere Menü. Für das große musst du, glaube ich, extra Plätze buchen. Natürlich war schon alles weggeputzt, bevor der Film angefangen hat. Ich habe mir also den Brennwert, den Radprofis sonst bei der Tour de France verbrauchen, mal eben in der Werbung reingeballert. Gerade als mein Sodbrenn abgeklungen war, habe ich diesen verhängnisvollen Satz gehört. Eis gibt's auch hier im Kino. Naja gut, für Eis gibt's ja bekanntlich einen Extramagen. Also Fazit des Abends, ich verstehe jetzt, warum alle sagen, Kino ist Urlaub. Ich habe 3 Kilo zugenommen, saß mehrere Stunden in einem Sitz mit zu wenig Beinfreiheit, habe dafür allerdings Unmengen an Kohle rausgehauen.
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0: Das Wetter.
1: Jetzt in der Nacht mal mehr, mal weniger wolkig. Zum Start in den Freitag dann stark bewölkt und später auch mal nass. Im Westen ziehen mitunter auch ja, stärkere Schauer dann mal durch und das bei 23 Grad.
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2: A40 Dortmund-Essen zwischen Dortmund-Hombruch und Dortmund-Barob. 1 Kilometer Stau. Wir wünschen allen unterwegs gute Fahrt.
1: Ja, wie sieht's denn aus? Machen wir ein bisschen was Entspanntes, Ruhiges jetzt mal für die Nacht. Dann packen wir das jetzt sofort rein. Und zwar von Robbie Williams spielen wir viel. Ich bin Andreas Grunwald. Hallo zusammen.
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0: Lanzai, Pedro Capó, Georgie Noriega, REC 808, Shadow Towers, Puerto Rico.
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3: Ich bin Katrin Müller. Der Hausärztinnen- und Hausärzteverband warnt vor einem möglichen Zusammenbruch der Versorgung. Bundesgesundheitsminister Linnemann müsse umgehend handeln, fordert der Co-Vorsitzende Blumenthal-Bayer in Berlin. Ihm zufolge gibt es viel Angst in den Praxen. Man sei durchgeschüttelt, die Situation unübersichtlich.
4: Wer hilft bei Schnupfen, Grippe und anderen Wehwehchen, wenn es den Hausarzt um die Ecke nicht mehr gibt? Schon jetzt ist die Versorgung in einigen Teilen Deutschlands stark unter Druck. Jeder Vierte gibt in einer Umfrage des Hausärzteverbands an, dass sich die Situation in den letzten 5 Jahren verschlechtert hat. Das dürften die Sparmaßnahmen der Bundesregierung nur noch verschärfen. Mehr als 60% der Mediziner erwarten längere Wartezeiten und weniger Zeit für ihre Patienten. Deshalb fordert der Verband vom Gesundheitsminister bessere Rahmenbedingungen und weniger Bürokratie. Tanja Wagner, Nachrichtenredaktion.
3: Im Osten der Schweiz sind bei einem Unfall eines niederländischen Reisebusses mehrere Menschen ums Leben gekommen. Weitere Personen wurden verletzt, wie die Polizei mitteilte. Der Unfall ereignete sich demnach im Kanton Graubünden. Rund 50 Menschen saßen wohl im Bus. Der krachte plötzlich gegen eine Leitplanke, kippte um und blieb auf der Seite liegen. Im Bundestag endet heute die erste Lesung der Haushaltspläne der Bundesregierung für das kommende Jahr. Unter anderem redet noch Arbeitsministerin Baas. Sie ist für die umstrittene Rentenreform zuständig. Nur einer von vielen Punkten, der von der Opposition kritisiert wird.
5: Als die Rentenkommission ihre Reformvorschläge vorgelegt hat, sagten Kanzler Merz und Arbeitsministerin Baas, genauso machen wir das, und zwar alles. Inzwischen stellt aber auch Baas etwa das Geplante aus der abschlagsfreien Rente nach 45 Beitragsjahren wieder in Frage. Würde die Regierung damit eingehen auf Bedenken der Bevölkerung, die sich im AfD-Sieg bei der Landtagswahl in Sachsen-Anhalt ausgedrückt haben, oder zeigen neue interne Diskussionen, dass Union und SPD nichts auf die Reihe bekommen? Darüber wird im Bundestag heute gestritten werden. Aus Berlin, Jan-Henna Reitze.
3: Zum Fußball. In der Champions League ist der FC Bayern erfolgreich in die Ligaphase gestartet. Gegen den norwegischen Verein Bodø Glimt gewannen die Münchner in der heimischen Allianz Arena mit 5:0. RB Leipzig dagegen hat sein Auswärtsspiel gegen Como 1907 mit 1:4 verloren.
6: Das Wetter.
7: Jetzt in der Nacht gibt's wenig Wolken, Regen soll's keinen geben. Die Tiefstemperaturen, die liegen so zwischen 12 und 6 Grad. Der Tag startet dann bewölkt, örtlich kann's auch regnen. Dazu gibt's 19 bis 23 Grad.
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9: A40 Dortmund-Essen zwischen Dortmund-Hombruch und Dortmund-Barup. 1 Kilometer Stau, wir wünschen allen unterwegs gute Fahrt.
7: Hallo zusammen, eine ganz schöne Nacht mit uns. Johanna Tänzer ist hier, bin bei euch und spiele euch die wunderbare Holly Humberstone mit To Love Somebody.
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0: Und habt ihr schon benutzt? Das neue ChatGPT. Die Tage habt ihr uns hier ja noch verraten, wofür ihr KI eigentlich so am meisten nutzt. Für ja, Kochrezepte, fürs E-Mails schreiben, Texte zusammenfassen, sowas halt, so alltägliche Dinge. Jetzt könnte aber die KI noch viel mehr für uns erledigen, weil jetzt wurde das neue Modell von OpenAI, also von der Firma ChatGPT, vorgestellt. Das heißt GPT-6 Astra. So, und der Chef von OpenAI, der spricht da wirklich von einer KI-Revolution. Wir haben bei Christian Kersting mal angerufen. Der ist Professor für Künstliche Intelligenz an der Technischen Uni Darmstadt. Und wir haben ihn mal gefragt, hey, was kommt denn da jetzt eigentlich auf uns zu?
1: Ich glaube, das bedeutet eigentlich erstmal gar nicht so viel, weil man einfach wahrscheinlich ein etwas besseres Modell zur Benutzung hat. Natürlich kann das Modell jetzt so eigenständige Dokumente, Tabellen, Präsentationen, was auch immer hinbekommen. So ein bisschen wie so ein Praktikant, ne? Man kann eine Frage geben und dann kann der Praktikant, die Praktikantin loslegen, ein bisschen recherchieren, vielleicht selber eigenständige Kalkulationen durchführen, vielleicht die Ergebnisse besser zusammenfassen und dann ein fertiges Dokument liefern.
0: So, und wenn ihr jetzt denkt, Mist, der ersetzt mich ja mit meiner Arbeit. Aber der Professor gibt da Entwarnung. So einfach ist

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0: Das Wetter.
1: In der Nacht ziehen nur wenige Wolken durch und es bleibt trocken. Die Tiefstwerte liegen bei 12 bis 6 Grad. Der Tag startet dann bewölkt. Stellenweise kann auch ein bisschen Regen dabei sein. Das Ganze bei 19 bis 23 Grad.
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2: Zurzeit liegen uns keine Meldungen vor. Wir wünschen allen unterwegs gute Fahrt.
1: Hallo zusammen, ich wünsche euch eine ganz schöne Nacht mit uns. Wir sind bei euch. Johanna Tänzer ist hier. Hi!
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1: Ich bin Katrin Müller. Alarmierende Details zum mutmaßlichen Stromsaboteur. Ermittler haben nach Angaben von NRW-Innenminister Reul im Wohnwagen des 48-Jährigen ein Notizbuch gefunden. Darin hatte der Mann handschriftlich mehr als 160 weitere Anschlagsziele vermerkt.
2: Es seien durch die Festnahme des Verdächtigen womöglich immer weitere Anschläge auf die Stromnetze verhindert worden, gibt sich der NRW-Innenminister überzeugt. Inzwischen wissen die Fahnder auch von 7 Lagern des Mannes. Bei einigen sei die Polizei bereits fündig geworden. Über 40 Abschussvorrichtungen für Raketen wurden in NRW, Brandenburg und Sachsen sichergestellt. Alles ziemlich professionell, sagt Reul. Auch wurden Substanzen zum Bau von Sprengsätzen entdeckt. In einem seiner Bekennerschreiben gibt der Mann den Kampf gegen die Stromerzeugung aus fossilen Brennstoffen als Motiv an. Tanja Wagner, Nachrichtenredaktion.
1: Bundesgesundheitsminister Linnemann strebt mehr Effizienz in der medizinischen Versorgung und der Pflege an. Es werde sehr viel Geld für Gesundheit ausgegeben. Man bekomme dafür an zu vielen Stellen aber nicht die Versorgung, die die Menschen zu Recht erwarten, sagte er in seiner ersten Rede als Ressortchef im Bundestag. Der Verband der Hausärztinnen und Hausärzte forderte von Linnemann dagegen schnelle Reformen zur Stabilisierung der hausärztlichen Versorgung. Die islamistischen Terroranschläge vom 11. September 2001 in den USA sind heute genau 25 Jahre her. Es gibt verschiedene Gedenkveranstaltungen. Der Tag hatte die Weltordnung in Frage gestellt.
3: In New York und in anderen Orten der USA wird heute den tausenden Opfern der Anschläge gedacht. Am Ground Zero, dort wo die Zwillingstürme einmal standen, sollen die Namen der Opfer verlesen werden. Am 11. September 2001 entführten Terroristen insgesamt 4 Flugzeuge. 2 davon flogen in die Türme des World Trade Centers in New York. Ein weiteres in das Pentagon nahe Washington. Ein 4. wurde von den Passagieren zum Absturz gebracht, die dadurch einen weiteren Anschlag vermieden. Aus New York, Anne Pollmann.
1: Zum Fußball. Nächster Auftaktsieg für den FC Bayern München in der Champions League. Die Münchner gewannen 5:0 gegen Bodø Glimt aus Norwegen. Niederlage dagegen für RB Leipzig. Die Sachsen unterlagen beim italienischen Debütanten Como 1907 deutlich mit 1:4.
4: Das Wetter.
5: Der Freitagmorgen startet mit vielen Wolken. Stellenweise kann auch Regen dabei sein. Dazu gibt es Temperaturen von 19 bis 23 Grad.
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6: A40 Dortmund-Essen zwischen Dortmund-Hombruch und Dortmund-Barup 1 Kilometer Stau. Und A46 Hagen-Hemer zwischen Hagen-Hohenlimburg und Hagen-Elsei 1 Kilometer stockender Verkehr. 11 Minuten Verzögerung. Wir wünschen allen unterwegs gute Fahrt.
5: Hi zusammen, guten Morgen. Johanna Tänzer ist hier. Wenn ihr jetzt los müsst zu eurer Schicht, dann motivieren wir euch zusammen mit Shakira und Burna Boy. Ich spiele euch jetzt die aktuelle Single, der Sommerhit des Jahres, ja. Die Die. Und Die Die heißt ja so viel wie Let's Go. Also, ne? Let's Go. Ab in den Tag.
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0: Das Wetter.
1: Der Tag geht mit vielen Wolken los. Später kann auch Regen runterkommen, aber es bleibt mild. Die Temperaturen, die liegen so bei 19 bis 23 Grad.
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2: A40 Dortmund-Essen zwischen Dortmund-Hombruch und Dortmund-Warob. 1 Kilometer Stau. Wir wünschen allen unterwegs gute Fahrt.
1: Hallo zusammen, einen wunderschönen guten Morgen, sehr frühen guten Morgen um die Uhrzeit. Johanna Tänzer ist hier und ja, herzlich willkommen im Freitag.
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1: Ich bin Katrin Müller. Im Osten der Schweiz sind bei einem Unfall eines niederländischen Reisebusses mehrere Menschen ums Leben gekommen. Weitere Personen wurden verletzt, wie die Polizei mitteilte. Der Unfall ereignete sich demnach im Kanton Graubünden. Rund 50 Menschen saßen wohl im Bus. Der krachte plötzlich gegen eine Leitplanke, kippte um und blieb auf der Seite liegen. Bundesinnenminister Dobrindt warnt vor weiteren möglichen Anschlägen in Deutschland. Nach Einschätzung der Bundesregierung geht dabei auch von Russland eine hybride Bedrohung aus, etwa durch Sabotage, Cyberangriffe und Einflussnahme. Dobrindt rechnet zudem mit dem Einsatz sogenannter Wegwerfagenten, die für einzelne Aktionen angeworben werden.
2: Deutschland muss jeden Tag weiter mit Anschlagsszenarien rechnen, sagt Dobrindt. Als Beispiel nennt er einen versuchten Brandanschlag in München, bei dem zwei Tatverdächtige Brandsätze in Richtung von Gebäuden mit Rüstungsbezug geworfen haben sollen. Auch hinter dem versuchten Drohnenangriff am Flughafen Leipzig-Halle sollen solche angeworbenen Helfer stecken. Laut der Bundesregierung übernehmen sogenannte Wegwerfagenten einfache Spionage-, Sabotage- oder Propagandaaufgaben und können im Fall einer Enttarnung den eigentlichen Auftraggeber oft gar nicht benennen. Babette Büchner, Nachrichtenredaktion.
1: Der frühere Unionsfraktionschef Spahn hat sich bei den CDU-Mitgliedern seines Wahlkreises für seinen Umgang mit der Leihmutterschaft seines Sohnes entschuldigt. Er räumte ein, seine veränderte Haltung zu dem Thema nicht rechtzeitig öffentlich gemacht zu haben. Ende Juli war Spahn deshalb als Fraktionsvorsitzender zurückgetreten.
3: Spahn schreibt, er sei zu feige gewesen, bei dem sensiblen Thema offen Farbe zu bekennen. Mit seinem Mann habe er über Jahre verschiedene Wege zur Familiengründung abgewogen. Dabei habe sich seine Haltung zur Leihmutterschaft verändert. Diesen Prozess habe er aber nicht erklärt. Er habe eine schwierige Debatte vermeiden wollen und dadurch am Ende eine noch schwierigere ausgelöst. Das bedauere er zutiefst. Thomas Pleskin, Nachrichtenredaktion.
1: Zum Fußball. Nächster Auftaktsieg für den FC Bayern München in der Champions League. Die Münchner gewannen 5:0 gegen Bodø/Glimt aus Norwegen. Niederlage dagegen für RB Leipzig. Die Sachsen unterlagen beim italienischen Debütanten Como 1907 deutlich mit 1:4.
4: Das Wetter.
5: Der Freitagmorgen startet mit vielen Wolken. Stellenweise kann auch Regen dabei sein. Dazu gibt es Temperaturen von 19 bis 23 Grad.
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6: A40 Dortmund-Essen zwischen Dortmund-Hombruch und Dortmund-Barup. 1 Kilometer Stau. Wir wünschen allen unterwegs gute Fahrt.
5: Ja, guten Morgen zusammen. Johanna Tanzer ist hier und wir starten zusammen rein in diesen sehr frühen Freitag. Schön, dass ihr dabei seid.
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0: Die Imagine Dragons mit Demons. Guten Morgen.
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0: Und da gucken wir drauf, zusammen mit Kollege Leo Arrigé. Guten Morgen.
2: Guten Morgen, hallo.
0: So, wir fangen in New York City an. Ne? Da steht Alex Zverev bei den US Open ganz weit vorne. Er ist ganz weit gekommen, das war, ne?
2: Ja, ganz genau. Ins Halbfinale hat er es bisher geschafft. Im Viertelfinale Burtic van de Zandschulp. Ich wollte diesen tollen Namen einfach mit reinnehmen. Niederlanden glatt in drei Sätzen geschlagen. Damit steht er jetzt bei allen vier Grand Slams dieses Jahr mindestens im Halbfinale. Jetzt geht es also um den Einzug ins Finale der US Open. Für Zverev wäre das die nächste Chance auf einen richtig großen Titel in diesem Jahr. Das läuft für ihn sportlich sowieso ja schon echt sehr, sehr gut.
0: Voll. So, und dann ist heute Abend noch Earth Night. Ja, so, da können wir unser TH nochmal wieder üben. Earth Night. Was ist das nochmal?
2: Ja, wir sollen ab spätestens 22 Uhr möglichst viele Außenlichter ausmachen, und zwar für die ganze Nacht. Es geht nicht um Stromsparen als Hauptthema, sondern vor allem um Lichtverschmutzung, ja, also um künstliches Licht, das Tiere, Pflanzen und auch unseren Tag-Nacht-Rhythmus so ein bisschen stört. Aktion findet jedes Jahr im September statt, dieses Jahr am 11. September, also eben heute kurz gesagt, einfach mal ein bisschen weniger leuchten. Warum nicht?
0: Und dann gibt's heute noch ja die letzte Chance, Karten zu bekommen für das Tote Hosen Lichtblicke-Konzert, ne?
2: Ja, da können ja die Augen leuchten.
0: Wow. Das ist
2: am 3. Dezember in Dortmund. Genau, Tickets dafür könnt ihr nicht kaufen, sondern nur kostenlos bei uns auf der Homepage bekommen. Heute ist dafür, du hast es eben schon gesagt, die letzte Chance. Wichtig ist das Codewort. Immer wenn ihr es bei uns im Programm hört, dann könnt ihr mitmachen. Solltet euch das natürlich merken. Und weil das Ganze für unsere Aktion Lichtblick läuft, freuen wir uns natürlich auch über Spenden. Damit helfen wir Familien in NRW, denen es gerade nicht so gut geht.
0: So sieht's aus. Also gut aufpassen. Achtet auf das Codewort. Und jetzt kommt erstmal ganz entspannt in diesen Freitag.

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1: Mit Anna Vier um 5:30. Schönen guten Morgen. Wer aus Essen mit dem Auto über die A2 oder über die A40 in Richtung Dortmund möchte, muss ab heute Abend Umwege fahren. Die A2 wird zwischen dem Kreuz Oberhausen und dem Dreieck Bottrop gesperrt. Die A40 ist ab dem Dreieck Bochum westdicht. Auf der A52 kommt ihr dieses Wochenende in Richtung Düsseldorf nicht durch, wegen der restlichen Arbeiten an der Ruhrtalbrücke. Die Frohnhauser Straße ist ab heute Abend voll gesperrt, und zwar für rund eine Woche. In Höhe Rielpark werden die Gleise neu gemacht. Bisher war deswegen schon die linke Spur stadtauswärts dicht. Und zum Schluss noch ein Hinweis. Denkt dran, heute sind die Recyclinghöfe und auch die Recyclingstationen in Essen dicht. Grünschnitt oder Altpapier könnt ihr heute nur zur Self-Service-Station nach Überruhr bringen. Alle aktuellen Infos bei uns aus Essen gibt's auch gleich ab 6 hier in der Radio Essen Frühschicht.
2: Das Wetter.
3: Der Tag geht mit vielen Wolken los. Später kann auch Regen runterkommen, aber es bleibt mild. Die Temperaturen, die liegen so bei 19 bis 23 Grad.
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4: A4 Aachen-Köln zwischen Kreuz Köln-West und Köln-Eiffeltor. 1 Kilometer Stau. Wir wünschen allen unterwegs gute Fahrt.
5: Was dich nicht umbringt, macht dich stärker. Ja, what doesn't kill you makes you stronger. Diesen kleinen Wandmotivationsspruch kriegt ihr jetzt hier präsentiert von der fantastischen Kelly Clarkson. Stronger gibt's jetzt für euch. Ich bin Johanna Tänzer. Moin zusammen.
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0: Girl. Hallo, guten Morgen, schön, dass ihr dabei seid.
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2: Nur wenn es dir gut geht, kann es auch anderen gut gehen. Im Rahmen einer Coaching-Ausbildung habe ich diesen Satz mal gelernt und sage ihn seitdem immer und immer wieder anderen Menschen. Nur wenn es dir gut geht, kann es auch anderen gut gehen. Die meisten schmunzeln, wenn sie die Worte reflektieren. Manche verdrehen auch schon mal die Augen, weil sie diesen Satz von mir nicht mehr hören können. Auch mich fordert das immer wieder heraus, wenn ich es mir selber vor Augen führe. Wir Menschen, du und ich, wir brauchen Energie und Kraft für unser Leben und Momente des Abschaltens und Auftankens, damit wir dann auch wieder für andere da sein können. Sich um sich selbst kümmern, ist dann in einem positiven Sinne egoistisch, weil es ernst nimmt, dass ich nicht nur funktionieren kann. Wenn meine Batterien leer sind und ich nur angespannt bin, dann werden es andere Menschen an meinem Verhalten merken. Gerade dann, wenn es besonders trubelig wird, darf und muss ich mich also mal rausziehen können. Als ChristInnen dürfen wir an einen Gott glauben, der das ganz genauso macht. Nach der Schöpfung, so erzählt es die bildhafte Geschichte der Bibel, macht Gott nicht einfach weiter, sondern er gönnt sich mal richtig was und lässt es sich einen Tag lang gut gehen. Und auch sein Sohn Jesus Christus zieht sich immer wieder dann zurück mit seinen FreundInnen, wenn es gerade alles zu viel wird. Sie wissen, dass nur wenn es ihnen gut geht, sie auch für andere da sein können. Also, lass es dir gut gehen. Max Strotzig von der Katholischen Kirche für Augenblick mal.
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1: Mit Thorsten Adolfs. Guten Morgen. Ab heute gelten in der EU strengere Regeln, um uns alle besser vor Hackern zu schützen. Software- und Hardwarehersteller müssen den Behörden Cyberangriffe jetzt deutlich schneller melden. Lena Bauer aus dem News-Team. Was genau ändert sich?
2: Sobald Firmen bemerken, dass ihre Systeme gehackt wurden, haben sie nur 24 Stunden Zeit, das den Behörden zu melden. Und nach spätestens 3 Tagen müssen sie noch genauere Infos liefern, welche Schwachstellen die Hacker ausgenutzt haben. Das Ziel der EU ist klar. Die Behörden sollen europaweit sofort Bescheid wissen, wenn irgendwo was passiert, damit sie schneller reagieren und schlimmere Schäden verhindern können. Hier in Deutschland ist dafür das Bundesamt für Sicherheit in der Informationstechnik

0: Informationstechnik, kurz BSI, zuständig. Die EU-Cybersicherheitsbehörde in Athen bündelt diese Infos dann und gibt sie an alle anderen Länder weiter. Damit das alles klappt, gibt es eine neue Online-Plattform, auf der die Firmen die Vorfälle melden können.
1: Läuft denn technisch schon alles glatt?
0: Naja, es gibt etwas Stress. Der Digitalverband Bitkom findet es schwierig, dass die neue Online-Plattform erst heute freigeschaltet wird. Das bedeutet, dass selbst Firmen, die sich gut vorbereiten wollen, die Seite vorher nicht testen oder sich dort registrieren konnten. Müssen wir also abwarten, ob der Start reibungslos klappt.
1: Danke, Lena. Und jetzt weitere Meldungen im Überblick. Die AfD-Fraktion hat nach eigenen Angaben Strafanzeige gegen Kanzler Merz erstattet. Merz hatte der in Teilen rechtsextremen Partei vorgeworfen, deren Konzept der sogenannten Remigration sei nichts anderes als eine ethnische Säuberung nach Hautfarbe und Herkunft. Diese Äußerung sei vollkommen inakzeptabel, sagte der parlamentarische Geschäftsführer der AfD-Fraktion Brandner. Die Linke wirft der Regierung wegen der hohen Spritpreise Unfähigkeit vor. Statt nur über die Übergewinnsteuer zu reden, sollte man sie endlich einsetzen, sagte Parteichef Pantelis. Den Energiekonzernen wirft er Profitgier vor. Gestern war der Ölpreis für ein Fass der Nordseesorte Brent wieder über die Marke von 100 US-Dollar gestiegen. In den USA wird heute der Opfer der Anschläge vom 11. September gedacht. Vor genau 25 Jahren waren dabei fast 3000 Menschen ums Leben gekommen. Damals hatten Al-Qaida-Terroristen 4 Passagierflugzeuge entführt, 2 steuerten sie in die Türme des World Trade Centers. In New York sollen Angehörige am Morgen die Namen der Getöteten verlesen. Nach Dortmund und Stuttgart haben auch die Bayern ihr Auftaktspiel in der Champions League gewonnen. Jamal Musiala stand für die Münchner nach seinen gesundheitlichen Problemen in der Vorbereitung endlich wieder in der Startelf. Und er stellte mit seinem Treffer die Weichen zum 5:0-Sieg gegen Bodo Glimt aus Norwegen. Für RB Leipzig war es dagegen ein enttäuschender Abend. Die Leipziger gingen beim italienischen Champions League-Debütanten Como mit 1:4 unter. Das waren die Nachrichten mit Thorsten Adolfs.
2: Und das ist das Wetter für den Freitag. Wir starten trocken. Auch die Sonne kommt dann später immer wieder mal durch. Aber ab dem Nachmittag kann es dann auch mal nass werden. Schauer haben sich angekündigt. Das Ganze bei maximal 19 Grad heute. Aktuell noch 13 Grad an der Radio Essen Wetterbude in Altenessen. Das Wochenende ist gemischt. Morgen freundlich und ein bisschen wärmer als heute. Sonntag dann eher nass.
3: Hier ist der Radio Essen Verkehrsservice 2:56. Guten Morgen. Den kann ich wirklich sehr... meine Stimme ist noch gar nicht warm. Den kann ich wirklich sehr kurz halten, wollte ich sagen. Da ist nämlich nicht viel los. Gute Fahrt. Hier sind Joshua Windelschmidt und Larissa Schmitz für euch. Guten Morgen.
2: Guten Morgen. Ich bin gestern durch den Wald bei uns gelaufen und es hat ordentlich geknackt und gekracht unter mir.
3: Erdbeben?
2: Nee, aber gefühlt bei jedem Schritt bin ich auf irgendwelche Nüsse getreten. Also ich glaube, im Moment ist echt Nusssaison. Da lagen unzählige Bucheckern, Eicheln oder Haselnüsse auf dem Boden. So viel.
3: Und ich dachte, so einen Nussmix gibt's nur im Supermarkt.
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0: 9 nach 6. Hier ist Radio Essen für euch. Schönen guten Morgen. Gleich könnt ihr mit den Backstreet Boys zusammen aufstehen oder euren ersten Kaffee schlürfen oder mancher vielleicht auch schon den dritten. Schadet auch für die Nerven nicht bei den News, die Anna 4 aus den Radio Essen Nachrichten mitbringt. Guten Morgen.
1: Guten Morgen.
2: Guten Morgen. Ja, Autofahrer aus Essen brauchen an diesem Wochenende wirklich starke Nerven. Gleich 3 Autobahnen sind dicht und auch in der Stadt wird teilweise voll gesperrt. Was kommt da auf uns zu?
1: Auf den Autobahnen wird es Richtung Dortmund eng. Also die A2 und A40 sind da auf einem Stück ab heute Abend gesperrt. Bei der A2 ist es zwischen Kreuz

0: Oberhausen und dem Dreieck Bottrop, auf der A40 ab dem Dreieck Bochum-West. Und dazu kommt dann noch die A52 Richtung Düsseldorf. Da finden zwischen Kettwig und Breitscheid die letzten Arbeiten an der Ruhrtalbrücke statt.
1: Ja, und bei uns in der Stadt trifft es ab heute Abend die Frohnhauser Straße. Was wird da gemacht?
0: Da werden in Höhe Riedelpark die Gleise erneuert. Deshalb ist das Stück ab heute Abend für eine Woche voll gesperrt. Und die Bahn kann dann natürlich auch nicht fahren. Deshalb gibt es Ersatzbusse zwischen ThyssenKrupp und Frohnhausen-Breilsort. Die fahren allerdings bis Ende Oktober.
2: Ja, ich sag ja, ne? Stadtverkehr dieser Stadt braucht starke Nerven. Ja.

0: Sorry, Papi, aber auch du musst jetzt aufstehen. Wir haben es 6:15 durch.
1: Gleich haben wir Cheryl Cole für euch.
0: Hier ist Radio Essen.
1: Fight for this love. Gleich hier bei Radio Essen für euch. Guten Morgen.
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0: halb sieben haben wir's. Hier ist eure Frühschicht bei Radio Essen. Tausende Fußballfans, alle in rot-weißen Trikots, ein bisschen Bier dabei und dann kommt die große Vereinshymne. Allerdings mal ganz anders.
1: Oh, hat so ein bisschen Schützenfest-Vibes auch.
0: Ja.
1: Schön. Das ist Opa Luszkowski, absolutes Fanlied von Rot-Weiß Essen, gespielt aber von einem großen Orchester. Und davon gibt es im Februar noch viel mehr, denn RWE wird nächstes Jahr 120 Jahre alt. Und deswegen feiern die Fußballer zusammen mit der Philharmonie ein richtig großes Konzert.
0: Die Fanlieder werden dann eben mal ganz neu interpretiert. Und die Idee kam der Intendantin der Philharmonie im Südviertel, Marie Babette Nierenz. Die war an der Hafenstraße im Stadion beim Spiel von RWE und war begeistert von den Gesängen und Liedern.
2: Der größte Chor der Stadt, starke Stimme. Da kam mir ja die Idee, als ich hier stand mit meinen Kindern, Fußball begeistert, wir sangen natürlich alle gleich mit, habe ich gedacht, daraus müssen wir etwas machen. Wir müssen mit diesen Menschen Musik machen, die hier stehen. Vielleicht machen die auch Musik, vielleicht auch nicht und das werden wir dann alles mal zusammenbringen und schauen, was passiert.
1: Ja, und deswegen wollen RWE und die Philharmonie am 24. Februar mit einem großen Konzert feiern. Ticket dafür gibt's Ende September.
0: Ja, eigentlich muss man sich bei der Philharmonie ja richtig schick machen, aber es muss dieses Mal echt kein Anzug oder Abendkleid sein.
2: Ich trage ein Trikot, selbstverständlich, und das erwarte ich auch von allen anderen.
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0: Da schwebt die Bettdecke von alleine hoch bei Peter Schilling und ihr könnt aufstehen in den Freitag. Major Tom hier bei Radio Essen um 6:30.
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2: Und Anna Vier ist da. Guten Morgen.
3: Guten Morgen.
2: Wer am Wochenende aus Essen raus will, braucht oder muss eventuell Umwege fahren. Gleich drei Autobahnen sind da dicht. Wo genau wird's kritisch?
3: Ja, vor allem in Richtung Dortmund. Da ist die ab 2 ab heute Abend zwischen dem Kreuz Oberhausen und dem Dreieck Bottrop gesperrt. Mhm. Die Fahrbahn bekommt da neuen Asphalt übers Wochenende. Und auf der A40 ist ab dem Dreieck Bochum-West Schluss. Da gibt's Brückenarbeiten. Die Autobahn bleibt allerdings für 2 Wochen dicht.
2: Und wie sieht es für alle aus, die in die andere Richtung, nach Düsseldorf zum Beispiel, fahren müssen?
3: Ja, da sieht es nicht viel besser aus. Auf der A52 stehen die restlichen Arbeiten an der Ruhrtalbrücke an. Das heißt, zwischen Kettwig und Breitscheid kommt ihr da dann nicht durch. Das Ganze bis Montagmorgen.
2: Na super. Danke für die Infos bis jetzt. Weitere Meldungen jetzt in der Zusammenfassung.
3: Auch im Essener Stadtverkehr wird's eng. Die Frohnhäuser Straße ist ab heute Abend voll gesperrt für rund eine Woche. In Höhe Rielpark werden die Gleise neu gemacht. Bisher war deswegen schon die linke Spur stadtauswärts dicht. Weil jetzt ganz gesperrt

0: gesperrt wird, kann die Straßenbahn 109 auch nicht mehr fahren. Zwischen ThyssenKrupp und Frohnhausen-Breilsort sind Busse unterwegs, und zwar bis Ende Oktober. In der Philharmonie im Südviertel steht bald ein ganz besonderes Konzert an. Die Musiker spielen Fangesänge und Stadionlieder von Rot-Weiß Essen. Nächstes Jahr wird RWE 120 Jahre alt und deswegen sollen im Februar die Fanlieder vom Orchester gespielt werden.
1: Wir werden die Philharmonie in ein kleines Stadion verwandeln. Ich sage mal, 20.000 Fans kommen dann auf 2.000 Plätze Philharmonie. Es wird eine fantastische Akustik sein. Die Fußballspieler werden kommen, Fahnenschwenker werden kommen und hoffentlich ganz viele Fans.
0: Das sagt die Intendantin der Philharmonie, Marie-Babette Nierens. Tickets für das RWE-Konzert könnt ihr Ende September kaufen. Und das ist unsere gute Nachricht. Wie wachsen Erdbeeren im Winter und das auch noch ganz ohne Acker hier bei uns in Essen? Das könnt ihr heute unter anderem auf Zollverein sehen. Das Gründungszentrum Triple Z feiert sein 30-jähriges Jubiläum und lädt zum Tag der offenen Tür ein. Und das waren die Nachrichten aus und für Essen mit Anna Vier. Hier geht's jetzt weiter mit der Radio Essen Frühschicht.
2: Aktuell sind es bei uns in der Stadt frische 13 Grad an der Radio Essen Wetterbude in Bredeney. Es geht heute rauf auf bis zu 19 Grad, aber viel mehr ist wirklich nicht drin. Wir starten auch erstmal ganz gut, also trocken und teilweise sonnig, wenn sie dann gleich mal aufgeht, die Sonne. Ab dem Nachmittag müssen wir uns dann aber auch auf ein paar Regenschauer einstellen. Das Wochenende ist auch gemischt, morgen freundlich und etwas wärmer, am Sonntag dann eher wieder nass.
3: Dann kommen wir zum Radio Essen Verkehrsservice um kurz nach 6:30. Schönen guten Morgen. Ich habe hier noch keine längeren Staus, die euch aufhalten sollten. Ich komme direkt zu den Blitzermeldungen im Essener Stadtverkehr. Der Felix hat an der Ruhrallee stadtauswärts Knöllchenkalle gesehen. Aus dem Radio Essen Verkehrsmeldeklub kommt diese Nachricht. Im Mühlenbruch am Schulzentrum Stoppenberg steht Knöllchenkalle Nummer 2 und Nummer 3 steht weiterhin an der Müller-Breslau-Straße Richtung A52. Kommt gut an.
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2: Hier sind für euch Larissa Schmitz und Joshua Windelschmitz.
3: Guten Morgen.
2: Guten Morgen.
3: Und Achtung, hier ein tierischer Wecker für euch.
2: Oh, das klingt aber ein bisschen gefährlich jetzt.
3: Ja, wachgebrüllt für den Freitagmorgen bei Radio Essen. Aber ich gebe dir recht, Joshi, das können wir auch etwas schöner haben. Wir lassen uns jetzt wachbrüllen von Katy Perry mit Roar.
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0: Kamerad für den Freitagmorgen. Wir haben es 20 vor 7, ihr hört Radio Essen und ich weiß nicht, wie es dir da geht, Larissa, aber wenn ich das heutige Datum sage, 11. September, da kommen sofort Bilder und Gedanken in den Kopf. Ja. Das habe ich sonst bei keinem anderen Tag im Jahr.
1: Nee, also zumindest nicht in dieser Form. Ne? Also ich muss auch mal, wenn ich 11. September im Kalender sehe, weiß man sofort, heute, genau vor 25 Jahren, gab es die Terroranschläge auf das World Trade Center in New York. Flugzeuge sind in die Zwillingstürme geflogen und haben mehr als 2000 Menschen getötet.
0: Und jeder, der da schon gelebt hat, weiß doch, was er an diesem Tag gemacht hat, oder?
2: Genau zu der Zeit habe ich unterrichtet. Ich bin Querflötenlehrerin. Eine Schülerin kam dann irgendwie rein, ganz bleich und ganz komisch drauf irgendwie. Und dann habe ich gefragt, was ist denn los? Und die hatte das dann wohl gerade in Nachrichten gehört. Und ab da war irgendwie gespenstische Stimmung.
3: Ich hatte richtig schlimm Fieber und Erkältung und habe geschlafen und kam dann ins Wohnzimmer. Mein Freund hatte da Spätschicht und war am Fernseher. Und ich war völlig erschüttert. Ich habe wirklich gedacht, ich habe jetzt eine Fieberhalluzination oder so. Das war so ein richtiger Schockmoment.
1: Mhm. Ja, ich weiß auch noch. Ich glaube, das war so genau nach Schulende oder so. Und ich kam nach Hause, müsste so Mittelstufe oder sowas gewesen sein. Und dann weiß ich auch noch, wie ich im Wohnzimmer saß, das lief in den Nachrichten und ich habe da nur gebannt drauf geguckt und alle haben so gesagt,

0: oh, vielleicht muss Deutschland auch in den Krieg ziehen. Und ich habe nur geheult, weil ich dachte, mein Vater oder so muss jetzt kämpfen. Ja. Also was man so als Kind dann denkt. Ne?
1: Ja, ich war zwar auch erst 6 Jahre alt, aber genau, nach der Schule kam ich nach Hause, Fernseher lief, brennende Türme und an dem Tag ging es auch zu Hause um nichts anderes mehr.
0: Ja, braucht man wirklich nicht. Hoffentlich passiert sowas nie wieder.
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0: Wir haben es gleich 10 vor 7 am Freitagmorgen. Hier ist Radio Essen und morgen wird's spektakulär.
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1: Wir haben es jetzt 7:09. Habt einen schönen Freitagmorgen.
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1: Mit Thorsten Adolfs. Guten Morgen. Jeder, der diesen Tag miterlebt hat, kann sich wohl noch genau daran erinnern, was er damals gemacht hat. Denn er hat die Welt und unser Sicherheitsgefühl nachhaltig verändert. Der 11. September 2001. Islamistische Terroristen hatten damals unter anderem Flugzeuge in die Türme des World Trade Centers gesteuert. Fast 3000 Menschen starben. Danny Hopper aus dem News-Team, das ist jetzt genau 25 Jahre her. Es gibt deshalb viele Gedenkveranstaltungen.
2: Genau, die finden an Orten statt, die damals angegriffen wurden. In New York, da wo früher die Zwillingstürme des World Trade Centers standen, werden Angehörige die Namen der Getöteten verlesen. Im Bryant Park werden 2753 leere Stühle aufgestellt, einer für jedes der New Yorker Opfer. US-Präsident Trump wird außerdem am Pentagon erwartet, das damals ebenfalls von einem Flugzeug getroffen worden war. Und es gibt eine Gedenkveranstaltung an einem Feld in Pennsylvania. Da war ja ein viertes Flugzeug abgestürzt, nachdem sich die Passagiere in der Maschine gegen die Terroristen gewehrt hatten. Welches Ziel dieses Flugzeug hatte, ist bis heute unklar. Es dürfte also ein sehr emotionaler Tag in den USA werden.
1: Danke, Danny. Und jetzt weitere Meldungen im Überblick. Krankenkassen müssen ihre Versicherten nicht mehr über Beitragserhöhungen informieren und das ärgert die Verbraucherschützer. Die Chefin des Bundesverbandes POP sagt, das sei ein Unding, die Regierung müsse diesen Fehler korrigieren.

0: Streichung ist Teil des gerade in Kraft getretenen Sparpakets der schwarz-roten Koalition bei den Gesundheitsausgaben. Die Übernahme der jemenitischen Hafenstadt Mokka durch die Houthi-Rebellen könnte Auswirkungen auf den weltweiten Handel haben und damit auch auf die Preise bei uns. Die Stadt liegt in der Nähe einer strategisch wichtigen Wasserstraße zwischen dem Roten Meer und dem Golf von Aden. Normalerweise werden etwa 12% des weltweiten Warenverkehrs über diese Route abgewickelt. Der FC Bayern ist gestern Abend mit einem Sieg in die Champions League gestartet. Die Münchner gewannen gegen Bodø Glimt aus Norwegen mit 5:0. Für Leipzig gab es dagegen direkt einen Dämpfer. Beim Champions League-Debütanten Como verlor RB deutlich mit 1:4. Ab heute Abend heißt es für viele Autofahrer, gut planen und Ruhe bewahren. Denn auf der A40 und der A2 wird es eng. Die A40 wird ab 21 Uhr zwischen Bochum West und Bochum Zentrum in Richtung Dortmund 2 Wochen lang gesperrt, weil an einer alten Brücke gearbeitet wird. Im Oktober sind da nochmal Arbeiten an der Brücke geplant und zwar in der Gegenrichtung. Das soll aber deutlich schneller erledigt sein. Auf der A2 zwischen dem Kreuz Oberhausen und dem Dreieck Bottrop in Richtung Dortmund wird ab heute Abend außerdem Flüsterasphalt verlegt und auch dort wird die Autobahn gesperrt. Die Sperrung wird aber nur bis Montagmorgen dauern. Soweit die Meldungen mit Thorsten Adolfs.
1: Richtig schöner Sonnenaufgang gerade über der Stadt. Dazu ist es trocken und wir haben im Moment 13 Grad an der Radio Essen Wetterbude in Rüttenscheid. Die Sonne kommt immer wieder mal durch heute, aber ab dem Nachmittag ziehen dann doch die Wolken zu und dann kann es auch mal nass werden. Einige Schauer haben sich angekündigt. Das Ganze bei maximal 19 Grad heute. Das Wochenende ist gemischt, morgen eher freundlich und ein bisschen wärmer, Sonntag dann eher nass.
2: 3:07, hier ist der Radio Essen Verkehrsservice. Da gibt es eigentlich keine größeren Staumeldungen. Wir kommen direkt zu den Blitzern. Radio Essen Verkehrsmelder Andreas hat gerade nochmal durchgegeben, dass ein Knöllchenkalle im Deipenbergtal Richtung Kupferdreh steht. Vielen Dank, gute Fahrt. Wir sind Joshua Windelschmidt und Larissa Schmitz.
3: Guten Morgen.
2: Morgen. Und ich würde heute ganz besonders auf mein Styling achten. Wenn ihr blond seid und irgendwas Rotes tragt, Lippenstift, rote Jacke, rote Schuhe, keine Ahnung, dann könnte es passieren, dass ihr einfach von ein paar Wissenschaftlern umbenannt werdet in Taylor Swift.
1: Larissa, was hast du heute schon wieder gefrühstückt?
2: Nee, das ist so. Wissenschaftler haben so kleine käferartige Insekten in die Gattung der Swiftiphyllus umbenannt. Einmal, um so mehr Aufmerksamkeit auf aussterbende Insekten zu schaffen, aber auch, weil die so gelb-gold-rötlich aussehen, wie Taylor, ihre blonden Haare und die roten Lippen.
1: Können die auch singen?
2: Bestimmt.
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0: Und alle Herzen sind geschmolzen wie ein dicker Karamellklumpen. Take that back for good hier um 10 nach 7 bei Radio Essen. Anna 4 ist auch reingeschmolzen quasi bei dem Lied hier. Guten Morgen.
1: Guten Morgen.
2: Guten Morgen. Autofahrer aus Essen brauchen an diesem Wochenende starke Nerven. Darum geht es jetzt im kurzen Nachrichtenupdate bei Radio Essen. Ja, gleich 3 Autobahnen sind dicht und auch in der Stadt wird voll gesperrt. Was kommt da auf uns zu, Anna?
1: Ja, auf den Autobahnen wird es Richtung Dortmund eng. Die A2 und die A40 sind auf einem Stück ab heute Abend gesperrt. Hm. Auf der A2 ist es zwischen dem Kreuz Oberhausen und dem Dreieck Bottrop. Auf der A40 geht dann ab dem Dreieck Bochum-West nichts mehr. Und auch auf der A52 wird gesperrt und gearbeitet.

0: Und zwar Richtung Düsseldorf zwischen Kettwig und Breitscheid. Da sind die restlichen Arbeiten an der Ruhrtalbrücke.
1: Naja, bei uns in der Stadt trifft es ab heute Abend die Frohnhauser Straße. Was wird da gemacht?
0: Da werden in Höhe Rielpark die Gleise für die Straßenbahn erneuert. Deshalb ist die Ecke da ab heute Abend für eine Woche voll gesperrt. Und natürlich kann die Straßenbahn dann auch nicht fahren. Es sind Ersatzbusse zwischen Thyssenkrupp und Frohnhausen-Breilsort unterwegs. Die fahren allerdings noch bis Ende Oktober.
1: Und alle Infos zu den Sperrungen findet ihr auch auf radioessen.de. Und hier um 7:30 bekommt ihr alle wichtigen Nachrichten nochmal zusammengefasst.

0: Die Hymne fürs Wochenende, Coldplay und Beyoncé, Hymn for the Weekend.
1: 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Wir wünschen euch einen schönen guten Morgen, gleich 20 nach 7.
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0: Gefühl von Leona Lewis. Bleeding Love bei Radio Essen.
1: 7:35, schönen guten Morgen. Joshi, dass wir hier manchmal eine Schraube locker haben, das wissen wir ja alle.
2: Ja, ich eine, du zwei.
1: Danke. Paul Panzer kann da sehr gut mithalten oder aus seiner Sicht eher alle anderen.
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5: Ich war mit Hilde auf der Esoterikmesse. Schon am Eingang so eine ganz merkwürdige Frau. Sah von weitem aus wie so ein Garderobenständer für Batiktücher. 1,95, Oberlippenbart. Eine Warze wie ein Türstopper. Überall so Amulette, Silberringe. Ich zeig meine Tickets vor. Dann hält die mich am Handgelenk fest, fummelt in ihrer Tasche rum und holt so einen kleinen lilafarbenen Stein raus. Hier, mein Freund, für dich. Ein Amethyst. Der ist gut fürs Selbstbewusstsein. Wie willst du denn darauf reagieren? Ich sag, hier hast du eine 15er Mutter, die scheint dir zu fehlen.
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0: 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Und die gibt's jetzt um 7:30.
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2: Und das erzählt uns Madeleine Gehrig. Guten Morgen.
3: Guten Morgen.
2: Dieses Wochenende ist wieder so eins, da sollte man, finde ich, am besten in Essen bleiben, ne? Weil rausfahren wird sehr schwierig. 3 Autobahnen sind teilweise gesperrt. Madeleine, welche?
3: Ja, einmal die A52 in Richtung Düsseldorf. Da sind die restlichen Arbeiten an der Ruhrtalbrücke. Deswegen ist die zwischen Kettwig und Breitscheid zu, die Autobahn, von heute Abend bis Montagmorgen. Und dann gibt es auch noch in Richtung Dortmund Probleme.
2: Okay, was denn da?
3: Die A2 ist zwischen dem Kreuz Oberhausen und dem Dreieck Bottrop zu. Die bekommt einen neuen Asphalt übers Wochenende. Und dann geht es um die A40 ab dem Dreieck Bochum West ist die zu. Da wird an der Brücke gearbeitet und zwar 2 Wochen lang.
2: Okay, das ist wieder sehr viel auf einmal. Und auch im Stadtverkehr gibt es Probleme. Das erzählst du uns jetzt im Nachrichtenkurzüberblick.
3: Auch die Frohnhauser Straße ist ab heute Abend voll gesperrt für rund eine Woche. In Höheriel Park werden die Gleise neu gemacht. Bisher war deswegen schon die linke Spur stadtauswärts dicht. Weil jetzt ganz gesperrt wird, kann die Straßenbahn 109 nicht mehr fahren. Zwischen ThyssenKrupp und Frohnhausen-Breilsort sind Busse unterwegs bis Ende Oktober. Die Buslinien 145 und 196 werden bis Anfang November umgeleitet. Fangesänge von Rot-Weiß Essen in der Philharmonie. Das gibt es im nächsten Jahr im Februar zum 120. Geburtstag von RWE. Das Orchester der Philharmonie spielt dann unter anderem O RWE und das Steigerlied, Fahnenschwenker kommen und die Fußballspieler selbst. Fans können ab Ende September Tickets kaufen. Und das ist unsere gute Nachricht. Zollverein von oben angucken, das geht ab heute Mittag bei Triple Z. Das Gründungszentrum feiert sein 30-jähriges Jubiläum. Neben Hubsteigerfahrten gibt es auch eine Drohnenshow und Kinderschminken. Vor allem könnt ihr euch aber verschiedenste Essener Startups anschauen, zum Beispiel eine Hightech-Farm. Dort werden Erdbeeren angebaut, egal welche Jahreszeit es ist. Und das waren die Nachrichten aus und für Essen. 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
0: Aktuell sind es 13 Grad bei uns in der Stadt, gemessen an der Radio Essen Wetterbude in Stoppenberg. Dazu haben wir einen ganz schönen Sonnenaufgang und es ist trocken. Die Sonne kommt auch immer wieder mal vorbei. Aber ab dem Nachmittag kann es auch mal ein bisschen nass

0: werden. Der ein oder andere Schauer kann dann durchziehen bei maximal 19 Grad heute. Morgen wird es wärmer und insgesamt auch recht freundlich. Erst am Sonntag wird es wieder nass.
1: Kommen wir zum Radio Essen Verkehrsservice kurz nach 7:30. Schönen guten Morgen. Ein bisschen stockt es auf der 40 Duisburg Richtung Essen zwischen Mühlheim Heimaterde und Holsterhausen. Da braucht ihr so 5 Minütchen länger. Im Essener Stadtverkehr geht es aber. Übliche Stellen kann es mal ein bisschen stocken, ist aber sonst ruhig heute. Geblitzt werdet ihr einmal an der Backwinkelstraße Richtung Stoppenberg. Das hat Radio Essen Verkehrsmelder Ostmann durchgegeben. Im Deipenbecktal Richtung Kupferdreh steht ein Knöllchenkalle und im Mühlenbruch Richtung Ernestinenstraße ebenso. Kommt gut an.
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0: Hier sind für euch Larissa Schmitz und Joshua Windelschmitz.
1: Morgen.
0: Guten Morgen. Noch knapp 130 von euch können dabei sein in Dortmund am 3. Dezember bei den Toten Hosen.
1: Ja, die geben da ihr großes Lichtblicke-Konzert für Kinder und Familien in NRW in Not. Und wenn ihr in dieser halben Stunde das Codewort hört, dann merkt euch das gut, denn das braucht ihr, um heute die letzten Tickets zu ergattern.
0: Und diese halbe Stunde zählt.
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0: There's a party an eurem Freitagmorgen um 20 vor 8 hier bei Radio Essen. Und bald ist die Halle voll, dann haben die Toten Hosen ihr Publikum in Dortmund zusammen.
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3: Tage wie diese ist ein riesiges Geschenk. Ein Song, der uns ja zugelaufen ist, von dem wir gar nicht irgendwo berichten könnten, wie wir den jetzt genau geschrieben haben. Es ist ein bisschen so wie ein Kind, das ständig am Zauberwürfel rumspielt und irgendwann hat es diese Kombination perfekt erwischt. Wenn wir wüssten, wie man so ein Lied schreibt, würden wir jeden Monat so einen Song raushauen. Es ist uns leider nur einmal im Leben gelungen. Wir tragen den im Herzen und der bedeutet uns unglaublich viel und sehr vielen Menschen da draußen ebenfalls.
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0: Das ist Somber für euch, Home Wrecker um 10 vor 8. Ihr hört Radio Essen und ja, das sind wirklich schlimme Bilder aus der Schweiz. Da ist ein Reisebus mit 50 Menschen aus den Niederlanden gegen die Leitplanke gekommen und am Ende dann auch umgekippt.
1: Ja, es gibt wohl mehrere Tote und viele Verletzte. Die Polizei benachrichtigt aktuell die Angehörigen.
0: Da wünschen wir von Radio Essen viel Kraft an diesem Freitagmorgen.

0: Flame hier bei Radio Essen.
1: Wir haben es jetzt 8:08. Wünschen euch einen schönen Freitagmorgen.
0: Morgen.
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1: Mit Thorsten Adolfs. Guten Morgen. Wir alle kennen das wahrscheinlich. Man bekommt Post von der Krankenkasse und da steht dann drin, dass die Beiträge angehoben werden. Ist ärgerlich, aber man weiß wenigstens Bescheid. Diese Pflicht, auf höhere Beiträge hinzuweisen, gilt ab jetzt nicht mehr. Sie wurde im Sparpaket der schwarz-roten Koalition gestrichen. Danny Hopper aus dem News-Team und darüber ärgern sich die Verbraucherzentralen.
2: Ja, das sei ein Unding, sagt die Chefin des Bundesverbands POP. Im schlimmsten Fall würden Versicherte die Erhöhung erst bemerken, wenn das Nettogehalt geringer ausfalle. Und die Verbraucherzentralen kritisieren auch, dass rund 3/4 aller Versicherten noch überhaupt nichts vom Aus der Infopflicht gehört hätten. Und da ziehen natürlich einen Punkt. Die Bundesregierung will mit dem Aus für weniger Bürokratie sorgen, weil dadurch natürlich Millionen Briefe wegfallen, die sonst verschickt werden müssten. Spart natürlich auch Geld. Mit Druck und Versand kommt man so auf 1 bis 2 Euro pro Brief. Umgekehrt heißt das aber natürlich auch, dass wir jetzt selbst darauf achten müssen, ob und wie sich Zusatzbeiträge verändern.
1: Viele der großen Kassen haben aber schon gesagt, dass sie auch ohne diese Pflicht weiter informieren wollen.
2: Ja, die Technikerkrankenkasse, die AOK oder die Barmer wollen zum Beispiel dafür dann in Zukunft andere Kanäle nutzen, wie die eigene Homepage. Aber klar, da muss man natürlich auch erstmal draufschauen. Und der Verbraucherzentrale reicht das auch nicht. Stattdessen sollten solche Infos zum Beispiel per Mail verschickt werden, fordert sie.
1: Dankeschön, Danny. Und jetzt weitere Meldungen in der Zusammenfassung. In den USA wird heute an die Opfer der Terroranschläge vom 11. September 2001 erinnert. Zur zentralen Gedenkfeier in New York werden alle noch lebenden ehemaligen US-Präsidenten erwartet. Dort sollen auch die Namen der fast 3000 Todesopfer verlesen werden. Die Linke fordert wegen der hohen Spritpreise von der Regierung, endlich eine Übergewinnsteuer einzuführen. Parteichef Pantisano sagte, die Mineralölkonzerne dürften sich nicht zusätzlich an der Krise der Bevölkerung bereichern. Die Bayern haben gestern Abend einen Traumstart in der Champions League hingelegt. Gegen das Team von Bodø Glimt aus Norwegen gewannen die Münchner deutlich mit 5:0. Fast genauso deutlich war die Niederlage von RB Leipzig. Die Leipziger unterlagen dem Champions League-Debütanten Como aus Italien mit 1:4. KI-Modelle sind eigentlich darauf trainiert, uns das Leben leichter zu machen. Sie können aber auch für Probleme sorgen. Die Firma Anthropic hat nach eigenen Angaben verhindert, dass ihre Software für riskante Forschungen missbraucht wird. Demnach wollten Wissenschaftler das KI-Modell Claude für kritische Themen rund um Biowaffen nutzen. Die Sicherheitsfilter der

0: KI hätten diese Anfragen aber blockiert, heißt es. Laut Anthropic gab es davor schon Fälle, bei denen gezielt versucht wurde, die Forschung zu gefährlichen Erregern wie Vogelgrippe-Varianten voranzutreiben. Die Firma sagt, hinter diesen Anfragen steckten zum Teil Wissenschaftler aus Ländern, die enge Verbindungen zu staatlichen Stellen haben. Soweit die Meldungen mit Thorsten Adolfs.
1: Und das Wochenendwetter für unsere Stadt bringt uns so einen Mischmasch. Jetzt gerade ist es noch trocken, wir sehen ein bisschen was von der Sonne, aber im Laufe des Tages kann es dann auch mal nass werden. Die Temperaturen aktuell bei 12 Grad an der Radio Essen Wetterbude in Kupferdreh, auf maximal 19 Grad geht's heute rauf. Morgen wird es insgesamt recht freundlich und auch ein bisschen wärmer als heute, Sonntag dann wieder eher nass.
2: Der Radio Essen Verkehrsservice um 3 nach 8. Auf der A40 etwas Stau Duisburg Richtung Essen. Zwischen Mühl am Heißen und Holsterhausen braucht ihr so ungefähr 5 Minütchen länger. Die längsten Staus im Essener Stadtverkehr sind an der alten Essener Straße stadteinwärts 10 Minuten plus und an der Kreier Straße in beide Richtungen stockt es auch. Jeweils 5 Minuten braucht ihr da länger. Geblitzt werdet ihr einmal an der Hatzbachstraße Richtung Flughafen, das sagt der Christian aus dem Radio Essen Verkehrsmelderclub, an der Backwinkelstraße Richtung Stoppenberg und im Deipenbergtal Richtung Kupferdreh. Da steht ein Knöllchen, Kalle. Kommt gut an. Wir sind Joshua Windelschmidt und Larissa Schmitz. Schönen guten Morgen.
3: Moin.
2: Konntet ihr eigentlich lachen so viele Wochen ohne den Flachwitz-Freitag hier bei Radio Essen? Ich meine, wo ist denn sonst der Witz in eurem Leben?
1: Du bist der Witz in unserem Leben.
2: Schon klar. Aber der Flachwitz-Freitag, der ist zurück. Ich mache Joshi gleich fertig und bringe ihn innerhalb einer Minute zum Lachen und habe dann gewonnen.
1: Na klar, das werden wir sehen. Ne? Mhm. Es ist ja ein Battle, also habe ich auch noch ein Witzchen mitzureden.
2: Ach, naja.
1: Gleich die erste Runde Flachwitz-Freitag hier bei Radio Essen.
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0: David Guetta hier bei Radio Essen. 8:10 und die wichtigste Minute an eurem Freitag ist wieder zurück bei Radio Essen. Nach der Sommerpause ohne Schmutzeln und Kichern ist der Flachwitz-Freitag wieder da.
1: Eine Minute werfen wir uns Witze um die Ohren und wer zuerst lacht, verliert die Runde. Mhm. Eure Witze sind auch gerne gehört hier bei Radio Essen per WhatsApp-Sprachnachricht an die 0201 245 8585. Und dafür gibt es dann auch eine exklusive Radio Essen-Tasse als Dankeschön.
0: Dann würde ich sagen, Yoshi, ich gebe dir die Ehre, du darfst starten. Top, die Minute gilt.
1: Okay, was ist eine Pommes in Strapsen? Ein billiges Frittchen.
0: Puh, der ist schon richtig gut. Mhm. Ich habe gute Spitznamen für Kollegen gefunden. Da gibt es zum Beispiel den WLAN, verschwindet, sobald es hektischer wird. Mhm. Oder mein neuer Name für dich, Bewegungsmelder, arbeitet nur, wenn jemand vorbeiläuft.
1: Das ist tatsächlich wahr. Oma sagt, oh, das blöde Waffeleisen funktioniert nicht, sagt der Enkel. Geh sofort weg von meinem Laptop.
0: Oh, okay, ja, muss ich kurz überlegen. Mhm. Was ist braun und klingt wie eine große Glocke? Dung.
1: Ach so, wegen Kuhdung, ja. Mhm. Ein Komma kann den Kontext eines Satzes komplett verändern. Beispiel, ich esse ein Brot oder ich esse ein Komma.
0: Hä?
1: Ja.
0: Verstehe ich nicht.
1: Ja,
0: naja,
1: war klar.
0: Weißt du, warum schöne Menschen immer beschäftigt sind? Mhm. Erzähle ich dir später, ich bin ja gerade beschäftigt.
1: Uff, okay. Die Würde eines

0: Mannes ist unantastbar.
1: Oh, ist der schlimm. Oh, nein, da lache ich jetzt nicht, Larissa. Das kannst du nicht tun.
0: Ich muss mich selber sehr zurückhalten gerade. Ach, jetzt können wir.
1: Okay, ich fand das Frittchen, das billige Frittchen fand ich schon super.
0: Ja, das glaube ich.
1: Okay. Naja, unentschieden würde ich sagen hier am Flachwitz-Freitag bisher. Eine weitere Runde folgt.
0: Wir brauchen noch mehr.
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0: gleich 20 nach 8. Hier ist eure Frühschicht bei Radio Essen. Und was geht an diesem Freitag bei uns in der Stadt?
1: Da wird es auf jeden Fall sportlich. Auf dem Kennedyplatz steht ja noch das Stadion der Kleinfeld-Fußball-WM. Und da gibt es jetzt am Wochenende die Fußball-Inklusionstage, also ein Turnier mit Blinden zum Beispiel auch.
0: Ja, und in der Sporthalle am Hallo geht es heute Abend auch zur Sache. Die Handballer vom TuSEM spielen wieder zu Hause. Da geht es gegen Dresden und Anwurf ist um 19 Uhr.
1: Ja, was sonst noch so abgeht heute, hören wir gleich um 8:30 in den Radio Essen Nachrichten.
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0: Über 2000 kleine leuchtende Drohnen steigen in den schwarzen Nachthimmel auf und plötzlich bilden sie zwei Türme. Die zwei Türme. 8:55 haben wir es hier, das Radioessen für euch. New York erinnert an den 11. September 2001, die Terroranschläge, bei denen mehr als 2000 Menschen ums Leben gekommen sind.
1: Das war wirklich ein einschneidendes Erlebnis, heute vor genau 25 Jahren. Und obwohl das ja wirklich schon so lange her ist, hat doch jeder von uns genau im Kopf, wo er an dem Tag war.
2: Genau zu der Zeit habe ich unterrichtet. Ich bin Querflötenlehrerin. Eine Schülerin kam dann irgendwie rein, ganz bleich und ganz komisch drauf irgendwie. Und dann habe ich gefragt, was ist denn los? Und die hatte das dann wohl gerade in Nachrichten gehört. Und ab da war irgendwie gespenstische Stimmung.
3: Ich hatte richtig schlimm Fieber und Erkältung und habe geschlafen und kam dann ins Wohnzimmer. Mein Freund hatte da Spätschicht und war am Fernseher. Und ich war völlig erschüttert. Ich habe wirklich gedacht, ich habe jetzt eine Fieberhalluzination oder so. Das war so ein richtiger Schockmoment.
0: Oh ja, ich war zwar erst 6 Jahre alt, aber ich weiß noch genau, dass ich von der Schule nach Hause kam und auf dem Fernseher diese brennenden Türme da gesehen habe. Und an dem Tag ging es um nichts anderes mehr zu Hause.
1: Ich war 10 und eigentlich genau das Gleiche. Also ich hatte so Herzrasen, ich habe auch richtig geweint, das weiß ich auch noch.
0: Oh Mann, der 11. September 2001, unvergessen, auf dass sowas nie wieder vorkommt.
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0: Nelly Furtado fliegt in den Freitag. I'm like a bird hier bei Radio Essen um 8:30.
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2: Und das hat Madeleine Gehrig für uns. Guten Morgen.
3: Guten Morgen.
2: Im Stadtverkehr hier in Essen gibt es ab heute eine Vollsperrung. Madeleine, wo genau?
3: Auf der Frohnhauser Straße in Höhe Rielpark. Da war bisher oder ist im Moment schon die linke Spur stadtauswärts zu. Und jetzt wird die aber komplett gesperrt, die Straße, für eine Woche wegen Arbeiten an den Gleisen.
2: Und da fährt doch auch eine Straßenbahn her, oder?
3: Genau, die 109, aber ab morgen dann nicht mehr. Hm. Bis Ende Oktober sind stattdessen Busse unterwegs. Und die Busse werden auch umgeleitet, also auch die regulären Busse der 145 und der 196er bis Anfang November, weil an der Mülheimer Straße wird auch noch gearbeitet, an den Gleisen und der Straße.
2: Ja, und auf den Autobahnen wird auch gearbeitet und da wird auch was gesperrt. Das erzählst du uns jetzt kurz im Nachrichtenüberblick.
3: Wer über die A2 oder über die A40 in Richtung Dortmund möchte, muss ab heute Abend Umwege fahren. Die A2 wird zwischen dem Kreuz Oberhausen und dem Dreieck Bottrop gesperrt für ein Wochenende. Hier gibt's neuen Asphalt. Die A40 ist ab dem Dreieck Bochum westdicht, aber für 2 Wochen wegen Brückenarbeiten. Die gibt es dieses Wochenende auch auf der A52 in Richtung Düsseldorf. Deswegen ist der Abschnitt zwischen Kettwig und Breitscheid gesperrt. Bei uns in Essen gibt es aktuell über 2100 Menschen, die keine Wohnung haben. Das sind 8% mehr als im letzten Jahr und die Dunkelziffer dürfte noch viel höher sein. Diese Zahlen hat die Stadt heute zum Tag der wohnungslosen Menschen veröffentlicht. Außerdem kommt heute ein Podcast raus, in dem Wohnungslose aus Essen von ihrem Leben erzählen. Wohnungslosigkeit war auch schon gestern auf dem Kennedyplatz ein großes Thema. Im Pop-Up-Stadion dort war die deutsche Meisterschaft im Straßenfußball. Und das ist unsere gute Nachricht. Wie wachsen Erdbeeren im Winter hier bei uns in Essen? Das könnt ihr euch ab heute Mittag auf Zollverein anschauen. Das Gründungszentrum Triple Z feiert da sein 30-jähriges Jubiläum. Deswegen öffnen alle Startups ihre Türen. Außerdem gibt es eine Drohnenshow. Ihr könnt Zollverein von oben anschauen und verschiedene Experimente machen. Das waren die Nachrichten aus und für Essen mit Madeleine Gehrig. 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
2: Der Freitagmorgen ist aktuell noch recht trocken. Wir sehen ein bisschen was von der Sonne. Dazu haben wir es 13 Grad an der Radio Essen Wetterbude in Freisenbruch. Es geht rauf auf bis zu 19 Grad heute. Aber im Laufe des Tages kommen die Wolken dann doch immer näher und es kann hier und da auch mal nass werden. Der ein oder andere Schauer ist dabei. Das Wochenende ist auch gemischt. Morgen eher freundlich und auch ein bisschen wärmer als heute. Sonntag wird es dann eher wieder nass.
0: Kurz nach 8:30, hier kommt der Radio

0: ganzen Verkehrsservice. Keine größeren Staus auf den Autobahnen, im Essener Stadtverkehr, üblicher Stau an der Kreuzung Alfriedstraße, Bredeneyer Straße, Frankenstraße. Vor allen Dingen Bredeneyer Stadt einwärts müsst ihr 5 Minuten mehr einplanen in der Ecke. Dann werdet ihr geblitzt an der Überruhrstraße in Richtung Burg-Altendorf, an der Hatzbachstraße Richtung Flughafen, vor der Schule da direkt und an der Backwinkelstraße Richtung Stoppenberg. Da hat Radio Essen Verkehrsmelder Osman einen Blitzer gesehen. Kommt alle gut an.
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2: Der Freitagmorgen mit Larissa Schmitz und Joshua Windelschmidt.
0: Schönen guten Morgen.
2: Moin.
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Schönen guten Morgen, gleich haben wir es 20 vor 9, ihr hört die Frühschicht bei Radio Essen. Tausende Fußballfans, alle in rot-weißen Trikots und dann kommt die große Vereinshymne, allerdings mal ein bisschen anders.

0: Es ist Opa Luszewski, absolutes Fanlied von Rot-Weiß Essen, gespielt von einem großen Orchester und schön mit Operngesang. Und davon gibt es im Februar noch viel mehr, denn RWE wird nächstes Jahr 120 Jahre alt und deswegen feiern die Fußballer zusammen mit der Philharmonie ein großes Konzert.
1: Ja, die Fanlieder werden dann mal eben ganz neu interpretiert und die Idee kam der Intendantin der Philharmonie im Südviertel, Marie-Babette Nierens. Die war an der Hafenstraße im Stadion beim Spiel von RWE und die war begeistert von den Gesängen und Liedern.
2: Der größte Chor der Stadt, starke Stimmen. Da kam mir ja die Idee, als ich hier stand mit meinen Kindern, Fußball begeistert, wir sangen natürlich alle gleich mit, habe ich gedacht, daraus müssen wir etwas machen. Wir müssen mit diesen Menschen Musik machen, die hier stehen. Vielleicht machen die auch Musik, vielleicht auch nicht und das werden wir dann alles mal zusammenbringen und schauen, was passiert.
0: Ja, und deswegen wollen RWE und die Philharmonie am 24. Februar mit einem großen Konzert eben feiern. Tickets dafür gibt's ab Ende September.
1: Ja, eigentlich muss man sich in der Philharmonie ja richtig schick machen zu so einem Konzert, ne? Aber es muss dieses Mal wirklich kein Anzug oder ein Abendkleid sein.
2: Ich trage ein Trikot, selbstverständlich, und das erwarte ich auch von allen anderen.

0: Essen. Gleich fällt die Entscheidung, wer gewinnt den Flachwitz-Freitag hier bei Radio Essen.
1: Die erste Runde ging unentschieden aus. Mal schauen, wer gleich lacht oder eben nicht.
0: Ja, habt einen schönen Freitag.

0: Espresso um kurz vor neun. 8:08 haben wir es.
1: Und gleich rockt hier noch der Amadeus bei Radio Essen alias Falco. Schönen guten Morgen.
0: Moin.
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1: Mit Thorsten Adolfs. Guten Morgen. Die meisten von uns kennen das wahrscheinlich. Man steht in der Schlange an der Eisdiele und freut sich auf zwei Kugeln. Und beim Bezahlen ist dann ein Schild Cash Only. Wenn man dann nicht ein paar Münzen in der Tasche hat, war's das mit dem Eis. Danny Hopper aus dem News-Team, das soll in Zukunft nicht mehr passieren. Dann soll man überall mit Karte, Handy oder Bar zahlen können.
2: Genau, das ist der Plan von Finanzminister Klingbeil. Er will, dass in Zukunft der Kunde entscheiden kann, wie er bezahlen will, bar oder digital. Im Handel, in der Gastronomie und im Dienstleistungssektor soll das Pflicht werden, und zwar ohne Untergrenze. Das heißt, du sollst einen Schokoriegel oder einen Kaugummi genauso gut bargeldlos bezahlen können wie einen größeren Einkauf. Das Finanzministerium sagt, immer mehr Menschen wollten inzwischen gerne mit Karte oder Smartphone bezahlen. Das werde aber gerade in kleineren Geschäften oft nicht akzeptiert oder erst ab einem bestimmten Betrag. Ja, und das soll jetzt geändert werden. Klingbeil sagt außerdem, dass das digitale Bezahlen hilft im Kampf gegen Steuerhinterziehung und Geldwäsche, weil solche Zahlungen immer dokumentiert würden.
1: Viele Geschäfte, die keine Kartenzahlung anbieten, argumentieren ja mit den höheren Kosten dadurch.
2: Ja, zum einen müssen sie sich natürlich Lesegeräte anschaffen, zum anderen zum Teil auch Transaktionsgebühren zahlen. Aber wenn man sich im europäischen Ausland umschaut, da kannst du in vielen Ländern schon seit Jahren alles mit Karte oder Smartphone bezahlen. Das soll jetzt eben auch bei uns passieren.
1: Danke, Danny. Und jetzt weitere Meldungen im Überblick. Die AfD-Fraktion hat nach eigenen Angaben Strafanzeige gegen Kanzler Merz erstattet. Merz hatte der in Teilen rechtsextremen Partei vorgeworfen, deren Konzept der sogenannten Remigration sei nichts anderes als eine ethnische Säuberung nach Hautfarbe und Herkunft. Diese Äußerung sei vollkommen inakzeptabel, sagte der parlamentarische Geschäftsführer der AfD-Fraktion Brandner. In den USA wird heute der Opfer der Anschläge vom 11. September gedacht. Vor genau 25 Jahren waren dabei fast 3000 Menschen ums Leben gekommen. Damals hatten Al-Qaida-Terroristen 4 Passagierflugzeuge entführt, 2 steuerten sie in die Türme des World Trade Centers. Die Ölpreise steigen weiter. In der vergangenen Nacht kostete das Barrel der Nordseesorte Brent zeitweise fast 110 US-Dollar. Ursache sind neue Angriffe auf Tanker in der Straße von Hormuz, auch Gefechte zwischen jemenitischen Houthi-Milizen und Kräften, die von Saudi-Arabien unterstützt werden, sorgen dafür, dass es mit den Preisen weiter nach oben geht. Nach dem massiven Hackerangriff auf Behörden in Berlin gibt es jetzt für alle, die sich dort Sorgen um ihre Daten machen, direkte Hilfe. Der Senat hat eine Internetseite freigeschaltet, auf der es Antworten auf die wichtigsten Fragen gibt. Experten dort geben auch konkrete Hinweise, wie man sich jetzt am besten verhalten sollte. Nach einer gescheiterten Lösegeldforderung hatten Hacker im Darknet sensible Infos wie Handynummern, Geburtsurkunden und sogar Führungszeugnisse veröffentlicht.

0: veröffentlicht. Auch Infos zum Gefahrenschutz und Baupläne für das Bundeskanzleramt sind dort gelandet. Das waren die Nachrichten mit Thorsten Adolfs.
1: Der Blick aufs Wochenendwetter für Essen. Wir starten aktuell trocken in den Freitag. Auch die Sonne ist zwischendurch mal dabei. Aber wir müssen immer wieder auch mal mit Regen rechnen. Heute können ein paar Schauer durchziehen. Das Ganze bei bis zu 19 Grad. Aktuell haben wir noch 13 Grad an der Radio Essen Wetterbude in Gerschede. Das Wochenende ist dann gemischt. Morgen erstmal freundlich mit Sonne und ein bisschen wärmer als heute. Sonntag wird's dann ja, eher nass.
2: Hier ist der Radio Essen Verkehrsservice, 3:09. Die Staus auf den Autobahnen sind nicht allzu heftig. Wir haben eine Warnmeldung aus dem Stadtverkehr. Da hat es einen Unfall an der Friedrichstraße auf Höhe Walter-Hohmann-Straße Richtung Hans-Böckler-Straße gegeben. Das sagt der John aus dem Radio Essen Verkehrsmelder-Club. Da ist nur eine Spur aktuell frei. Dann gibt es ein bisschen Stau an der Fellwatterstraße statt einwärts. Da müsst ihr 5 Minuten mehr einplanen. Geblitzt werdet ihr an der Hatzbachstraße Richtung Flughafen. Da vor der Schule, sagt der Christian. An der Überruhrstraße Richtung Burg Altendorf steht ein Blitzer. Und auch im Deipenbecktal Richtung Kupferdreh, da blitzt Knöllchenkalle. Kommt gut an.
1: Hier sind für euch Joshua Windelschmidt und Larissa Schmitz im Witzefieber.
2: Morgen.
1: Guten Morgen.
2: Ja, was wäre ein Flachwitz-Freitag bei Radio Essen mit nur einer Runde, ne? Das geht nicht, auch wenn es noch unentschieden steht.
1: Ja, das werde ich gleich ändern und dich untergehen lassen. Mhm. Eine Minute Witze-Battle. Wer zuerst lacht, verliert. Runde 2 gibt's gleich.
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0: Die Pink an eurem Freitag. 8:50 hier bei Radio Essen. Die Regeln sind ganz einfach. Eine Minute lang lesen wir uns Witze vor, wer zuerst lacht, verliert. Das ist der Flachwitz-Freitag bei Radio Essen und wir sind zurück damit nach der Sommerpause.
1: Ja, vorhin hast du gerade noch die Kurve bekommen bei der Pommes in Strapsen, ne, ja. Das billige Frittchen.
0: Das war auch witzig.
1: Ja, aber dieses Mal mache ich es dir noch ein bisschen schwieriger.
0: Ja, das werden wir sehen. Ich habe auch noch was Gutes auf Lager hier.
1: Okay, dann bitte, du fängst an. Die Minute läuft.
0: In dieser Runde habe ich einige philosophische Fragen für dich. Mhm. Darf ein Kieferorthopäde auch Eichen und Birken behandeln?
1: Nur in Ausnahmefällen.
0: Ah, okay.
1: Seitdem ich im Zoo arbeite, bin ich glücklich. Endlich kann ich das Berufliche mit dem Primaten verbinden.
0: Mhm. Warum heißt es Schlaftabletten und nicht Müdikamente?
1: Mhm, das ist auch gut. Mein Opa war Chirurg. Er hat operiert.
0: Der ist gut.
1: Ja.
0: Kann ich mit einer Übergangsjacke durch eine Unterführung gehen?
1: Nein, kannst du nicht. Was macht ein Dieb im Zirkus? Clown.
0: Ah, was ist denn mit dem Clown, der faxt? Herzrasen ist auch nur ein anderes Wort für Brustbehaarung. Herzrasen, ne?
1: Stimmt. Warum fährt Jesus keinen Kleinwagen? Er war Märtyrer.
0: Oh nein!
1: Ja, ja, das ist wie ein guter Mist. Tee, der Witz. Der muss ein bisschen ziehen.
0: Ja, der ist so reingewirkt ins Gehirn. Und dann habe ich gedacht, der ist sehr witzig.

0: Ja, es tut mir wirklich sehr leid für dich.
1: Märtyrer. Oh.
2: Ja, schön.
1: Cool. Joshi hat gewonnen.
2: An mich, jawohl.
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0: Hier ist eure Frühschicht bei Radio Essen um 20 nach 9 und das sind wirklich schlimme Bilder aus der Schweiz. Da ist ein Reisebus mit 50 Menschen aus den Niederlanden gegen die Leitplanke gestoßen, dann von der Straße abgekommen und am Ende umgekippt.
1: Ja, da gibt es wohl auch mehrere Tote und viele Verletzte. Das als Blick, was in der Welt passiert. Hier in Essen müssen wir uns auf mehrere Autobahnsperrungen einstellen. Dazu gleich mehr um 9:30 in den Nachrichten bei Radio Essen.
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0: fliegen in Richtung Wochenende. Phil Collins und Philip Bailey, der Easy Lover. Hier bei Radio Essen am Freitagmorgen. Wir haben es jetzt 9:30.
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2: Dafür ist Madeleine Gehrig im Studio. Guten Morgen.
3: Guten Morgen.
2: Dieses Wochenende ist wieder mal so eins, da sollte man am besten in Essen bleiben, weil rausfahren wird etwas schwierig. Drei Autobahnen sind teilweise gesperrt. Madeleine, welche?
3: Es geht um die A52 in Richtung Düsseldorf. Da sind die restlichen Arbeiten an der Ruhrtalbrücke. Deswegen ist die Autobahn zwischen Kettwig und Breitscheid zu, von heute Abend bis Montagmorgen. Und in Richtung Dortmund gibt es auch Probleme.
2: Okay, wo genau?
3: Auf der A2 zwischen dem Kreuz Oberhaus und dem Dreieck Bottrop, da wird neuer Asphalt verlegt, deswegen ist auch das Stück dieses Wochenende zu. Und dann geht es um die A40 ab dem Dreieck Bochum West, die ist für 2 Wochen gesperrt, da wird an der Brücke gearbeitet.
2: Jo, also wieder viel, viel los und auch im Stadtverkehr gibt es einige Probleme. Das erzählst du uns jetzt im Nachrichtenkurzüberblick.
3: Auch die Frohnhauser Straße ist ab heute Abend voll gesperrt für rund eine Woche. In Höhe Rielpark werden die Gleise neu gemacht, deswegen kann die Straßenbahn 109 nicht mehr fahren. Bis Ende Oktober sind stattdessen Busse unterwegs und auch die Buslinien 145 und 196 werden umgeleitet bis Anfang November. Fußball-Fangesänge in der Philharmonie im Südviertel. Das gibt es im Februar zum 120. Geburtstag von RWE. Intendantin Marie-Babette Nehrens freut sich schon jetzt.
4: Werden die Philharmonie in ein kleines Stadion verwandeln. Ich sage mal, 20.000 Fans kommen dann auf 2.000 Plätze Philharmonie. Es wird eine fantastische Akustik sein. Die Fußballspieler werden kommen, Fahnenschwenker werden kommen und hoffentlich ganz viele Fans.
3: Tickets gibt es ab Ende September zu kaufen. Wer heute in Essen Grünschnitt oder Metallschrott wegbringen will, steht vor geschlossenen Türen. Die Recyclinghöfe und Stationen haben heute zu, aus betrieblichen Gründen. Ihr könnt aber die Stationen überall nutzen, das geht per App. Und das ist unsere gute Nachricht. Zollverein von oben angucken, das geht ab heute Mittag bei Triple Z. Das Gründungszentrum feiert sein 30-jähriges Jubiläum. Neben Hubsteigerfahrten gibt es auch eine Drohnenshow und Experimente. Vor allem könnt ihr euch aber verschiedenste Essener Startups anschauen, zum Beispiel eine Hightech-Farm. Da werden Erdbeeren angebaut, egal welche Jahreszeit es ist. Das war das Wichtigste aus und für Essen. Hier geht es jetzt weiter mit der Radio Essen Frühschicht.
0: Schön viel Sonne bekommen wir gerade hier in der Stadt. Dazu 13 Grad an der Radio Essen Wetterbude in Bergerhausen. Es ist trocken, aber im Laufe des Tages kommt dann doch ein bisschen Regen zu uns. Es wird immer wieder mal nass bei maximal 19 Grad heute. Das Wochenende, ja, ist ähnlich. Erst schön und dann eher nass. Also morgen freundlich und auch ein bisschen wärmer als heute. Sonntag dann immer wieder auch Regen dabei.
2: Dann ist hier der Radio Essen Verkehrsservice noch, kurz nach 9:30. Die Staus sind nicht allzu lang, hier und da mal ein bisschen stockend an den üblichen Stellen, aber sollte euch nicht lange aufhalten. Die Blitzer im Essener Stadtverkehr stehen noch an der Überruhrstraße Richtung Burg Altendorf oder auch im Mühlenbruch Richtung Ernestinstraße. Da steht ein Knöllchenkalle, genauso auf der Müller-Breslau-Straße.

0: Richtung A52. Vielen lieben Dank an den Radio Essen Verkehrsmeldern-Club und unsere rund 5000 Radio Essen Verkehrsmelderinnen und Verkehrsmelder. Kommt gut an.
1: Wir wünschen euch einen schönen Freitag.
0: Larissa Schmitz, guten Morgen.
2: Und Joshua Windel-Schmidt. Hi.
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0: Die CNC Music Factory, gonna make you sweat. Um 20 vor 10 hier bei Radio Essen. 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

0: Feels Like I'm Falling in Love. Das sind Coldplay bei Radio Essen um 10 vor 10. Und die liebe Kollegin Theresa Lederbiel ist da. Guten Morgen.
1: Morgen.
2: Morgen.
0: Und du hast uns ein schönes Kochrezept fürs Wochenende mitgebracht.
1: Ja.
0: Raus.
1: Ich habe einen Thermomix. Ich habe gestern Kartoffelsuppe auf Wunsch meiner Tochter gekocht. Habe die Kartoffeln da drin gekocht. Habe mir gedacht, naja, komm, machst noch ein paar Würstchen da rein. Find sie lecker. Ist jetzt nicht so im Rezept drin. Und dann sagt der Thermomix, bitte pürier doch jetzt mal hier alles. Und also habe ich Kartoffeln und Würstchen püriert. Das ist dann die Suppe gewesen. Aber meine Tochter hat gesagt, es schmeckt. Sie hat auch 3 Löffel davon gegessen.
2: Wow.
1: Ja. Also war es vielleicht gar nicht so schlecht. Ja, das war mein Fail der Woche.
0: Ja, schön.
2: Jetzt kann es ja nur besser
1: werden. Ich habe die Suppe aber dabei zum Aufwärmen für euch.
2: Ja, Joschi, ja, probier doch gleich mal die pürierten Würstchen.
0: Ich habe nicht so Bock auf Wurst-Smoothie an diesem Freitagmorgen, aber vielen Dank.
1: Das trifft es gut.
2: Ja, gut. Wir beiden Würstchen gehen jetzt hier mal raus aus der Frühschicht. Joshua Windelschmidt und Larissa Schmitz wünschen ein schönes Wochenende.
0: Und viel Spaß mit Kartoffel, Theresa.

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1: Mit Thorsten Adolfs. Guten Morgen. Tanken tut zurzeit wieder richtig weh. Die Spritpreise kennen nur eine Richtung, nach oben. Aus der Politik hört man dazu momentan wenig. Entlastungen für die Autofahrer sind aktuell nicht geplant und das kritisiert die Linke. Parteichef Pantisano wirft der Bundesregierung Unfähigkeit vor und fordert von ihr Sofortmaßnahmen. Danny Hopper aus dem News-Team, konkret will er eine Übergewinnsteuer.
2: Genau, über die wird ja seit Monaten immer mal wieder diskutiert, mehr aber auch nicht. Und da sagt Pantisano, statt nur über sie zu reden, sollte man sie endlich einsetzen. Den Energiekonzernen wirft er Profitgier vor. Sie würden sich an der Krise der Bevölkerung bereichern. Und deshalb brauche man einen Margendeckel und eine öffentliche Preiskontrolle. Die Bundesregierung ist allerdings weiter gespalten, was eine Übergewinnsteuer angeht. Die SPD wäre für eine solche Abgabe auf kriegsbedingte Extraprofite der Mineralölkonzerne. Wirtschaftsministerin Reiche ist allerdings dagegen. Die Debatte könnte also von Neuem losgehen, denn der Preis für ein Fass Öl der Nordseesorte Brent ist in der Nacht zeitweise auf fast 110 US-Dollar gestiegen.
1: Und wenn wir ehrlich sind, mit Blick auf den Iran-Krieg zeichnet sich im Moment auch nicht ab, dass die Preise an der Tankstelle runtergehen.
2: Nein, überhaupt nicht. Im Konflikt ist absolut keine Lösung in Sicht. In dieser Woche gab es gleich mehrere Angriffe auf Tanker in der Straße von Hormus. Dazu kommt noch eine neue Entwicklung, die bisher noch so ein bisschen untergegangen ist. Aber im Jemen hat die mit dem Iran verbündete Houthi-Miliz offenbar die strategisch wichtige Hafenstadt Mokka eingenommen. Damit kontrolliert sie einen wichtigen Zugang zur Meerenge Bab al-Mandab am südlichen Ende des Roten Meeres. Und die ist neben der Straße von Hormus eine der weltweit wichtigsten Schifffahrtsrouten. Das heißt, die Houthis könnten von dort Handels- und andere Schiffe im Roten Meer noch gezielter angreifen oder stören als vorher. Und das würde sich mit Sicherheit alles andere als positiv auf den Ölpreis auswirken.
1: Dankeschön, Danny. Und jetzt weitere Meldungen in der Zusammenfassung. Deutschlands Tourismusbranche bleibt im Aufwind. Im Juli ging die Zahl der Übernachtungen nochmal rauf, um 3,2% auf 47,7 Millionen. Auch aus dem Ausland kamen mehr Gäste, sagen die Bundesstatistiker. Krankenkassen müssen ihre Versicherten nicht mehr über Beitragserhöhungen informieren. Das ärgert die Verbraucherschützer. Die Chefin des Bundesverbandes POP sagt, das sei ein Unding. Die Regierung müsse diesen Fehler korrigieren. Die Streichung ist Teil des gerade in Kraft getretenen Sparpakets der schwarz-roten Koalition bei den Gesundheitsausgaben. Im Bundestag geht die Haushaltswoche zu Ende. Debattiert wird über die Etats von Forschungsministerin Beer und Arbeitsministerin Baas. Baas verantwortet mit mehr als 200 Milliarden Euro den größten Einzeletat. Das ist mehr als ein Drittel des gesamten Haushalts. Aus der Wirtschaft kommen heute Morgen keine guten Nachrichten, denn die Zahl der Firmenpleiten ist auf den höchsten Stand seit 13 Jahren gestiegen. Das Statistische Bundesamt hat dazu frische Zahlen vorgelegt. Im ersten Halbjahr haben demnach fast 13.000 Firmen Insolvenz angemeldet. Die Pleitewelle hat vor allem in der Logistik bei Gastronomen und am Bau heftig zugeschlagen. Experten der Industrie- und Handelskammer sagen, dass vor allem hohe Kosten für Energie und Arbeit und zu viel Bürokratie den Betrieben die Luft zum Atmen nehme. Von der Koalition wird deshalb ein verlässlicher Kurs gefordert. Es reiche nicht aus, nur über Reformen zu sprechen. Sie müssten jetzt auch schnell umgesetzt

0: gesetzt werden, um nicht in eine noch tiefere Krise zu rutschen, heißt es. Soweit die Meldungen mit Thorsten Adolfs.
1: Heute Vormittag noch ordentlich Sonne bei uns in Essen. Später macht sie sich ein bisschen rar, da kommen dann mehr Wolken und am Nachmittag können auch einzelne Schauer durchziehen. Bis 20 Grad sind drin und aktuell 16 Grad an der Radio Essen Wetterbude in Burg Altendorf. Ja, das Wochenende steht ja vor der Tür und der Samstag ist ganz klar schon mal der bessere Kandidat, um irgendwas draußen zu machen. Nach einem teilweise nebligen Start kommt nachmittags dann nämlich wieder die Sonne raus. Das Ganze bei angenehm 23 Grad und der Sonntag, der wird dagegen dann deutlich nass. 4:50, der Radio Essen Verkehrsservice geht ganz schnell. Keine Staus und auch keine aktuellen Blitzer sind hier reingekommen. Wünsche euch eine gute Fahrt. So, Freitag, das Wochenende ist schon in Sichtweite. Jetzt müssen wir nur noch ein paar Stunden hier zusammen schaffen. Und egal, ob ihr gerade arbeitet, unterwegs seid oder vielleicht ja sogar schon zu Hause so ganz langsam in den Wochenendmodus kommt. Ich begleite euch durch den Vormittag. Ich bin Theresa Lederbiel. Schön, dass ihr da seid.
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Patrick Swayze mit She's Like the Wind verbinden wir natürlich alle mit Dirty Dancing. Aber wusstet ihr, dass der Song ursprünglich gar nicht für Dirty Dancing gedacht war? Patrick Swayze hatte den nämlich schon ein paar Jahre vorher mal für einen ganz anderen Film geschrieben. Aber zum Glück ist er da nicht gelandet. Jetzt geht's wieder in die Gegenwart zurück. Das ist hier Leonie mit Don't You Worry bei Radio Essen. 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

0: Ich hoffe, ihr fühlt schon ein bisschen das Wochenende. Es rückt immer näher. Es ist auf jeden Fall verdammt viel los bei uns in Essen. Gleich um 20:30 schauen wir auch mal auf den vollen Veranstaltungskalender. Schauen mal, was hier alles so abgeht am Wochenende. Hier ist Radio Essen. Hallo.
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1: Das Wochenende, es steht vor der Tür. Und ja, also bei mir ist das Wochenende schon mal komplett durchgetaktet, weil meine Tochter, die wird am Sonntag 5 Jahre alt. Das heißt für mich, am Samstag alles vorbereiten für den Kindergeburtstag. Und am Sonntag kann ich euch sagen, es gibt die volle Ladung Prinzessinnengeburtstag. Falls ihr am Wochenende noch keinen Plan habt, dann kann ich euch sagen, bei uns in Essen ist an diesem Wochenende sehr, sehr viel los. Anna Vier aus den Radio Essen Nachrichten ist da. Womit fangen wir denn mal an?
2: Ja, ich würde sagen direkt mit Samstagmorgen. Da ist nämlich der erste Ninja Cup Essen. Und da treten unsere Frühschichtmoderatorin Julia und Yoshi mit ihren Teams gegeneinander an. Das Ganze steigt beim Familientag von Gottfried Schulz an der ThyssenKrupp-Allee und da wird dann geklettert, gehangelt, balanciert und ihr könnt zum Anfeuern vorbeikommen und den Parcours auch selbst ausprobieren.
1: Ja, das klingt auf jeden Fall wild und ihr könnt übrigens auch noch mitwetten, also wer von beiden gewinnt denn diesen Ninja Cup? Zu gewinnen gibt es ein Wochenende mit so einem ziemlich coolen Campervan, das Ganze bei uns auf radioessen.de. Also Action haben wir am Samstagmorgen, was gibt's noch so?
2: Ja, wer es ein bisschen ruhiger mag, in Kettwig läuft zum Beispiel das 30. Brunnenfest. Da wird dann die ganze Altstadt zur Festmeile mit Live-Musik, Künstlermeile, Flohmarkt und Programm für Kinder. Und am Sonntag dann das Ganze sogar auch noch mit Shopping. Da ist nämlich verkaufsoffen dann in Kettwig. Entspannt ist es sicherlich auch im Gruger Park. Da ist Herbst-Pflanzen-Raritätenmarkt. Da gibt es dann besondere Pflanzenberatung und jede Menge für alle, die ihren Garten oder Balkon noch mal ein bisschen aufrüsten wollen.
1: Ja, bevor der Winter kommt, ne? Morgen wird es natürlich auch sportlich, ne?
2: Ja, RWE spielt um 14 Uhr zu Hause an der Hafenstraße gegen die Würzburger Kickers. Und mit 7 Punkten steht RWE aktuell auf Platz 6. Und da hoffen wir natürlich auf einen Sieg.
1: Ah, ja, auf jeden Fall. So, und dann können wir an diesem Wochenende sogar noch ein paar 100 Jahre zurückreisen, ne?
2: Ja, das geht auch auf Burg Altendorf. Da gibt es wieder den Mittelaltermarkt. Und das ist tatsächlich was Besonderes, denn zum ersten Mal seit 2018 gibt es den jetzt wieder. Also Mittelalterlager, Händler und entsprechendes Programm rund um die Burg. Da dürfte die Kulisse dann ja schon ziemlich gut passen.
1: Also fassen wir zusammen. Ninja Parcours, Fußball, Pflanzen, Brunnenfest oder Mittelalter. Es wird nicht langweilig an diesem Wochenende bei uns in Essen. Alle Veranstaltungstipps bei uns auf radioessen.de. Jetzt schauen wir nur noch, ob auch das Wetter dazu passt. Also heute erstmal bekommen wir noch ein paar Wolken später, aber jetzt erstmal noch schön sonnig und 20 Grad sind heute noch drin. Aktuell meldet die Radio Essen Wetterbude in Kupferdreh 17 Grad und ins Wochenende geht es dann morgen wirklich ganz schön. Also morgen wechseln sich Sonne und Wolken ab, bis 23 Grad sind drin und am Sonntag dann eher wieder mehr Regen hier bei uns. 10.33 Uhr, der Radio Essen Verkehrsservice. Keine Staus im Moment, ihr kommt da gut durch. Im Essener Stadtverkehr läuft's auch alles sehr entspannt. Frische Blitzer haben uns die 5000 Radio Essen Verkehrsmelder gerade auch nicht gemeldet.
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1: Wetter und Verkehr haben wir geklärt, die Veranstaltungstipps auch. Jetzt können wir uns um die wichtigen Dinge kümmern. Es ist Freitag, das Wochenende rückt immer näher. Und bis dahin sorgen wir hier natürlich bei Radio Essen auch für jede Menge Energie am Vormittag. Und dafür habe ich die passende Sängerin für euch, Jennifer Lopez, nämlich mit On The Floor. Ich bin Theresa Leda-Biel. Hi!
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0: Ich wünsche euch einen schönen Freitag hier mit uns mit Radio Essen. Und man kann Atze Schröder ja nun wirklich nicht nachsagen, dass er tratscht, oder? Aber wenn es irgendwo nun mal so Gossip gibt, dann muss er natürlich auch seinen Senf dazugeben.
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0: Ja, kann man denn nicht mal eine Woche lang die Füße hochlegen, ohne dass sich wieder hemmungslos getrennt wird? Ja, hier, Wayne Carpendale und seine Annemarie haben sich doch getrennt. Ich hoffe mal, sie wusste es, bevor die Bunte die Knutschfotos von Carpendale mit seiner Neuen gepostet hat. Ja, jetzt sagen wieder viele, ja, was will so ein alter Schlagerstar, der mit so einer jungen Frau? Nein, Leute, nicht Howard. Wayne Carpendale, der Sohn, Wayne. Selbst A-Promi, bekannt als Schauspieler und Moderator. Ja, sicher, der hat doch, was hat er nicht alles moderiert? Jetzt fällt mir die meisten kennen ihn ja auch als Ex von Yvonne Katterfeld. So, jetzt wisst ihr Bescheid. Ja, und er hat halt jetzt eine neue. Und man geht im Hause Carpendale auch ganz erwachsen mit der Situation um. Zum Beispiel dem Kind zuliebe wohnen Wayne und Annemarie weiterhin zusammen unter einem Dach da in München. Ich sag mal so, toi toi toi, wenn die neue Tante das erste Mal über Nacht bleibt, ja, siehste, Annemarie, ich würde mal die Reservierungsnummer vom Bayerischen Hof auf Kurzwahl legen. Ja, für sowas gibt's selbst in intakten Beziehungen eher wenig Verständnis.
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0: Britney Spears, Oops, I Did It Again für euren Freitagvormittag. Hier ist Radio Essen.
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1: Mit Thorsten Adolfs. Guten Tag. Das Wahlergebnis in Sachsen-Anhalt hat auch die Bundesregierung aufgeschreckt. Das haben unter der Woche die Reaktionen aus Berlin gezeigt. Bundeskanzler Merz hat trotzdem immer wieder betont, dass er am geplanten Reformkurs festhalten will. Und das hat auch Bundesarbeitsministerin Baas heute nochmal gemacht. Danny Hopper aus dem News-Team. Gleichzeitig hat sie aber auch nochmal die Abschaffung der Rente mit 63 kritisiert.
2: Ja, und daran merkt man, glücklich ist in der SPD keiner mit den Plänen. Es gab ja zuletzt weiter Widerstand aus der SPD, aber auch von Politikern der CDU aus Ostdeutschland. Zurzeit ist es ja so, dass Menschen mit mindestens 45 Versicherungsjahren ab 63 Jahren abschlagsfrei in Rente gehen können. Das soll abgeschafft werden. Im Bundestag hat Baas jetzt am Morgen nochmal gesagt, dass sie die Menschen verstehe, die Angst hätten, dass die Rente mit 63 übermorgen abgeschafft werde. Das werde aber nicht passieren. Es werde einen Vertrauensschutz geben, versprach sie. Der Sozialstaat müsse aber für die nächsten Jahrzehnte fit gemacht werden und da liege der Schwerpunkt eben auf der Rente. Und wenn man auch in Zukunft sichere Renten haben wolle und auch junge Menschen nicht überlasten wolle, dann brauche man eben eine Reform. Und deshalb sagt auch Baas, sie müsse jetzt umgesetzt werden, sonst komme uns das alles teuer zu stehen. Mit Rentenkürzungen und massiv steigenden Beiträgen. Dem Bundesarbeitsministerium steht im Haushaltsentwurf für das nächste Jahr ja der mit Abstand höchste Einzeletat zur Verfügung, nämlich mehr als 201 Milliarden Euro. Davon wird der allergrößte Teil für die Rente benötigt.
1: Danke, Danny. Und jetzt weitere Nachrichten im Überblick. In den USA wird der Opfer der Anschläge vom 11. September gedacht. Vor genau 25 Jahren waren dabei fast 3000 Menschen ums Leben gekommen. Damals hatten Al-Qaida-Terroristen 4 Passagierflugzeuge entführt, 2 steuerten sie in die Türme des World Trade Centers. In New York verlesen Angehörige die Namen der Getöteten. Die Houthi-Miliz hat die Kontrolle über eine wichtige Meerenge übernommen. Durch sie wird bis zu 12% des gesamten weltweit auf dem Seeweg beförderten Erdöls transportiert. Das hat ein Regierungsvertreter im Jemen mitgeteilt. Das und neue Angriffe auf Tanker in der Straße von Hormuz haben den Ölpreis zeitweise auf fast 110 Dollar nach oben getrieben. Bei dem schweren Unfall mit einem Reisebus in der Schweiz sind 5 Menschen ums Leben gekommen. Außerdem gibt es 40 Verletzte. Der Bus mit einer Reisegruppe aus den Niederlanden war im Kanton Graubünden gegen eine Leitplanke geprallt und dann umgekippt. Zur Unglücksursache hat die Polizei bis jetzt noch nichts gesagt. Ab heute Abend heißt es für viele Autofahrer, gut planen und Ruhe bewahren. Denn auf der A40 und der A2 wird es eng. Die A40 wird ab 21 Uhr zwischen Bochum-West und Bochum-Zentrum in Richtung Dortmund 2 Wochen lang gesperrt, weil an einer alten Brücke gearbeitet wird. Im Oktober sind nochmal Arbeiten an der Brücke geplant und zwar in der Gegenrichtung. Das soll aber deutlich schneller gehen. Auf der A2 zwischen dem Kreuz Oberhausen und dem Dreieck Bottrop in Richtung Dortmund wird ab heute Abend neuer Flüsterasphalt verlegt und auch dort wird die Autobahn gesperrt. Die Sperrung wird aber nur bis Montagmorgen dauern. Das waren die Nachrichten mit Thorsten Adolfs.
3: Das ist ein richtig schöner Freitagvormittag. Die Sonne ist da, dazu 18 Grad an der Radio Essen-Wetterbude in Freisenbruch. Später kommen allerdings mehr Wolken heute Nachmittag. Da können auch mal einzelne Schauer durchziehen. Das Wochenende steht vor der Tür. Samstag ist ganz klar der bessere Kandidat, um irgendwas draußen zu machen. Nach einem teilweise nebligen Start kommt dann nämlich nachmittags auch die Sonne raus und die Werte gehen rauf auf angenehme 23 Grad. Ja, und Sonntag, da wird es dann tatsächlich deutlich nasser wieder. 3:53, der Radio Essen Verkehrsservice. Und da kommt ihr gut durch, gerade auf den Autobahnen, im Essener Stadtverkehr auch. Im Essener Stadtverkehr gibt es aktuell keine frischen Blitzer hier aus dem Verkehrsmelderclub, aber Knöllchenkalle steht aktuell auf dem Deipenbecktal und im Mühlenbruch. Wünsche euch eine gute und sichere Fahrt. Wer am Wochenende mit dem Auto raus will aus Essen, A2, A40 und A52, die machen es euch an diesem Wochenende nicht ganz so leicht. Auf allen drei Autobahnen.

0: gibt es nämlich ab heute Sperrungen. Bei der A40 in Richtung Dortmund, da geht es sogar um 2 Wochen. Ja, klingt sehr nervig. Unser Tipp, Navi an auf jeden Fall und schon mal die Umwege mit einplanen. Wo genau was dicht ist, das findet ihr bei uns auf radioessen.de. Jetzt entspannen wir uns aber erstmal wieder. Ich bin Theresa Lederbiel, habe jetzt Teddy Swims für euch.
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0: Magic Moment bei Radio Essen. Unser Magic Moment ist ja, glaube ich, bei uns allen, wenn das Wochenende gleich startet, oder? Neuer Blitzer ist eben reingekommen von Radio Essen. Verkehrsmelder Markus.
1: Mit einem Knöllchenkalle melden auf der Müller-Breslau-Straße, Fahrtrichtung Rellinghausen, kurz vor der Auffahrt zur A52 Richtung Düsseldorf.
0: Danke dir fürs Bescheid geben.
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0: Liebe RWE-Fans, ihr könnt den rot-weißen Schal nächstes Jahr gegen schicke Abendgarderobe tauschen. Hier ist Radio Essen, euch einen schönen Vormittag. Ja, zum 120. Geburtstag von Rot-Weiß Essen geht's nämlich in die Philharmonie und da wird sich sowas wie das hier wahrscheinlich ein bisschen anders anhören.
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0: Ja, also stellt euch das mal mit einem ganz großen Orchester vor. Genau das ist nämlich der Plan. Kollege Christian Banja, wie kommt man jetzt auf die Idee, Hafenstraße und Philharmonie bitte zusammenzubringen?
2: Also diese Idee ist tatsächlich bei einem Heimspiel von Rot-Weiß Essen entstanden. Die Intendantin der Philharmonie war mit ihren Kindern im Stadion und auch sehr beeindruckt von der Stimmung da. Ja, und vor allem vom, wie sie sagt, dem größten Chor der Stadt. Mhm. Und daraus ist dann die Idee entstanden, warum holen wir diese Musik nicht einfach mal in die Philharmonie?
0: So, das heißt, welche RWE-Songs schaffen es denn dann wirklich in den Konzertsaal?
2: Auch die einen oder anderen, die man eben kennt. Ne? So ein paar Klassiker von der Hafenstraße, ORWE natürlich zum Beispiel. Das Steigerlied wird dabei sein oder auch Opa Lusches Schuskowski, den können wir mal hören in der Version, ja?
0: Schön.
2: Hört sich ein bisschen anders an, ne?
0: Ja.
2: Ja,
0: aber find ich gut.
2: Fußball und klassische Musik, die liegen tatsächlich näher zusammen, als man denkt. Also viele Melodien, die wir heute so als Fangesänge kennen, die haben ihren Ursprung tatsächlich in der klassischen Musik, habe ich erfahren.
0: So nämlich. Wann soll denn das Ganze stattfinden?
2: Das dauert noch ein bisschen. Am 24. Februar nächstes Jahr, da gibt es gleich zwei Konzerte in der Philharmonie. Eins um 18 Uhr, eins um 21 Uhr. Aber das wird wahrscheinlich relativ fix ausverkauft sein, könnte ich mir vorstellen. Der Vorverkauf startet auch schon bald, nämlich am 29. September um 10 Uhr. Und die Tickets, die kosten zwischen 25 und 50 Euro.
0: Also einmal Hafenstraße in schick, nur der RWE Sounds auf Hafenstraße nennt sich das Ganze im Februar in der Philharmonie. Alle Infos zum Konzert und zum Ticketverkauf findet ihr bei uns auch nochmal online auf radioessen.de. Und hier ist der kurze Wettercheck bei Radio Essen. Heute bekommen wir erstmal ja noch Sonne ab, aber später auch einige Wolken. Dann kann auch mal ein Schauer dabei sein. Mehr als 20 Grad sind es heute nicht. Aber wenn wir ins Wochenende schauen, da wird es erstmal morgen ganz schön. Also Sonne und Wolken werden sich abwechseln. Dann sind bis 23 Grad drin. Und wenn ihr draußen was vorhabt, ich würde auf den Samstag setzen, weil am Sonntag kommt dann wahrscheinlich ein bisschen Regen runter. Evo 33 jetzt gleich, der Radio Essen Verkehrsservice und da sieht's sehr entspannt aus. Keine Staus, keine großen Störungen im Essener Stadtverkehr und Blitzer aktuell auf dem Deipenbecktal Richtung Kupferdreh und auf der Müller-Breslau-Straße Richtung A52.
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0: Euch einen schönen Vormittag hier bei uns mit Radio Essen. Ich bin Theresa Lederbiel und dann lasst uns mal weiter so in Richtung Wochenende starten, würde ich sagen. Machen wir jetzt mit 24K Golden. Mood.
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0: 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Ja, und Iggy Kelly, den hören wir jetzt natürlich. Und zwar mit seiner ganz neuen Nummer. Das hier, das ist Miracle.

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1: Mit Thorsten Adolfs. Guten Tag. Seit Monaten wird darüber diskutiert, wie wir unsere Kinder im Netz besser schützen können. Auch eine Expertenkommission hat sich mit dieser Frage beschäftigt. Herausgekommen sind 56 Empfehlungen. Sie wurden am Vormittag in Berlin an Bundesfamilienministerin Prien übergeben. Und die hat direkt gesagt, dass sie ein Sofortprogramm auf den Weg bringen wird. Danny Hopper aus dem News-Team. Weiß man

0: denn schon, was die Kommission konkret empfohlen hat?
1: Also ein wichtiger Punkt ist dabei der Umgang mit Social Media. Die Kommission hat mehrere Modelle vorgeschlagen, um die Nutzung zu regulieren. Da ist unter anderem von einer Mindestaltersgrenze von 13 Jahren die Rede oder auch von einer Beschränkung für einzelne Social Media Angebote. Dann geht es aber auch um Auflagen für die Betreiber der Plattform, um Kinder und Jugendliche besser vor Hass, Hetze, Pornografie oder Gewalt zu schützen. Was letztendlich davon in Gesetze umgesetzt wird und wie, das muss jetzt die Bundesregierung entscheiden. Und das soll auch schnell gehen. Prien hat eingeräumt, dass man spät dran sei, was den Kinder- und Jugendschutz in der digitalen Welt betreffe. Noch in diesem Jahr will sie die Themen angehen. Bei den Empfehlungen geht es auch nicht nur um das Thema Social Media, sondern auch um die Frage, wie sich die Mediennutzung gesundheitlich und psychisch auf Kinder und Jugendliche auswirkt. Da geht es dann zum Beispiel um Algorithmen, Endlosscrollen oder auch suchtfördernde Inhalte. Dazu ist zuletzt natürlich auch das Thema künstliche Intelligenz immer wichtiger geworden und die Experten haben sich nicht nur mit möglichen Verboten und Regulierungen beschäftigt, sondern auch damit, wie generell die Medienkompetenz von Kindern und Jugendlichen gestärkt werden kann, aber auch von Eltern und Fachkräften.
0: Dankeschön, Danny. Und jetzt weitere Nachrichten im Überblick. Die Houthi-Rebellen, die mit dem Iran verbündet sind, haben nach einer strategisch wichtigen Stadt auch eine Insel in der Meerenge Bab al-Mandab erobert. Die Meerenge durch das Rote Meer ist für den weltweiten Handel sehr wichtig. Durch sie wird auch viel Rohöl transportiert, unter anderem für die Märkte in Europa. Jedes Jahr sterben in Deutschland zehntausende Menschen an den Folgen einer Blutvergiftung. Sie ist damit bei den Infektionen die häufigste Todesursache. Laut Robert-Koch-Institut wird die sogenannte Sepsis nicht nur durch entzündete Wunden ausgelöst, sondern zum Beispiel auch durch aufgekratzte Mückenstiche oder Infektionen an der Lunge, im Bauchraum oder den Harnwegen. In der Fußball-Bundesliga beginnt heute Abend der dritte Spieltag. Zum Auftakt empfängt Union Berlin den FC Schalke 04. Der Aufsteiger tritt mit breiter Brust bei den Berlinern an. Am vergangenen Wochenende hatte Schalke ein 0:0 gegen den deutschen Rekordmeister Bayern München erkämpft. Die Regierung plant eine neue Pflicht für digitale Bezahlmöglichkeiten in Geschäften und in der Gastronomie. Finanzminister Klingbeil will durchsetzen, dass neben Bargeld überall auch mindestens eine digitale Bezahlmöglichkeit angeboten werden muss. Das wurde so im Koalitionsvertrag vereinbart und soll nächstes Jahr in Kraft treten. Auch die Regierung profitiert davon. Sie will mit der Neuregelung den Kampf gegen Steuerhinterziehung und Geldwäsche deutlich verschärfen, denn digitale Zahlungen sind besser nachvollziehbar. Es soll aber auch Ausnahmen geben, und zwar zum Beispiel für Amateursportvereine und soziale Organisationen, die nicht kommerziell sind. Geplant sind auch Härtefallregelungen, damit sehr kleine Betriebe nicht finanziell überfordert werden. Soweit die Meldungen mit Thorsten Adolfs.
2: Also ein paar Wolken ziehen gerade zu uns nach Essen, aber auch die Sonne kommt noch durch. Bei den Temperaturen liegen wir jetzt bei 19 Grad an der Radio Essen Wetterbude in Weddingrade. Meistens bleibt es heute trocken, morgen auch. Und da ist eigentlich der Samstag auch der klare Favorit, um rauszugehen. Nach einem teilweise nebligen Start kommt nämlich nachmittags schön die Sonne raus. Das Ganze bei angenehmen 23 Grad. Ja, und der Sonntag wird dann deutlich nasser. Also da zieht dann zeitweise kräftiger Regen durch. 3:03, der Radio Essen Verkehrsservice und ja, entspannte Stimmung, würde ich sagen, auf den Autobahnen hier am Freitagmittag. Ich habe keine Staus für euch. Blitzer aktuell auf der Bergheimer Straße zwischen Schlossstraße und Müllhöfen. Auf der rechten Seite hat uns Verkehrsmelder Christian eben gemeldet. Vielen Dank, euch eine gute Fahrt. Für 5 Euro kommt man ja heute nicht mehr so wahnsinnig weit. Am Wochenende aber immerhin ins Kino. Samstag und Sonntag ist nämlich wieder Kinofest, auch bei uns in Essen. Ne, vielleicht für Sonntag ja ganz gut, wenn das dann nicht so schön ist, das Wetter. Warum das Ganze, welche Kinos bei uns hier in der Stadt mitmachen, sprechen wir gleich drüber um 12:30.
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2: Jawohl, entspannt auch jetzt der Song. Tupac Changes, ich bin Theresa Lederbiel. Schönen Freitag euch.

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0: Auch Sie sind mit dabei bei Essen Funkelt, die Sportfreunde Stiller. Am Nikolauswochenende gibt es unsere große Radio-Essen-Weihnachtsfeier und wir haben uns gedacht, wir holen euch alle zusammen auf den Burgplatz und tun was Gutes, nämlich Spenden sammeln für unsere Aktion Lichtblicke. Das heißt, ihr könnt mit eurer Kita, Schule, Verein auch mitmachen. Alle Infos bekommt ihr bei uns auf radioessen.de. Also ich denke mal, den Song hören wir da garantiert auch. Ein Kompliment jetzt bei uns. Bei Radio Essen. Das sind die Sportfreunde Stiller.
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0: machen den Wettercheck jetzt kurz vorm Wochenende. Ja, also die Wolken werden gerade mehr zwischen Altenessen und Kupferdreh. Die Sonne, ja, guckt so ab und zu noch mal so ein bisschen raus. Jetzt gerade noch trocken. Heute Nachmittag können dann aber auch mal so ein paar Schauer durchziehen. Mehr als 20 Grad werden es nicht. Haben wir auch gerade schon erreicht an der Radio Essen Wetterbude in Heisingen. Und ins Wochenende geht es dann morgen erstmal ganz schön. Sonne und Wolken wechseln sich ab. Bis 23 Grad werden es maximal. Und dann am Sonntag kommt dann etwas mehr Regen dazu. Der Radio Essen Verkehrsservice. Und da geht's jetzt ein bisschen rein in den Feierabendverkehr. Ne? Alle wollen das Wochenende schon. A40 Dortmund-Duisburg zwischen Gelsenkirchen-Süd und Dreieck Essen-Ost. 2 Kilometer stockend, 5 Minuten länger. Dann nochmal weiter zwischen Zentrum und Winkhausen. 5 Kilometer stockend, dauert aktuell so um die 10 Minuten länger. Dann noch die A52 in Richtung Essen zwischen Bergerhausen und Dreieck Essen-Ost. 1 Kilometer Stau und 10 Minuten plus. Im Essener Stadtverkehr, die Altendorfer Straße, die ist jetzt so in Richtung Konrad-Adenauer-Allee ein bisschen dichter. Da braucht ihr so 10 Minuten länger. Und wir schauen noch schnell auf die Blitzer. Da habe ich jetzt nur die Knöchchenkalle stehen, keinen aktuellen. Aber Deipenbergtal, Mühlenbruch und Müller-Breslau-Straße, da stehen sie, die Knöchchenkalle.
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0: Schönen Freitag für euch. Ich bin Theresa Lederbiel. Ganz wichtig, schon mal vorab hier für alle Toten Hosen-Fans. Gleich gibt es nämlich hier bei uns das nächste Codewort für das Lichtblicke-Konzert im Dezember. Also bleibt dran. Jetzt kommen wir aber zu den nächsten Musikwünschen. Und Susanne aus Überruhr, die hat sich offenbar gedacht, hier Freitag, Wochenende in Sicht, da können wir doch musikalisch jetzt auch mal so ein bisschen eskalieren. Sie wünscht sich einen Song, bei dem eigentlich schon nach der ersten Sekunde klar ist, was da kommt. Ich glaube, mehr brauche ich gar nicht sagen. Michael Jackson Thriller.
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2: 10 kleine Jägermeister ist auf den ersten Blick vielleicht ein etwas harmloses Sauf- und Spaßlied. Wer sich die Mühe macht, die Textzeilen aber mal auseinanderzunehmen, der wird hier und da schon die eine oder andere gesellschaftskritische Beschreibung finden. Da geht es ums Steuerhinterziehen, das Ablehnen von Asylbewerbern, das Image der Bundeswehr und so weiter und so fort. Also es steckt, glaube ich, deutlich mehr in dem Lied, als man beim ersten Hören so merkt. Und das war für uns immer das Reizvolle an dem Song. Deshalb sind wir den auch nie satt geworden.
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0: so ein paar Stündchen noch, dann ist offiziell Wochenende, würde ich sagen. Mainz ist ziemlich voll, Kindergeburtstag steht an bei mir. Christian Banja begleitet euch jetzt gleich in den Feierabend.
1: Hallo.
0: Und auch da geht es bei dir um ganz viel Action am Wochenende.
1: Genau, es geht darum, was man alles an diesem Wochenende so machen kann, wenn man nicht gerade Kindergeburtstag feiert. Das geht vom Brunnenfest in Kettwig zum Mittelaltermarkt in Burg.
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1: Mit Lena Bauer, guten Tag. Die Terroranschläge vom 11. September sind heute genau 25 Jahre her. Islamistische Terroristen hatten damals 4 Flugzeuge entführt. 2 davon steuerten sie in das World Trade Center in New York. Fast 3000 Menschen starben. Viele, die den Tag miterlebt haben, wissen heute noch ganz genau, was sie damals gemacht haben. Malte Albrecht aus dem News-Team. Psychologen sprechen von Blitzlichterinnerungen.
2: Genau, gemeint sind Erinnerungen an besonders einschneidende Ereignisse, die unser Gehirn wie ein Foto abspeichert. Die Bilder der einstürzenden Türme haben sich geradezu ins Gedächtnis eingebrannt. Der 11. September gilt als eines der bekanntesten Beispiele für Blitzlichterinnerungen, denn gleich mehrere Dinge kamen zusammen, sagen Psychologen. Die Angriffe waren völlig unerwartet. Die Bilder und Nachrichten haben weltweit Angst, Fassungslosigkeit und Trauer ausgelöst. Und für viele Menschen war der 11. September ein Wendepunkt. Politik, Sicherheitsdenken und auch der Alltag haben sich danach verändert.
1: Und zum 25. Jahrestag der Anschläge jetzt wird heute in den USA der Opfer gedacht.
2: Ja, New York, die Stadt, die sonst niemals schläft, hält heute inne. Schon in den letzten Nächten haben 2 gewaltige Lichtsäulen in den Nachthimmel über Manhattan gestrahlt. Genau da, wo früher das World Trade Center stand. Knapp 3000 Lichtdrohnen, eine für jedes Opfer, ließen die beiden Türme wieder auferstehen. US-Präsident Trump bleibt heute

0: Washington und hält dort eine Rede am Pentagon. Zur zentralen Gedenkfeier am 9-11-Mahnmal in Manhattan kommen dagegen gleich in etwa einer halben Stunde alle noch lebenden Ex-Präsidenten gemeinsam mit Angehörigen der Opfer.
1: Malte, vielen Dank und damit zu weiteren Meldungen in Kürze. Das Gebiet um eine wichtige Meerenge im Jemen steht offenbar unter der Kontrolle der Houthi-Rebellen. Die Meerenge verbindet das Rote Meer mit dem Indischen Ozean und ist für den Welthandel wichtig. Die Houthi könnten von dort aus Schiffe noch gezielter angreifen oder stören. Die Zahl der Firmenpleiten ist bundesweit im ersten Halbjahr auf den höchsten Stand seit 13 Jahren gestiegen. Laut Statistischem Bundesamt meldeten mehr als 12.800 Unternehmen Insolvenzen an. Das seien fast 7% mehr als im Vorjahreszeitraum. Besonders betroffen Logistik, Gastronomie und Bau. Immer wieder ist es Diskussionsthema. Was passiert mit den Kosten für die Polizeieinsätze bei Fußballspielen? Jetzt sagt der Deutsche Fußballbund, er will die Kosten in Zukunft nicht übernehmen. Stattdessen aber an die Vereine weitergeben. Mindestens anteilig an den jeweiligen Heimatverein. So hat es laut DFB das Präsidium des Verbandes beschlossen. Konkret geht es um Fälle, in denen der DFB selbst einen Gebührenbescheid für zusätzliche Polizeikosten bekommt. Hintergrund ist eine Regelung aus Bremen. Dort dürfen Gebühren rund um Hochrisikoveranstaltungen grundsätzlich erhoben werden. Weil das Saarland eine ähnliche Regelung plant, hat der DFB jetzt grundsätzlich entschieden, wie er mit solchen Kosten umgehen will. DFB-Präsident Neundorf betonte in dem Zusammenhang, dass er Gebühren für Polizeieinsätze weiter für den falschen Ansatz hält. Ziel müsse es sein, die Sicherheitslage zu verbessern und weniger Polizeistunden rund um Fußballspiele zu brauchen. Und das waren die Nachrichten mit Lena Bauer.
2: Der Himmel hier bei uns in Essen, der ist grau geworden. Es geht mit vielen Wolken durch den Nachmittag. Ab und zu gibt's mal ein paar Regentropfen, aber viel kommt da nicht runter. Im Moment haben wir 18 Grad an unserer Radio Essen Wetterbude in Frohnhausen. Schauen wir noch kurz auf das Wochenende. Morgen wird's so eine Ecke freundlicher mit mehr Sonne und 22 Grad. Am Sonntag regnet's dann aber auch schon wieder öfter. Und hier ist der Feierabendverkehr an diesem Freitag. Die A40, das ist der einzige wirklich längere Stau auf den Autobahnen von Essen nach Duisburg zwischen Essen Zentrum und Mülheim-Winkhausen. 4 Kilometer stockt's da, 10 Minuten kommen obendrauf. Im Essener Stadtverkehr ist es auch hier und da gerade so ein bisschen voller. Zum Beispiel auf der alten Essener Straße und zwar in Richtung Innenstadt. Da braucht ihr gut 10 Minuten mehr. Aktuelle Blitzer habe ich keine. Und damit haben wir es kurz nach 14 Uhr. Hier ist Christian Bannier und ich bringe euch durch diesen Freitagnachmittag hier bei Radio Essen. Schön, dass ihr dabei seid.
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Die 90er, hier bei Radio Essen mit Elton John, Can You Feel the Love Tonight? Weiter geht's mit dem Besten von heute und Bibi Rexha. Und dieser Titel hier ist ein Liebesbrief an die Musik, so hat sie es selbst formuliert. New Religion, jetzt hier für euch.

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0: Es ist 2:30 jetzt hier bei Radio Essen.
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0: Und das hat die Kollegin Svenja Trappmann aus den Radio Essen Nachrichten.
2: Hallo.
0: Lass uns über den Tag der wohnungslosen Menschen jetzt zuerst mal sprechen. Das ist heute und da geht es um all die, die ja bei Freunden auf der Couch schlafen oder im allerschlimmsten Fall sogar auf der Straße. Mhm. Die Stadt Essen hat neue Zahlen dazu veröffentlicht. Wie ist denn die Lage hier?
2: Ja, also im Moment haben hier bei uns in Essen offiziell mehr als 2.100 Menschen keine Wohnung. Das sind 8% mehr als noch im letzten Jahr. Wahrscheinlich sind es aber noch wesentlich mehr. Die Dunkelziffer ist da nämlich wirklich sehr hoch.
0: Oftmals wird ja auch wirklich nur über diese wohnungslosen Menschen gesprochen, ohne dass man mit den Betroffenen selber spricht. Das soll jetzt aber öfter vorkommen.
2: Genau, das machen wir hier bei Radio Essen jetzt schon öfters mal. Und auch die Stadt hat deswegen jetzt einen neuen Podcast veröffentlicht. Darin erzählen dann wohnungslose Menschen aus Essen selber von ihrem Leben. Ja, und dazu kommt auch noch, dass gestern auf dem Kennedyplatz in einem Pop-up-Stadion ein Turnier von wohnungslosen Menschen stattfand. Und das mit den deutschen Meisterschaften im Straßenfußball.
0: Und Svenja, du hast jetzt noch weitere Nachrichten für uns in der Kurzübersicht.
2: Wie fahrradfreundlich ist Essen eigentlich? Der Allgemeine Deutsche Fahrradclub startet dazu jetzt seinen Fahrradklimatest. Es geht um Fragen wie, sind die Radwege bei uns breit genug? Oder auch, macht Radfahren in Essen eher Spaß oder doch eher Stress? Die Online-Umfrage läuft noch bis Ende November. Wie ihr mitmachen könnt, lest ihr auf radioessen.de. Heute Abend startet im Essener Süden das 30. Kettwiger Brunnenfest. Das läuft noch bis Sonntag in der Altstadt mit ganz viel Musik und Familienprogramm. Wichtig für alle, die mit dem Bus unterwegs sind. Ab 15 Uhr werden deswegen zum Beispiel die Linie 134 oder auch der 151er umgeleitet. Neben dem Jubiläumsbrunnenfest in Kettwig startet heute in Kupferdreh aber auch das Hafendampf Graffiti Festival. Da sprechen Künstler aus ganz Deutschland

0: 3 Tage lang in der Hinsbecker Löh. Der Eintritt bei beiden ist frei. Und das ist unsere gute Nachricht. Obwohl das Straßenkunstfestival in der Essener Innenstadt in diesem Jahr ausfällt, gibt es ab morgen eine Alternative. Und das mit dem Festival Octopus rund ums Maschinenhaus in Altenessen. Mit dabei ist unter anderem ein fahrender Zirkus aus Belgien, ein Hängemattenkarussell aus Holland und ganz viele Mitmachaktionen. Ja, und das waren die Radio Essen Nachrichten mit Svenja Trappmann. 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
1: An der Radio Essen Wetterbude in Rüttenscheid haben wir jetzt 18 Grad. Also warm ist es eigentlich schon mal, aber es ist ganz schön grau am Essener Himmel. Immer wieder gibt es da dicke Wolken. Ab und zu kommen auch mal ein paar Tropfen Regen runter. Meistens bleibt es heute Nachmittag aber trocken. Schauen wir noch kurz auf das Wochenende. Morgen ist es dann deutlich sonniger und wärmer. Es wird richtig schön, 22 Grad maximal. Am Sonntag ist es dann aber auch schon wieder wechselhafter. Im Radio Essen Verkehrsservice habe ich nur eine Meldung im Moment für euch. Die kommt von der A40 Duisburg in Richtung Essen. Zwischen Mühl am Heißen und Essen-Holsterhausen 3 Kilometer Stau. 10 Minuten plus im Essener Stadtverkehr läuft es im Moment ganz gut. Und unsere 5000 Radio Essen Verkehrsmelderinnen und Verkehrsmelder haben auch aktuell keine Blitzer entdeckt.
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1: Und damit einen schönen Start in diesen Freitagnachmittag. Hier ist Christian Banier. Ich habe jetzt für euch einen absoluten weltweiten Nummer 1 Hit aus den 90ern. Charles und Eddie. Inzwischen sind die beiden Künstler aus New York ja schon lange solo unterwegs. Damals noch zusammen. Would I Lie to You?
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Einen schönen Freitagnachmittag. Wie wär's denn mit einer kleinen Fahrradtour an diesem Wochenende hier bei uns in Essen? Vielleicht ja auch sogar mit Motor. Ist so ein bisschen einfacher, oder? Geschätzt gibt's mehr als 100.000 E-Bikes bei uns hier in der Stadt. Inzwischen haben wir auch wirklich alle Typen von Fahrrädern einen Motor. Da kann man alles kaufen. Also fast alles, muss man sagen.

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1: Wo bleibt das E-Einrad? Ja, ich meine, E-Bikes gibt's eh in jeder Ausführung. Als Citybike, Mountain, Gravelbike mit Trampelunterstützung. Hier, diese Waldorfbusse, die gibt's ja auch. Also E-Lastenrad. Selbst das Liegefahrrad gibt's mit E-Motor. Dann allerdings nur mit Fahne. Sieht einfach besser aus. Aber was ist mit dem Einrad? Nimmt doch viel weniger Platz, in der Bahn zum Beispiel oder im Camper. Gut, wie sicher so ein Ding ist bei 25 Stuckis? Schwer zu sagen. Obwohl, Geschwindigkeit stabilisiert ja auch. Reine Physik also. Was ein Problem ist? Wo befestigt man die Satteltaschen? Das ist ein Thema. Mit dem E-Einrad mal eben einkaufen fahren? Schwierig. Dann gibt's ja noch eine juristische Grauzone. Trinken auf dem Fahrrad sollte man ja eh nicht, aber bis 1,6 Promille darfst du, rein theoretisch. Außer du fährst Schlangenlinie, dann ist weniger erlaubt. Auf dem Einrad fährst du aber nie ganz gerade. Wahrscheinlich ist das Problem. Generell gilt, wenn Einrad, dann nur stilecht im Clownskostüm. Gehört einfach zusammen, macht gute Laune und im Straßenverkehr wirst du super gesehen.
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Da sind wir doch direkt im Wochenend-Party-Modus mit Jennifer Lopez und David Guetta hier bei Radio Essen. 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Ja, es ist ein Wochenende, was jetzt ansteht, an dem es wirklich ganz, ganz viel los bei uns in Essen. In Kettwig zum Beispiel. Da ist das Brunnenfest. Das heißt, es gibt Live-Musik in der Kettwiger Altstadt, aber auch eine Künstlermeile, einen Flohmarkt und reichlich Programm für Kinder. Und am Sonntag, da könnt ihr das Ganze dann sogar noch mit Shoppen verbinden. Es ist nämlich verkaufsoffener Sonntag in Kettwig. Und heute Abend um 18 Uhr, da geht's los mit dem Brunnenfest. 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
1: Mit Lena Bauer. Guten Tag. Im Februar 2022 hatte Russland die Ukraine überfallen. Die Folgen waren und sind auch bei uns zu spüren. Gas und Strom wurden massiv teurer. Die Bundesregierung brachte deswegen mehrere Entlastungspakete für Privatpersonen, aber auch Firmen auf den Weg. Und jetzt gibt es eine Abschlussbilanz. Die Hilfen haben den Bund rund 50 Milliarden Euro gekostet. So steht es in einer Antwort des Bundesfinanzministeriums. Nachgefragt hatten die Grünen. Malte Albrecht aus dem News Team, die größten Posten waren die Preisbremsen.
2: Ja, eindeutig. Die Strompreisbremse schlug mit rund 16,3 Milliarden Euro zu Buche, die Gaspreisbremse mit weiteren 14,3 Milliarden. Dazu kam die sogenannte Soforthilfe. Damals übernahm der Staat einmalig die Gasabschläge. Auch das kostete mehrere Milliarden. Insgesamt führt das Finanzministerium fast 30 einzelne Maßnahmen auf für insgesamt gut 50 Milliarden Euro. Olaf Scholz, der damalige Bundeskanzler, hatte ja eigentlich 200 Milliarden Euro unter dem Stichwort Doppelwumms angekündigt. Am Ende ist es deutlich günstiger geworden als geplant. Trotzdem macht die Summe mehr als ein Zehntel des damaligen Haushalts aus.
1: Und welche Lehren zieht die Politik aus diesen Milliardenausgaben?
2: Der grünen Haushaltspolitiker Schäfer sagt, Deutschland dürfe sich nie wieder so einseitig von einzelnen Ländern abhängig machen. Der Import von Öl und Gas aus Russland habe über Jahre Putins Kriegskasse gefüllt und gleichzeitig Europas Sicherheit geschwächt. Deshalb sind die Grünen dagegen, angesichts der aktuell wieder gestiegenen Energiepreise wieder Gas aus Russland zu beziehen. Sie fordern stattdessen, Risiken in der Energieversorgung künftig früher zu erkennen und besser vorzusorgen, um milliardenschwere Folgekosten zu vermeiden.
1: Danke dir, Malte, und damit zu weiteren Meldungen im Überblick. Seit etwa einer halben Stunde läuft in New York eine Gedenkveranstaltung rund um die Anschläge vom 11. September. Heute, vor genau 25 Jahren, waren dabei fast 3000 Menschen ums Leben gekommen.

0: Terroristen hatten 4 Passagierflugzeuge entführt, 2 steuerten sie in die Türme des World Trade Centers. Die Bundesanwaltschaft hat in Berlin Anklage gegen 7 mutmaßliche Mitglieder der islamistischen Terrororganisation Hamas erhoben. Die Männer sollen an der Beschaffung von Waffen für einen Mordanschlag auf israelische oder jüdische Ziele in Deutschland oder Österreich beteiligt gewesen sein. Das hat die Karlsruher Behörde mitgeteilt. Die Tourismusbranche in Deutschland bleibt auf Wachstumskurs. Laut Statistischem Bundesamt haben Hotels, Pensionen, Ferienunterkünfte und Campingplätze im Juli mehr Übernachtungen gezählt als im gleichen Monat im vergangenen Jahr. Das Plus lag bei gut 3% und kam sowohl von Gästen aus Deutschland als auch aus dem Ausland. Die meisten Übernachtungen fielen weiter auf Reisende aus dem Inland. Schon im ersten Halbjahr hatten die Beherbergungsbetriebe einen neuen Rekord erreicht. Von Januar bis Juli kamen die Betriebe zusammen auf 282,1 Millionen Übernachtungen, so die Statistik. Und das waren die Nachrichten mit Lena Bauer.
1: Es geht mit vielen Wolken durch diesen Freitagnachmittag hier in Essen. So ein bisschen Regen ist auch dabei, aber wirklich nicht viel. An unserer Radio Essen Wetterbude in Altenessen, da haben wir gerade 18 Grad. Morgen am Samstag ist die Sonne dann wieder öfter dabei. Am Sonntag ist es aber auch schon wieder unbeständiger. Gute Nachrichten habe ich vom Radio Essen Verkehrsservice. Da gibt es nur einen längeren Stau im Moment. Der ist auf der A40 Duisburg in Richtung Essen zwischen Mülheim-Winkhausen und Essen-Holsterhausen. 4 Kilometer stockt es da, 10 Minuten braucht ihr länger. Im Essener Stadtverkehr läuft es soweit ganz gut. Da sind keine größeren Behinderungen. Und hier ist jetzt für euch der Freitagnachmittag mit Christian Barnier. Schön, dass ihr dabei seid hier bei Radio Essen. Jetzt eine der ganz, ganz großen Erfolgssingles aus dem Jahr 2026. Der Durchbruch für die Band Tampa City jetzt für euch.
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1: Das ist so ein Song, der ist bei TikTok wirklich viral gegangen, war auf einmal ganz, ganz groß. Hier ist Self-Aware.

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0: Einen schönen Freitagnachmittag wünsche ich. 3:30 haben wir's.
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0: Und das hat jetzt für euch Svenja Trappmann.
2: Hallo.
0: Hier bei uns in Essen passiert es ja leider immer wieder, dass vor allem ältere Menschen Opfer werden von Telefonbetrügern. Genau das ist auch aktuell jetzt wieder passiert. Und zwar ein älterer Herr aus Kettwig wurde wohl um 100.000 Euro betrogen. Eine Wahnsinnssumme. Was ist da genau passiert?
2: Ja, ganz übel. Da ist nämlich ein 83-Jähriger, wie du schon gesagt hast, aus Kettwig, hat da wohl einen Anruf bekommen von den Betrügern. Die haben ihm wohl erzählt, dass seine Tochter einen tödlichen Unfall gebaut hätte und sie jetzt ins Gefängnis müsste. Das könnte nur verhindert werden, wenn er halt jetzt schnell Geld zahlt. Der Senior hat es halt geglaubt und den Tätern dann bei einem Treffen Goldmünzen und halt ganz viel Bargeld gegeben.
0: Diese Anrufe klingen auch wirklich täuschend echt, muss man sagen. Nach wem sucht die Polizei jetzt genau?
2: Ja, die Polizei sucht jetzt nach zwei Männern. Einer ist wohl 30 bis 35 Jahre alt, schlank, blond und ungefähr 1,80 groß. Der andere ist ein bisschen kräftiger, nur 1,70 groß und hat wohl dunkle Haare. Wer die beiden also gesehen hat oder genauer gesagt etwas Verdächtiges gestern im Bereich der Thiemannstraße oder auch vom Landgericht gesehen hat, soll sich bei der Polizei melden.
0: Und jetzt weitere Nachrichten aus der Stadt im Überblick.
2: Zum Tag der wohnungslosen Menschen hat die Stadt neue Zahlen veröffentlicht. Demnach leben in Essen aktuell rund 2.100 Menschen ohne Wohnung. Das sind 8% mehr als im Vorjahr. Die Dunkelziffer dürfte aber noch wesentlich höher liegen. Um diesen Menschen aber eine Stimme zu geben, erscheint heute zum Beispiel ein Podcast von der Stadt, in dem Betroffene aus Essen von ihrem Leben erzählen. Wie fahrradfreundlich ist Essen eigentlich? Der Allgemeine Deutsche Fahrradclub will das mit seinem Fahrradklimatest herausfinden und ihr könnt online dabei mitmachen. Gefragt wird zum Beispiel, ob ihr euch sicher auf dem Rad fühlt oder ob Radfahren in Essen eher Spaß oder doch eher Stress macht. Die Umfrage läuft noch bis Ende November. Und das ist unsere gute Nachricht. Am Wochenende laufen auf dem Kennedyplatz die Fußball-Inklusionstage. Dabei zeigen Sportler mit und ohne Behinderung, was im Fußball so alles möglich ist. Los geht's heute Abend mit dem ersten Spiel. Am Samstag fällt dann schon die Entscheidung um die Meisterschaft. Es gibt außerdem noch Turniere für Werkstätten, ein Promispiel und Einblicke in weiteren inklusiven Fußballangebot. Gespielt wird im Pop-Up-Stadion am

0: Die Platz mitten in der Innenstadt. Der Eintritt ist frei. Und das waren die Nachrichten aus und für Essen mit Svenja Trappmann. Hier geht es jetzt weiter mit der Radio Essen Spätschicht.
1: An unserer Radio Essen Wetterbude in Borbeck, da sind es gerade 17 Grad. Viele Wolken haben wir am Essener Himmel. Zwischendurch gibt es gleich vielleicht auch noch mal einen kurzen Schauer. Morgen am Samstag wird es dann spürbar sonniger und wärmer. 22 Grad sind möglich. Genießt das am besten auch, denn am Sonntag ist auch schon wieder ein bisschen Regen im Anmarsch. Und das sind jetzt die Staus ab einer Wartezeit von mindestens 10 Minuten im Radio Essen Verkehrsservice. Die A40 Duisburg in Richtung Essen zwischen Mühlheim-Winkhausen und Essen-Holsterhausen. 5 Kilometer stockt's da. 10 Minuten kommen obendrauf. Dann ebenfalls 10 Minuten auf der 40 von Essen nach Duisburg zwischen Essen-Zentrum und Mühlheim-Winkhausen. 6 Kilometer stockt es. Und die A52 Düsseldorf-Essen zwischen Essen-Süd und dem Dreieck Essen-Ost. 2 Kilometer Stau. Da dauert so 10 bis 15 Minuten. Im Essener Stadtverkehr gibt's gerade keine größeren Probleme, aber unsere 5000 Radio Essen Verkehrsmelderinnen und Verkehrsmelder, die haben einen Blitzer entdeckt, frisch aufgebaut auf der Keplerstraße in Richtung Frohnhausen und zwar auf Höhe der Schule. Hier ist Christian Banje für euch am Freitagnachmittag. Kommt gut ins Wochenende mit uns.
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0: Einen schönen Freitagnachmittag wünsche ich euch.
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Wenn ihr noch was Außergewöhnliches sucht für den Garten, Balkon oder auch einfach nur die Fensterbank, ich habe jetzt einen Tipp für euch hier bei Radio Essen, denn dann lohnt sich an diesem Wochenende ein Ausflug in den Gruger Park. Da ist nämlich Pflanzenraritätenmarkt. Da gibt es zum Beispiel Pfingstrosen in großer Auswahl, Orchideen, Kräuter und auch Heilpflanzen. Da ist wirklich schon eine ganze Menge Verschiedenes dabei. Viele unterschiedliche Händler kommen da. Morgen und übermorgen das Ganze im Gruger Park. Jetzt hier die 80er. Wir träumen uns auf die schöne Insel, die Isla Bonita.

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1: Mit Lena Bauer, guten Tag. Im Bundestag kehrt langsam wieder Ruhe ein. Die Haushaltswoche ist zu Ende. Turbulent wurde es vor allem am Mittwoch. Kurz nach der Landtagswahl in Sachsen-Anhalt hatten sich AfD-Chefin Weidel und Bundeskanzler Merz eine Redeschlacht geliefert. Auch heute ging es nochmal heiß her, diesmal beim Thema Rente. Malte Albrecht aus dem News-Team, die Arbeitsministerin hat nochmal den geplanten Reformkurs der Regierung verteidigt.
2: Ja, hat sie. Ganz zufrieden ist Baas mit einigen Punkten, aber selbst nicht. Kritisiert hat sie vor allem nochmal das Aus für die Rente mit 63. Bislang können Menschen ja, die mindestens 45 Jahre in die Rentenkasse eingezahlt haben, ab 63 ohne Abschläge in Rente gehen. Genau das soll wegfallen. Dagegen gab es zuletzt weiter Widerstand aus der SPD und auch von ostdeutschen CDU-Politikern. Im Bundestag hat Baas heute gesagt, sie verstehe die Menschen, die Angst hätten, dass die Rente mit 63 übermorgen abgeschafft werde. Es werde aber einen Vertrauensschutz bzw. Übergangsfristen geben. Darauf könnten sich alle verlassen. Lassen, versprach sie. Trotzdem müsse die Rentenreform jetzt kommen, sonst werde es für Staat und Bürger deutlich teurer, dann drohten Rentenkürzungen und stark steigende Beiträge. Scharfe Kritik kam von der Opposition, die AfD sprach von einem Affront gegenüber den Menschen, die Grünen nannten die Pläne ungerecht und unsozial und die Linken warnten davor, das Vertrauen in die gesetzliche Rente weiter zu schwächen. Der Etat des Arbeitsministeriums ist der größte Einzelposten im Bundeshaushalt mit mehr als 200 Milliarden Euro, 132 Milliarden davon soll nächstes Jahr in die Rente fließen.
1: Und damit zu weiteren Meldungen im Überblick. Die Houthi-Rebellen haben ihren Angriff auf eine wichtige Handelsroute offenbar deutlich ausgeweitet. Laut jemenitischen Regierungsquellen kontrollieren sie die gesamte Küste des Roten Meers im Jemen und wichtige Inseln an einer Meerenge dort. Die Route ist zentral für den Handel zwischen Europa und Asien. Die Energiehilfen nach Beginn des Ukraine-Kriegs haben den Bund rund 50 Milliarden Euro gekostet. Das steht in einer Antwort des Bundesfinanzministeriums auf eine Anfrage der Grünen. Am teuersten waren die Strom- und Gaspreisbremsen. Fußballvereine könnten bei Hochrisikospielen in Zukunft in Sachen Polizeikosten mit zur Kasse gebeten werden. Der Deutsche Fußballbund will eigenen Angaben nach mögliche Gebühren mindestens anteilig an den Heimverein weitergeben. In Polen ist der Bahnverkehr heute an vielen Orten durcheinander. Laut polnischer Bahn waren am Vormittag rund 90% der Fernzüge verspätet, im Schnitt um etwa 30 Minuten. Auslöser war demnach eine Sicherheitsaktion der Lok.

0: Lokführer. Sie fuhren an Bahnübergängen nur mit 20 Kilometern pro Stunde. Hintergrund sind immer wieder vorkommende Unfälle. Zuletzt hatte es am Mittwoch einen schweren Unfall gegeben. Bei dem war ein Intercity an einem unbeschrankten Bahnübergang mit einem Betonmischer zusammengestoßen. Es kommt in Polen nicht selten vor, dass solche Übergänge nicht oder nur schlecht gesichert sind. Die Bahn in Polen rechnet noch bis zum Abend mit Verspätungen. Und das waren die Nachrichten mit Lena Bauer.
1: Ein bisschen Regen ist heute Nachmittag dabei hier in Essen. Abends lockert es dann aber auf und wir sehen auch mal kurz die Sonne. Jetzt gerade haben wir 19 Grad an der Radio Essen Wetterbude im Stadtwald. Morgen gibt es dann wieder ein bisschen mehr Sonne als heute. Am Sonntag ist es aber auch schon wieder wechselhafter. Hier sind die Feierabendstaus im Radio Essen Verkehrsservice. Die 40 Duisburg in Richtung Essen zwischen Mühl am Heißen und Essen-Holsterhausen. 4 Kilometer Stau, das dauert 15 Minuten länger. Dann die A52 von Düsseldorf nach Essen zwischen Essen Süd und im Dreieck Essen Ost. 2 Kilometer Stau, 10 Minuten plus. Im Essener Stadtverkehr ist es gerade voll auf der alten Essener Straße in Richtung Innenstadt. Vor dem alten Essener Bahnhof steht ihr ungefähr 10 Minuten. Und einen aktuellen Blitzer habe ich reinbekommen auf der Keplerstraße Richtung Frohnhausen auf Höhe der Schule. Einen schönen Nachmittag wünsche ich hier, ist Christian Banier mit der Spätschicht. Falls euch an diesem Wochenende in Burg Altendorf ein Ritter begegnen sollte, also so richtig mit Rüstung und allem, was dazugehört, dann weiß ich garantiert, wo der hin will. Der will nämlich bestimmt zum Ritter- und Mittelalterfest an der Burgruine. Was da alles los ist, wie der Aufbau läuft heute Nachmittag, wir hören gleich nach in ein paar Minuten.
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1: Bitte wundert euch nicht an diesem Wochenende in Burg Altendorf. Da könnte nämlich der eine oder andere Ritter auf der Straße rumlaufen. Es ist Mittelalter- und Ritterfest an der Burgruine. Nach vielen Jahren Pause ist das Fest jetzt zurück, organisiert vom Heimat- und Burgverein. Und zum Team gehört Ritter Andreas Grund. Hallo Andreas.
2: Hallo Christian, ich grüße dich. Einen Gruß von Burg Altendorf zur Stadtmitte.
1: Du bist auch schon an der Burg Altendorf. Ihr baut auf heute Nachmittag, richtig?
2: So ist es. Heute Nachmittag erwarten wir noch die Lager, die sich hier rund um die Burg verteilen. Die Stände stehen schon, die haben wir gestern aufgebaut. Die Infrastruktur ist gegeben. Wir bauen bis morgen früh auf und dann geht es ab 12 Uhr los.
1: Erzähl mal so ein bisschen, was habt ihr alles? Auf jeden Fall einen Mittelaltermarkt. Was gibt's da zu kaufen?
2: Wir haben dort eine Töpferei, wir haben eine Lederei, wir haben eine Schmiede, wir haben eine Wahrsagerin, wir haben eine Bogenbahn, wo sich die Leute dran versuchen können und dergleichen mehr. Wir haben Kinderschminken, wir haben ein Programm von jung bis alt.
1: Und was ich auch schon gesehen habe, eine Raubvögel-Show, habt ihr auch in Planung, ne?
2: Das haben wir auch. Es kommen drei Raubvögel, ein Weißkopfadler, eine Schleiereule und ein Wanderfalke. Und morgen und übermorgen gibt es dann jeweils eine Flugshow mit diesen Tieren.
1: Jetzt habt ihr ja besonders viel auch für Kinder vorbereitet. Werden die auch echte Ritter sehen können?
2: Wir werden auch echte Ritter sehen können. Ritter Jürgen kommt, auch in Gewandung, der Ritter von Huttrop. Ein Highlight mit

0: dem wir ganz viele Veranstaltungen gemacht haben. Und auch dafür lohnt es sich, nach Burg Altendorf zu kommen.
1: Jetzt müssen wir noch mal abschließend sagen, das ist ja gar nicht so ein kommerzielles Fest irgendwo, wo man so ganz viel Eintritt zahlen muss. Das macht ihr alles vom Heimat- und Burgverein, richtig?
0: Richtig, das ist ehrenamtlich. Wir haben gemäßigte Preise für Erwachsene 5 Euro, Gewandete 3 Euro, Kinder 2 Euro und Kinder unter Schwertmaß sind natürlich frei. Auch die Preise für die Verkostung sind familienfreundlich. Wir würden nur empfehlen, mit öffentlichen Verkehrsmitteln anzureisen, da die Parkplätze in Burg Altendorf rar gesät sind. Kommt bitte mit öffentlichen.
1: Andreas Grund vom Heimat- und Burgverein Burg Altendorf. Ich wünsche euch viel Erfolg an diesem Wochenende.
0: Vielen Dank. Ich danke euch in die Stadtmitte und kommt alle vorbei und schaut euch das Spektakulum an.
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Iggy Kelle hier bei Radio Essen. 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

0: Alejandro, Fernando und Roberto sind alle bei ihr unten durch. Lady Gaga rechnet ab mit ihren Liebhabern hier bei Radio Essen. 16:30.
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0: Und da begrüße ich hier im Radio Essen Studio Svenja Trappmann.
2: Hallo.
0: Heute ist der Tag der wohnungslosen Menschen. Da geht es immer um alle die, die bei Freunden auf der Couch schlafen oder im schlimmsten Fall sogar draußen auf der Straße. Mhm. Die Stadt Essen hat neue Zahlen dazu veröffentlicht. Wie ist jetzt die Lage bei uns in der Stadt?
2: Ja, also im Moment haben in Essen offiziell mehr als 2100 Menschen keine Wohnung. Das sind rund 8% mehr als noch im letzten Jahr. Wahrscheinlich sind es aber noch deutlich mehr, denn die Dunkelziffer ist da wahrscheinlich sehr groß.
0: Das Problem ist ja auch, dass man oftmals nur über diese wohnungslosen Menschen spricht und nicht mit denen, aber das soll jetzt öfter vorkommen.
2: Genau, wer nämlich an Wohnungslosigkeit denkt, hat meistens nämlich erstmal Menschen vor Augen, die halt auf der Straße leben, aber Wohnungslosigkeit kann halt auch noch ganz anders aussehen und genau um das zu zeigen, gibt es jetzt einen neuen Podcast von der Stadt. Darin erzählen wohnungslose Menschen dann aus Essen von ihrem Leben selber.
0: Und jetzt weitere Nachrichten aus unserer Stadt in der Kurzübersicht.
2: Heute Abend startet in Kettwig das 30. Brunnenfest. Bis Sonntag gibt es in der Altstadt Musik und ein Programm für Familie. Wichtig für alle, die mit dem Bus unterwegs sind. Seit 15 Uhr werden deswegen zum Beispiel die Linie 134 oder auch der 151er umgeleitet. Auch in Kupferdreh startet heute ein Fest, das Hafendampf-Graffiti-Festival. 3 Tage lang sprühen dabei Künstler aus ganz Deutschland in der Hinsbecker Löh. Der Eintritt für beide Festivals ist frei. Über 100.000 Euro einfach weg. Genau das ist einem 83-Jährigen aus Essen passiert, denn er ist auf Betrüger reingefallen. Die haben ihn wohl gestern angerufen und ihm erzählt, seine Tochter hätte einen tödlichen Unfall gebaut und müsse jetzt ins Gefängnis. Nur wenn er sofort ganz viel Geld zahlt, könne er das verhindern. Der Senior aus Kettwig hat das geglaubt und den Betrügern bei 2 Treffen jeweils ganz viele Goldmünzen und Bargeld gegeben. Die Polizei Essen sucht jetzt nach den beiden Männern. Wer also gestern etwas Verdächtiges im Bereich der Thiemannstraße oder im Bereich des Landgerichts beobachtet hat, soll sich bei der Polizei melden. Und das ist unsere gute Nachricht. Das Straßenkunstfestival in der Essener Innenstadt fällt dieses Jahr zwar aus, aber am Samstag gibt es dafür etwas Neues. Das Festival Octopus rund ums Maschinenhaus in Altenessen. Mit einem fahrenden Zirkus aus Belgien, einer Hängematte-Karussell und ganz vielen Mitmachaktionen. Der Eintritt ist dabei frei. Und das waren die Radio Essen Nachrichten mit Svenja Trappmann. 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
0: Im Moment tut sich nicht wirklich viel beim Wetter. Es ist grau, aber meistens trocken. Und an unserer Radio Essen Wetterbude in Katernberg, da haben wir 17 Grad. Morgen scheint dann öfter die Sonne und mit 22 Grad wird so ein richtig angenehmer Spätsommertag. Im Radio Essen Verkehrsservice hat es sich doch

0: deutlich gebessert auf den Straßen. Einen Stau gibt es noch, der ist erwähnenswert. Der ist auf der A40 von Essen nach Duisburg zwischen Essen Zentrum und Mülheim-Winkhausen. 4 Kilometer stockt's da, 10 Minuten kommen obendrauf. Einen Blitzer habe ich auf der Keplerstraße in Richtung Frohnhausen auf Höhe der Schule.
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0: Einen schönen Nachmittag wünsche ich euch. Hier ist der Freitag bei Radio Essen mit Christian Bannier. Und gleich schauen wir hier bei uns auf das sportliche Highlight an diesem Wochenende. Und nein, ich meine nicht Rot-Weiß Essen. Es geht um was ganz, ganz anderes. In ein paar Minuten erfahrt ihr mehr.
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0: Der Ninja Cup, der findet zum ersten Mal hier bei uns in Essen statt. Und unsere Radio Essen Frühschicht-Moderatoren Julia Krüsemann und Joshua Windelschmidt, die treten mit ihren Teams gegeneinander an. Das ist beim Familientag vom Autohaus Gottfried Schulz an der ThyssenKrupp-Allee. Da wird wirklich geklettert, gehangelt und balanciert. Radio Essen-Hörer Dirk aus Stoppenberg ist im Team von Joschi und er war auch schon beim Training fleißig mit dabei. Aber danach war er
2: sehr K.O., war sehr anstrengend, sehr anspruchsvoll. Ja, nach hinten raus wird es natürlich sehr anstrengend. Zumal ich auch ein bisschen stabiler bin als die anderen. Ja, und man muss sich sehr darauf konzentrieren und immer wieder Ruhephasen einbauen. Sonst kommt man nicht durch.
0: Und auch Julia kriegt natürlich Unterstützung von einem Radio-Essen-Hörer, nämlich von Julian aus Heisingen. Der will noch bis kurz vor Schluss an seiner Technik und an den Muckis arbeiten.
3: Auf jeden Fall die Griffkraft noch ein bisschen trainieren. Geschwindigkeit müssen wir auch schon, dass die Waden schön stabil bleiben. Wenn sowas wie der Kamin eben kommen, müssen die Fußgelenke stabil sein. Aber da kann man im Alltag gut drauf achten.
0: Tja, wer wird gewinnen? Ihr könnt morgen zum Anfeuern sehr, sehr gerne vorbeikommen und den Parcours auch selber mal ausprobieren. Und zwar von 9 bis 16 Uhr beim Familientag von Gottfried Schulz. Das Autohaus, das ist ganz in der Nähe von Ikea und von Lutz. Und meine Kollegen, die sind gegen 11:30 am späten Vormittag dran. 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

Macht euch keine Sorgen, don't worry, singt Leonie an diesem Freitagnachmittag hier bei Radio Essen. Ja, es liegt ein Wochenende vor uns, bei dem ist wirklich richtig, richtig viel los bei uns in der Stadt. Zum Beispiel gucken wir mal auf Kettwig, da ist das Brunnenfest an diesem Wochenende. Was gibt's da alles in der

Kettwiger Altstadt ja zum Beispiel Live-Musik oder auch eine Künstlermeile, einen Flohmarkt und sehr viel Programm auch für Kinder. Und am Sonntag könnt ihr das Ganze dann sogar noch mit einem Einkauf verbinden, mit Shopping. Da ist nämlich verkaufsoffener Sonntag und die Geschäfte in der Kettwiger Altstadt, die werden dann alle aufhaben. Heute Abend um 18 Uhr geht's los mit dem Brunnenfest in der Kettwiger Innenstadt. Hier ist Radio Essen.

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1: Mit Lena Bauer, guten Tag. Tanken macht weiter überhaupt keine Freude. Die Spritpreise steigen und steigen. Der Preis für den Barrel der Nordseesorte Brent hat heute zeitweise an der Marke von $110 gekratzt. Grund sind nicht nur neue Angriffe auf Tanker in der Straße von Hormuz, auch die Lage im Jemen sorgt zunehmend für Unruhe. Malte Albrecht aus den Nachrichten. Da spielt die mit dem Iran verbündete Houthi-Miliz eine wichtige Rolle.
2: Ja, die Rebellen haben, wie es aussieht, die gesamte jemenitische Küste am Roten Meer und mehrere strategisch wichtige Inseln erobert. Das berichten Regierungsquellen aus dem Jemen. Damit haben die Aufständischen ihre Kontrolle über die Meerenge Bab al-Mandab am südlichen Ende des Roten Meeres deutlich ausgeweitet. Die Meerenge ist neben der Straße von Hormuz eine der wichtigsten Schiffsrouten weltweit. Erst gestern hatten die Rebellen dort die jemenitische Hafenstadt Mokka eingenommen. Für den weltweiten Schiffsverkehr dürfte das ein herber Rückschlag sein, denn von ihren neuen Stellungen aus können die Rebellen Schiffe im Roten Meer noch gezielter angreifen oder stören als bisher. Sie hatten dort in den letzten Jahren schon öfter Schiffe angegriffen und teils versenkt oder gekapert. Die aktuelle Entwicklung wird auch von der Bundesregierung verfolgt. Ein Sprecher des Auswärtigen Amtes nannte die Lage im Jemen besorgniserregend. Es drohten weitere Einschränkungen von Öl- und auch Energielieferungen. Das heißt also für uns an der Zapfsäule wohl, die Spritpreise dürften mit ziemlicher Wahrscheinlichkeit noch weiter steigen.
1: Malte, danke dir und jetzt weitere Meldungen in Kürze. Heute, am 11. September, wird in den USA und auch weltweit der Opfer der 9-11-Anschläge gedacht. Vor genau 25 Jahren waren dabei fast 3000 Menschen ums Leben gekommen. Terroristen hatten 4 Passagierflugzeuge entführt, 2 steuerten sie in die Türme des World Trade Centers. Arbeitsministerin Baas hat im Bundestag die geplante Rentenreform verteidigt. Die Rente mit 63 soll wegfallen, aber mit Übergangsfristen und Vertrauensschutz. Die Ministerin warnte, ohne Reform könnten Rentenkürzungen und deutlich höhere Beiträge drohen. Die Opposition kritisierte die Pläne scharf. Fußballvereine könnten bei Hochrisikospielen in Zukunft in Sachen Polizeikosten mit zur Kasse gebeten werden. Der Deutsche Fußballbund will eigenen Angaben nach mögliche Gebühren mindestens anteilig an den Heimverein weitergeben. Man halte solche Gebühren aber weiter für den falschen Weg, so der DFB-Präsident. Das neue Landesamt zur Bekämpfung von Finanzkriminalität sagt mit künstlicher Intelligenz Steuerbetrug den Kampf an. Es setzt eigenen Angaben nach jetzt eine Software ein, die riesige Datenmengen durchsuchen und sortieren kann. Finanzkriminalität hinterlasse immer häufiger digitale Spuren, zum Beispiel in beschlagnahmten Dateien. Für die Fahnder heißt das, sie müssen sich nicht mehr selbst durch endlose Ordner klicken, sondern können gezielt mithilfe von KI nach Hinweisen suchen. Die kann außerdem für die Ermittler Texte übersetzen und Fragen zu den Beweismitteln beantworten. Am

0: Ende entscheide aber weiter ein Mensch. Und das waren die Nachrichten mit Lena Bauer.
1: Aktuell 17 Grad sind es an der Radio Essen Wetterbude in Steele. Wir haben viele Wolken an diesem Freitagnachmittag. Meistens ist es aber trocken in Essen. Morgen geht es dann sommerlich ins Wochenende mit viel Sonne. Der Sonntag sieht dann allerdings auch schon wieder schlechter aus. Im Radio Essen Verkehrsservice habe ich noch einen längeren Stau auf der A42 Duisburg-Dortmund zwischen Essen-Altenessen und Gelsenkirchen-Zentrum. 3 Kilometer steht ihr da und braucht eine Viertelstunde länger. Im Essener Stadtverkehr kommt ihr soweit gut durch und neue Blitze haben unsere 5000 Radio Essen Verkehrsmelderinnen und Verkehrsmelder auch nicht entdeckt. Damit einen schönen Nachmittag hier bei Radio Essen. Ich bin Christian Banier und ich habe so ein bisschen das Gefühl, wir sprechen den halben Nachmittag heute nur über die ganzen Veranstaltungen an diesem Wochenende. Aber da ist ja auch wirklich so viel los. Das Brunnenfest in Kettwig, das Straßenkunstfestival in Altenessen und am Sonntag, da ist auch noch Tag des offenen Denkmals. Da bekommt ihr gleich schon mal ein paar exklusive Einblicke hier.
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0: bei Katy Perry, da brennt's. Watch it burn hier bei Radio Essen. Am Sonntag, da könnt ihr ja ganz viele Gebäude besichtigen, wo ihr sonst vor verschlossenen Türen stehen würdet. Es ist nämlich wieder Tag des offenen Denkmals. Und da ist auch bei uns in Essen so einiges wirklich los. Zum Beispiel gibt es Führungen durch die Margaretenhöhe. In Kupferdreh hat der Deilbachhammer geöffnet. In Krai, da könnt ihr das alte Rathaus besichtigen. Und ich war schon mal vorab bei Thomas Ricken in Frohnhausen. Der bietet am Sonntag Führungen an, und zwar durch die Kirche St. Antonius. Das ist eine sehr, sehr ungewöhnliche Kirche, geplant in den 50er Jahren vom Kirchenarchitekten Rudolf Schwarz.
1: Es ist wirklich wahnsinnig groß, muss man sagen. Ganz anders, als man sich eine Kirche vorstellt. Man sieht tatsächlich viel rote Backsteine, relativ wenig an den Wänden, oder?
2: Ja, das ist so. Rudolf Schwarz wollte nichts haben, was die Menschen vom Gottesdienst ablenkt. Und so war der Altarraum in seinem weißen Marmor der Hauptpunkt in der Kirche. Und er sollte auch durch die Lichtführung der Glasfenster besonders betont werden.
1: Jetzt sind Sie mit dabei beim Tag des offenen Denkmals, auch zu Recht, weil diese Kirche ist wirklich was ganz, ganz Besonderes. Was erwartet die Leute? Was zeigen Sie?
2: Wir erzählen die Geschichte der Kirche an Schauwänden, und dann werden um 14 und um 16 Uhr Führungen angeboten von ungefähr einer Stunde, und zwischendurch um 15 Uhr gibt unser früherer Organist ein kleines Konzert und erklärt die Funktionsweisen einer Orgel, wie sie überhaupt zum Klingen kommt.
0: Der Tag des offenen Denkmals am Sonntag wieder hier bei uns in Essen auf radioessen.de. Da bekommt ihr alle weiteren Infos. 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Und die ausführliche

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0: Und damit haben wir es 17:30 hier bei Radio Essen.
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0: Und das hat die Kollegin Sanja Trappmann aus der Nachrichtenredaktion.
2: Guten Tag.
0: Hier bei uns in Essen, da passiert es ja leider immer wieder, dass vor allem ältere Menschen Opfer werden von Telefonbetrügern. Und genau das ist auch einem Essener Senior gestern passiert. Der wurde wohl um 100.000 Euro betrogen. Eine wirklich stolze Summe. Was ist passiert?
2: Ja, ganz übel. Ein 83-Jähriger aus Kettwig bekam da wohl nämlich gestern einen Anruf von Betrügern. Die haben ihm wohl erzählt, seine Tochter hätte einen tödlichen Unfall gebaut und müsste deswegen jetzt ins Gefängnis. Nur schnelles Geld könnte das verhindern. Der Mann hat das leider geglaubt und den Tätern dann bei 2 Treffen jeweils ganz viele Goldmünzen und ganz schön viel Bargeld übergeben.
0: Es läuft ja schon eine Fahndung von der Essener Polizei. Nach wem sucht die genau?
2: Ja, die sucht nach 2 Männern. Einer davon ist wohl etwa 30 bis 35 Jahre alt, schlank, blond und ungefähr 1,78 Meter groß. Der andere ist ein bisschen kräftiger, etwa 1,70 Meter groß und hat dunkle Haare. Wer die beiden also gesehen hat oder gestern etwas im Bereich der Thiemannstraße oder auch im Bereich des Landgerichts beobachtet hat, der soll sich jetzt bei der Polizei melden.
0: Und jetzt mehr Nachrichten bei uns aus der Stadt im Überblick.
2: Wer über die A2 oder über die A40 in Richtung Dortmund möchte, muss ab heute Abend Umwege fahren. Die A2 wird für ein Wochenende zwischen dem Kreuz Oberhausen und dem Dreieck Bottrop gesperrt. Hier gibt es neuen Asphalt. Die A40 ist ab dem Dreieck Bochum-West dicht, aber für 2 Wochen wegen Brückenarbeiten. Die gibt es in diesem Wochenende auch auf der A52 in Richtung Düsseldorf. Deswegen ist der Abschnitt zwischen Kettwig und Breitscheid gesperrt. Die Handballer vom TuS Essen empfangen heute den HC Elb Florenz. In der Sporthalle am Hallo geht es dabei für die Mannschaft von Trainer Kenji Hövels vor allem darum, den ersten Sieg in dieser Saison nach Hause zu bringen. Da die Dresdner Handballer aber bisher alle Spiele gewonnen haben, wird es wohl kein leichtes Spiel für den TuS werden. Anwurf ist um 19 Uhr in der Sporthalle am Hallo in Stoppenberg. Und das ist unsere gute Nachricht. Am Wochenende laufen auf dem Kennedyplatz die Fußball-Inklusionstage. Dabei zeigen Sportler mit und ohne Behinderung, was alles im Fußball so möglich ist. Los geht's mit dem ersten Spiel schon jetzt gleich. Am Samstag fällt dann direkt auch schon die Entscheidung rund um die Meisterschaft. Es gibt außerdem noch Turniere für Werksteppen und ein Promispiel. Und das waren die Nachrichten aus und für Essen mit Svenja Trappmann. Hier geht es jetzt weiter mit der Radio Essen Spätschicht.
0: Und mit dem Wetter geht's weiter. Bei uns ist tröpfelt gerade so ein bisschen hier in der Essener Innenstadt an der Radio Essen Wetterbude in Horst. Da haben wir 16 Grad aktuell auf dem Thermometer. Der Rest des Tages bleibt auch mehr oder weniger grau. Vielleicht mal ein paar Tropfen zwischendurch. Meistens wird's trocken sein. Morgen ist es dann ganz anders. Dann scheint nämlich öfter die Sonne. Es wird 22 Grad warm. Das Wochenende startet also freundlich, bevor es dann leider auch schon wieder schlechter wird am Sonntag. Machen wir weiter mit dem Radio Essen Verkehrsservice. Ein bisschen was ist noch dazugekommen. Die A40 Duisburg in Richtung Essen zwischen Mühl am Heißen und Essen-Holsterhausen. 4 Kilometer stockt es, 10 Minuten kommen obendrauf. Die 52 von Essen nach Düsseldorf zwischen Rüttenscheid und Breitscheid, da steht ihr 4 Kilometer, braucht 10 Minuten länger. Im Essener Stadtverkehr ist es voll rund um Altenessen. Die Gladbecker Straße stadtauswärts, 20 Minuten plus aktuell vor der Höfelstraße. Und die Altenessener Straße in Richtung Innenstadt, 10 Minuten plus vor dem Bahnhof. Blitzer habe ich keine.
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0: Und wir starten jetzt durch in Richtung Wochenende, gleich mit einem Klasse 80er von Irene Cara und What a Feeling. Aber vorher das Beste von heute. Wir spielen die Hits für euch bei Radio Essen. Teddy Swims und Mr. Know It All. Ich bin Christian Banier.

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0: Jetzt ist unsere Ticketaktion für das exklusive Lichtblicke-Radio-Konzert der Toten Hosen aber erstmal vorbei. Robert Jans aus der Radio Essen Redaktion, da ist richtig was los gewesen, ne?
2: Oh ja, also Campino hat bei uns ja immer wieder persönliche Geschichten zu Hosensongs erzählt. Dazu gab es dann noch ein Codewort und damit ging es dann in den Ticketshop und in die Warteschlange. Und die Plätze, die waren natürlich heiß begehrt. Umso größer war die Freude, wenn man dann ein Ticket bekommen hat.
3: Ja, ich hab's gar nicht erzählt. Glaubt. Super, ich habe wirklich gewonnen. Ich habe noch nie was gewonnen.
4: Ich konnte es im ersten Moment gar nicht glauben. Also ganz große Klasse. Ich freue mich riesig.
3: Es ist mega. Vielen, vielen, vielen Dank. Ich freue mich so sehr. Also, ihr glaubt es gar nicht.
5: Also die Chance zu haben, in so einem kleinen Rahmen auf ein Konzert zu gehen. Die großen Konzerte sind auch toll, aber das ist ja nochmal was ganz anderes. Ne?
2: Rund 1300 Fans sind jetzt am 3. Dezember dabei, wenn die Toten Hosen dieses ganz besondere Radiokonzert für unsere Aktion Lichtblicke spielen. Das wird, glaube ich, richtig, richtig geil.
0: Also die Tickets sind weg. Wir haben auch schon einiges gesammelt für Lichtblicke, aber die Aktion Lichtblicke geht natürlich weiter.
2: Und wie? Und darum geht es ja auch am Ende bei diesem Konzert, Familien in NRW zu unterstützen, die gerade Hilfe brauchen. Dafür kann natürlich auch nach Ende der Aktion weiter gespendet werden. Jeder Beitrag hilft da. Und alle Infos zur Aktion Lichtblicke und auch zum Konzert findet ihr natürlich weiter auf unserer Homepage bzw. auf lichtblicke.de.
0: Genau, oder direkt auf radioessen.de bei uns.
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6: Geht es? Ich heb ab.

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1: Eine Minute lang lesen wir uns Witze vor, wer zuerst lacht, verliert. Das ist der Flachwitz-Freitag bei Radio Essen und wir sind zurück damit nach der Sommerpause.
2: Dann bitte, du

0: Übrigens an. Die Minute läuft.
1: In dieser Runde habe ich einige philosophische Fragen für dich. Mhm. Darf ein Kieferorthopäde auch Eichen und Birken behandeln?
0: Nur in Ausnahmefällen.
1: Ah, okay. Seitdem
0: ich im Zoo arbeite, bin ich glücklich. Endlich kann ich das Berufliche mit dem Primaten verbinden.
1: Mhm. Warum heißt es Schlaftabletten und nicht Müdikamente?
0: Mhm, das ist auch gut. Mein Opa war Chirurg. Er hat operiert.
1: Der ist gut.
0: Ja. Yeah.
1: Kann ich mit einer Übergangsjacke durch eine Unterführung gehen?
0: Nein, kannst du nicht. Was macht ein Dieb im Zirkus? Clown.
1: Ah, was ist denn mit dem Clown, der faxt? Mhm. Herzrasen ist auch nur ein anderes Wort für Brustbehaarung. Herzrasen, ne?
0: Stimmt. Warum fährt Jesus keinen Kleinwagen? Er war Märtyrer. Ja, das ist wie ein guter Mist. Tee, der Witz. Der muss ein bisschen ziehen.
1: Ja, der ist so reingewirkt ins Gehirn. Und dann habe ich gedacht, der ist sehr witzig.
0: Ja, es tut mir wirklich sehr leid für
1: Märtyrer.
0: Dich.
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3: Und gleich nach 6 geht's weiter mit Radio Essen am Abend und dem Kollegen Sebastian Pulli. Ich bin Christian Bann. Ihr macht euch ein schönes Wochenende. Ciao.

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1: Mit Lena Bauer. Guten Abend. Die Mieten steigen und Wohnraum ist vielerorts knapp. Bund und Länder wollen jetzt gegensteuern und das Bauen wieder billiger machen. Das haben sie bei ihrer Bauministerkonferenz in Berlin vereinbart. Bundesbauministerin Hubert sagte, bezahlbarer Wohnraum sei eine der drängendsten Fragen unserer Zeit. Malte Albrecht aus dem News-Team, was genau ist denn geplant, damit die Baukosten wieder runtergehen?
2: Ja, die wichtigsten Hebel sind Vorschriften und Normen. Viele Richtlinien beim Bauen sind extrem teuer, aber gar nicht zwingend für die Sicherheit nötig. Künftig soll deshalb der sogenannte Gebäudetyp E greifen. Das E steht für einfach und experimentell. Dabei kann auf bestimmte Standards verzichtet werden, solange sie nicht sicherheitsrelevant sind. Das soll Bauherren mehr Rechtssicherheit geben, denn viele zögern bisher aus Angst vor Haftungsrisiken. Ein Gesetzentwurf dazu soll bis Ende des Jahres vorliegen. Außerdem haben Bund und Länder eine gemeinsame Plattform für kostenreduziertes Bauen vereinbart. Dort sollen erfolgreiche Modelle aus den Ländern gebündelt und schneller bekannt gemacht werden.
1: Und dann könnten die mieten oder eine Wohnung suchen, davon profitieren?
2: Ja, das dürfte eher eine mittelfristige Wirkung haben. Die Ministerinnen und Minister haben betont, nur wenn Bauen billiger wird, können auch Mieten und Kaufpreise sinken. Und solange der Wohnungsmarkt angespannt ist, sollte auch nicht das Wohngeld wie geplant gekürzt werden, sondern erhalten bleiben, fordern die Länder. Mehr als 380.000 Haushalte deutschlandweit würden sonst den Anspruch auf Wohngeld verlieren, sagte Hamburgs Senatorin Pein. Viele wären dann auf andere Sozialleistungen angewiesen.
1: Malte, vielen Dank dir. Der Bundeshaushalt für 2027 ist noch nicht beschlossen, aber einen Schritt weiter. Nach viertägiger Debatte hat der Bundestag den Entwurf der Bundesregierung zur weiteren Beratung an den Haushaltsausschuss überwiesen. Geplant sind gut 555 Milliarden Euro Ausgaben. Die Spritpreise könnten weiter steigen. Neben Angriffen auf Tanker in der Straße von Hormus sorgt auch die Lage im Jemen für Druck auf den Ölpreis. Dort haben die Houthi-Rebellen laut Regierungsquellen ihren Zugriff auf eine wichtige Meerenge ausgeweitet. In der Fußball-Bundesliga geht es am Abend mit dem dritten Spieltag weiter. Eröffnet wird er vom FC Schalke. Der Aufsteiger muss bei Union Berlin ran und hofft auf den ersten Dreier in der Saison. Danny Hoppe hat den Ausblick aufs Spiel.
3: Die Schalke haben zwar erst einen Punkt geholt, aber den ausgerechnet gegen die Bayern. Und das wurde anschließend von den Schalker-Fans ausgiebig gefeiert. Zieht den Bayern die Lederhosen aus, schallte es durch die Arena. Auf dem Platz wurde geackert ohne Ende und im Tor räumte Loris Karius alles ab. Mit dieser Formel dürften die Schalker heute auch in Berlin auftreten und da wären Punkte auch ziemlich wichtig, denn Union gilt als potenziell direkter Konkurrent im Kampf um den Klassenerhalt. Beide haben erst einen Punkt und könnten dementsprechend einen Dreier gut gebrauchen, um nicht direkt in den Keller zu rutschen. Die Brust der Schalker dürfte aber ein bisschen breiter sein, nachdem sie für den ersten Patzer des deutschen Rekordmeisters gesorgt haben.
1: Und das waren die Nachrichten mit Lena Bauer.
4: Das Wetter.
5: Das ist die Zeit, wo es drinnen so langsam schöner wird als draußen. Gilt vor allem jetzt für den Sonntag. Da wird es ziemlich grau, immer wieder nass und nur noch 19 Grad maximal. Jetzt über den Abend und die Nacht auch in Teilen ungemütlich, ab und zu ein bisschen Regen möglich. Und morgen haben wir so ein Mittelding, meistens trocken, Sonne-Wolken-Mix dazu und warm bis 24 Grad.
4: NRW Verkehr.
5: Das Wochenende wartet hinterm Stau. Ein paar haben wir noch hier, die ab 12 Minuten Wartezeit. A1 Köln-Euskirchen zwischen Hürth und Kreuz Bliesheim 8 Kilometer, eine Viertelstunde. A2 Hannover-Dortmund zwischen Oelde und Beckum 5 Kilometer, 12 Minuten. A4 Aachen Richtung Köln zwischen Kreuz Köln-West und Köln-Eiffeltor. Da steht ihr über 5 Kilometer, ist eine knappe Viertelstunde. Und A31 Gronau-Oberhausen zwischen Heeg und Lecken-Ahaus 2 Kilometer, 25 Minuten. Gute Fahrt, kommt gut an. Sebastian Bulli hier. Ach, der Freitagabend. Und da ist dann Geburtstag angesagt von einem Kumpel oder einer Freundin. Oder man hat gesagt, komm, wir gehen heute mal zusammen feiern. Und dann kommt eine WhatsApp von der entsprechenden Person. Und die ist krank. Die kann nicht. Ist das nicht das größte Glück der Erde, unverhofft einen Abend auf dem Sofa verbringen zu dürfen? Das ist doch das

0: Leben gar nichts zu tun. Und das können wir hervorragend auch zusammen. Wir liefern die Musik, ihr legt euch dazu hin, wir machen es uns schön. Tollen Freitagabend.
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0: guck mal, am Sonntag geht das, da ist grau und nass. Wer eh nicht gerne draußen ist, darf aber auch morgen schon.
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0: Und zwar ins Kino. Das lohnt sich sehr dieses Wochenende, denn die Filme kosten morgen und übermorgen jeweils nur 5 Euro Eintritt. So, Kollege Robert Jans, der innere Skeptiker, fragt da natürlich, wo ist denn bitte der Haken?
2: Den gibt's tatsächlich nicht, also zumindest beim Ticket. Morgen und am Sonntag findet nämlich wieder das bundesweite Kinofest statt. Und da ist es tatsächlich so, in allen teilnehmenden Kinos kostet die Karte da 5 Euro. Und zwar unabhängig davon, welchen Film oder welchen Sitzplatz man haben möchte. Ich habe das eben mal gecheckt, also auch bei uns in NRW machen da viele Kinos mit. Und wer jetzt schon weiß, welchen Film er sehen möchte, sollte am besten vorher buchen. Gerade die beliebten Vorstellungen sind natürlich schnell voll.
0: Ja, und es sind ja jetzt auch nicht irgendwelche älteren Filme oder so, ne?
2: Nee, ganz normal das aktuelle Kinoprogramm. Zum Beispiel läuft gerade auch Christopher Nolans Die Odyssee, einer der großen Kino-Hits aus dem Sommer. Dazu gibt's je nach Kino auch Sondervorstellungen und teilweise sogar Previews von Filmen, die offiziell erst später starten. Und jedes Kino stellt sein Programm da selbst zusammen. Auf der Kinofest-Seite gibt es aber auch so einen Finder, da könnt ihr nachschauen, welches Kino bei euch mitmacht und was dort läuft. Nur beim Popcorn, da gilt der 5-Euro-Preis leider nicht automatisch.
0: Gut, das ist ja auch tatsächlich das, woran die Kinos dann wirklich verdienen und womit sie sich über Wasser halten. Dann sei ihnen das auch gegönnt und wir schmuggeln nicht den Gyros-Teller im Rucksack in die Vorstellung. Morgen und übermorgen Kinofest, alle Filme in teilnehmenden Kinos.

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1: Am 11. September mit Svenja Trappmann aus den Radio Essen Nachrichten.
2: Und mit Christian Banja aus der Radio Essen Spätschicht. Einen schönen guten Abend wünschen wir.
1: Wir schauen jetzt auf die Themen, die heute in Essen wichtig waren. Die Stadt hat neue Zahlen zur Wohnungslosigkeit veröffentlicht. Ein Senior aus Kettwig ist auf Betrüger reingefallen und hat dabei 100.000 Euro verloren. Und wenn ihr heute Abend noch mit dem Auto unterwegs seid, gleich mehrere Autobahnen rund um Essen werden gesperrt.
2: Fangen wir an mit den neuen Zahlen. Die Stadt hat heute passend zum Tag der wohnungslosen Menschen aktuelle Zahlen veröffentlicht. Demnach haben in Essen im Moment offiziell mehr als 2.100 Menschen keine eigene Wohnung.
1: Ja, und das sind mehr als 8% mehr als noch im vergangenen Jahr. Und vermutlich liegt die Zahl sogar noch ein bisschen höher, weil es wahrscheinlich viele Fälle gibt, die gar nicht so erfasst werden.
2: Ganz genau. Wenn man an Wohnungslosigkeit denkt, dann hat man ja oft zuerst Menschen vor Augen, die draußen auf der Straße schlafen. Aber das Thema ist doch deutlich vielfältiger.
1: Um genau das zu zeigen, hat die Stadt jetzt einen neuen Podcast gestartet. Darin erzählen wohnungslose Menschen aus Essen selbst von ihrem Alltag und vor allem auch von ihrem Leben.
2: Ja, das ist eine ganz neue Sache, denn bisher wurde ja meistens über die Betroffenen gesprochen und sehr selten mit ihnen. Das soll sich jetzt ändern. Und jetzt zu einer Meldung, die wirklich erschreckend ist. Ein 83 Jahre alter Mann aus Essen ist auf Betrüger hereingefallen und hat dabei mehr als 100.000 Euro verloren.
1: Unbekannte haben den Senior aus Kettwig da wohl gestern angerufen und ihm erzählt, seine Tochter habe einen tödlichen Unfall verursacht und müsse jetzt deswegen ins Gefängnis.
2: Die einzige Chance, das noch zu verhindern, sei eine hohe Geldzahlung. Das haben die Betrüger ihm eingeredet. Und das könne so noch verhindert werden, dass die ins Gefängnis muss.
1: Ja, der Mann hat das dann leider geglaubt und bei zwei Treffen hat er den Betrügern dann Bargeld und ganz viele Goldmünzen übergeben. Insgesamt waren das wohl mehr als 100.000 Euro.
2: Die Essener Polizei, die sucht jetzt zwei Männer. Einer ist etwa 30 bis 35 Jahre alt, schlank, blond und ungefähr 1,78 Meter groß. Der andere ist so ein bisschen kräftiger, etwa 1,70 Meter groß und hat dunkle Haare.
1: Wer also gestern im Bereich der Thiemannstraße oder auch in der Nähe vom Landgericht etwas Verdächtiges gesehen hat, soll sich deswegen jetzt bitte bei der Polizei melden.
2: Dann noch ein Blick auf den Verkehr. Da müsst ihr heute Abend an mehreren Stellen mehr Zeit einplanen.
1: Ja, wenn ihr in Richtung Dortmund wollt, solltet ihr besser etwas früher losfahren. Die A2 ist ab heute nämlich zwischen dem Kreuz Oberhausen und dem Dreieck Bottrop das ganze Wochenende über gesperrt. Da wird neuer Asphalt gemacht.
2: Und auf der A40, da gibt's auch Probleme. Ab dem Dreieck Bochum-West ist die dicht. Und zwar nicht nur übers Wochenende, sondern gleich für zwei Wochen. Da stehen Brückenarbeiten an.
1: Ja, und das war's aber noch nicht. Auch die A52 kommt dieses Wochenende noch dazu. Zwischen Kettwig und Breitscheid ist die Strecke in Richtung Düsseldorf gesperrt. Ebenfalls wegen Arbeiten an einer Brücke.
2: Heißt also, besser vorher die Strecke nochmal checken oder direkt ein bisschen mehr Zeit mit einplanen. Auch in der Stadt, im Essener Stadtverkehr, da gibt's eine Sperrung. Die Frohnhauser Straße, die ist ab heute Abend komplett dicht, ungefähr für eine Woche.
1: Ja, in Höhe Rielpark werden die Gleise da erneuert. Deshalb fährt da auch nicht die Straßenbahn 109 im Moment. Bis Ende Oktober sind stattdessen Busse im Einsatz.
2: Und auch die Buslinien 145 und 196 werden bis Anfang November umgeleitet. Wenn ihr da unterwegs seid, dann solltet ihr das im Hinterkopf haben.
1: Jetzt zu etwas Schönerem. In Kettwig startet heute Abend nämlich das 30. Brunnenfest.
2: Bis zum Sonntag gibt es in der Altstadt Musik, Programm für Familien und auch sonst ist einfach jede Menge los. Wenn ihr mit dem Bus kommt, ab 15 Uhr werden zum Beispiel die Linie 134

0: Ich und der 151er umgeleitet.
1: Und auch in Kupferdreh geht heute ein Fest los. Da startet nämlich das Hafendampf-Graffiti-Festival. 3 Tage lang sprayen dabei Künstlerinnen und Künstler aus ganz Deutschland in der Hinsbecker Löh.
0: Bei beiden Veranstaltungen ist der Eintritt frei.
1: Und noch ein Termin für alle RWE-Fans. Im Februar gibt es in der Philharmonie im Südviertel Fußballgesänge zum 120. Geburtstag von Rot-Weiß Essen.
0: Die Intendantin Marie-Babette Nierenz, die freut sich schon darauf.
2: Wir werden die Philharmonie in ein kleines Stadion verwandeln. Ich sage mal, 20.000 Fans kommen dann auf 2.000 Plätze Philharmonie. Das wird eine fantastische Akustik sein. Die Fußballspieler werden kommen, Fahnenschwenker werden kommen und hoffentlich ganz viele Fans.
0: Tickets gibt's ab Ende September.
1: Und zum Schluss noch eine gute Nachricht. Das Straßenkunstfestival in der Essener Innenstadt fällt zwar dieses Jahr aus.
0: Aber dafür gibt es am Samstag etwas Neues, das Festival Octopus, rund um das Maschinenhaus an der Zeche Karl in Altenessen.
1: Mit dabei sind unter anderem ein mobiler Zirkus aus Belgien, ein Hängemattenkarussell aus Holland und ganz viele Aktionen zum Mitmachen.
0: Ja, und das Beste, auch da ist der Eintritt wieder frei.
1: Und das war der Nachrichtenüberblick für heute, den 11. September. Die nächsten Nachrichten aus Essen hört ihr dann wieder morgen früh ab 8.30 Uhr hier bei Radio Essen.
3: 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Das Wetter.
4: Heute mittelgemütlich, ab und zu noch nass. Später wird's frischer mit Tiefstwerten in der Nacht um 10 Grad. Morgen dann ganz nett, ein Sonne-Wolken-Mix, warm, 24 Grad maximal und zumindest meistens trocken. Dann aber der Sonntag, das ist kompletter Sofatag, richtig grau, immer wieder nass und dann nur noch maximal 19 Grad.
3: NRW Verkehr.
4: Keine Riesenstaus mehr dafür, sehr viele mittelgroße, hier einmal die ab 7 Minuten. A1 Köln-Euskirchen zwischen Hürth und Kreuz-Bliesheim, 5 Kilometer, 7 Minuten. A3 Köln-Frankfurt zwischen Lohma und Siebengebirge, 2 Kilometer, 7 Minuten. A4 Aachen Richtung Köln zwischen Kreuz-Köln-West und Köln-Eiffeltor, 3 Kilometer, 7 Minuten. A4 Köln Richtung Aachen zwischen Kreuz-Köln-Gremberg und Kreuz-Köln-Süd, 3 Kilometer, ja, ihr dürft raten, 7 Minuten. Und A33 Osnabrück Richtung Bielefeld zwischen Kreuz Osnabrück Süd und Borglo Kloster Ösede, 2 Kilometer, knappe Viertelstunde. Gute Fahrt, kommt gut an. Ja, Sebastian Pulli hier. Also wenn man aktuell durch den Nachrichtenticker geht, heute sehr viel Tod, sehr viel Verbrechen, alles sehr, sehr schlimm. Deshalb die einzige freundliche, lokalradiotaugliche Meldung, mit der wir euch gut gelaunt und mit geschlossenen Augen vor den Grausamkeiten der Welt ins Wochenende schicken können. Münchner Feuerwehr rettet Eichhörnchenbaby aus 15 Metern Höhe. Das Tier war zu hoch geklettert und kam nicht mehr selbstständig nach unten. Die Feuerwehr rettete es mit einer Drehleiter und übergab es dem örtlichen Eichhörnchenschutzverein. Ah, viel besser.
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4: Ja, eine Welt, in der es Eichhörnchen-Schutzvereine gibt, kann so schlecht nicht sein. Und gute Musik gibt's darin auch. Hier bitteschön, Tiffany.

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4: Ja, kann man denn nicht mal eine Woche lang die Füße hochlegen, ohne dass sich wieder hemmungslos getrennt wird? Ja, hier, Wayne Carpendale und seine Annemarie haben sich doch getrennt. Ich hoffe mal, sie wusste es, bevor die Bunte die Knutschfotos von Carpendale mit seiner Neuen gepostet hat. Ja, jetzt sagen wieder viele, ja, was will so ein alter Schlagerstar der mit so einer jungen Frau? Nein, Leute, nicht Howard. Wayne Carpendale, der Sohn, Wayne. Selbst A-Promi, bekannt als Schauspieler und Moderator. Ja, sicher, der hat doch, was hat er nicht alles moderiert? Jetzt fällt mir die meisten kennen ihn ja auch als Ex von Yvonne Katterfeld. So, jetzt wisst ihr Bescheid. Ja, und er hat halt jetzt eine neue. Und man geht im Hause Carpendale auch ganz erwachsen mit der Situation um. Zum Beispiel dem Kind zuliebe wohnen Wayne und Annemarie weiterhin zusammen unter einem Dach da in München. Ich sag mal so, toi toi toi, wenn die neue Tante das erste Mal über Nacht bleibt, ja, siehste, Annemarie, ich würde mal die Reservierungsnummer vom Bayerischen Hof auf Kurzwahl legen. Ja, für sowas gibt's selbst in intakten Beziehungen eher wenig Verständnis.
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1: Mit Lena Bauer. Guten Abend. Seit Monaten wird darüber diskutiert, wie wir unsere Kinder im Netz besser schützen.

0: nutzen können. Auch eine Expertenkommission hatte sich mit dieser Frage beschäftigt. Herausgekommen sind 56 Empfehlungen. Sie wurden heute in Berlin an die Bundesfamilienministerin übergeben und die hat direkt gesagt, dass sie ein Sofortprogramm auf den Weg bringen will. Danny Hopper aus dem News-Team, weiß man denn schon, was die Kommission konkret empfohlen hat?
1: Also ein wichtiger Punkt ist dabei der Umgang mit Social Media. Die Kommission hat mehrere Modelle vorgeschlagen, um die Nutzung zu regulieren. Da ist unter anderem von einer Mindestaltersgrenze von 13 Jahren die Rede oder auch von einer Beschränkung für einzelne Social-Media-Angebote. Dann geht es aber auch um Auflagen für die Betreiber der Plattform, um Kinder und Jugendliche besser vor Hass, Hetze, Pornografie oder Gewalt zu schützen. Was letztendlich davon in Gesetze umgesetzt wird und wie, das muss jetzt die Bundesregierung entscheiden. Und das soll auch schnell gehen. Prien hat eingeräumt, dass man spät dran sei, was den Kinder- und Jugendschutz in der digitalen Welt betreffe. Noch in diesem Jahr will sie die Themen angehen. Bei den Empfehlungen geht es auch nicht nur um das Thema Social Media, sondern auch um die Frage, wie sich die Mediennutzung gesundheitlich und psychisch auf Kinder und Jugendliche auswirkt. Da geht es dann zum Beispiel um Algorithmen, Endlosscrollen oder auch suchtfördernde Inhalte. Dazu ist zuletzt natürlich auch das Thema künstliche Intelligenz immer wichtiger geworden und die Experten haben sich nicht nur mit möglichen Verboten und Regulierungen beschäftigt, sondern auch damit, wie generell die Medienkompetenz von Kindern und Jugendlichen gestärkt werden kann, aber auch von Eltern und Fachkräften.
0: Danke, Danny, und damit zu weiteren Meldungen in Kürze. Die Houthi-Rebellen haben ihren Angriff auf eine wichtige Handelsroute offenbar deutlich ausgeweitet. Laut jemenitischen Regierungsquellen kontrollieren sie die gesamte Küste des Roten Meers im Jemen und wichtige Inseln an einer Meerenge dort. Die Route ist zentral für den Handel zwischen Europa und Asien. Das Bauen soll in Deutschland einfacher und günstiger sein. Bund und Länder wollen dafür Vorschriften lockern und den sogenannten Gebäudetyp E voranbringen. Das E steht für einfach und experimentell. Ein Gesetzentwurf soll zum Jahresende kommen. Am Abend geht es mit dem dritten Spieltag in der Fußball-Bundesliga weiter. Eröffnet wird er vom FC Schalke. Der Aufsteiger muss bei Union Berlin ran und hofft auf die ersten 3 Punkte in der Saison. Morgen läuft in NRW wieder eine große Müllsammelaktion an den Flüssen. Zehntausende Freiwillige erwartet die Initiative Rhein-Cleanup und das nicht nur am Rhein, auch an Ruhr, Lippe und erstmals auch an der Nies. Allein in Düsseldorf und Köln sollen demnach jeweils mehrere tausend Menschen mitmachen. Gesammelt werden vor allem Plastikflaschen, Grillreste und anderer Müll, der an den Ufern liegen geblieben ist. Wegen niedriger Wasserstände warnen die Veranstalter besonders von möglicher Kriegsmunition. Verdächtige Funde sollten sofort der Polizei oder dem Kampfmittelräumdienst gemeldet werden. Und das waren die Nachrichten mit Lena Bauer.
2: Das Wetter. Einige Wolken unterwegs übers Wochenende, vor allem der Sonntag sehr, sehr grau und da kann es auch mal was ordentlicher regnen. Heute und morgen aber noch meistens relativ entspannt, nur ab und zu mal ein bisschen nass, jetzt über den Abend und die Nacht und morgen dann dazu mal Sonne, mal Wolken und vor allem noch warm, bis 24 Grad kriegen wir da.
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2: Das ist alles ganz gut machbar. Einmal die Staus ab 5 Minuten Wartezeit. A4 Aachen-Köln zwischen Kreuzköln-West und Köln-Eiffeltor. 2 Kilometer, 5 Minuten. A59 Köln Richtung Bonn zwischen Köln-Bahn und Troisdorf. 3 Kilometer sind 8 Minuten. A61 Mönchengladbach-Koblenz zwischen Rheinbach und der Auffahrt Grafschaft-Ringen. Das sind 3 Kilometer Stau, 5 Minuten plus. Und A555 Bonn Richtung Köln zwischen Köln-Rodenkirchen und Kreuzköln-Süd. 1 Kilometer, auch da 5 Minuten. Gute Fahrt. Kommt gut an. Hallo, Sebastian Pulli hier und jetzt die musikgewordene Herbstdepression Alex Warren, Eternity. Machen wir es uns gemütlich. Schönen entspannten Freitagabend.
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0: Das, was heute vor 25 Jahren passiert ist, ist so einschneidend, dass man nur das Datum nennen muss und jeder weiß Bescheid.
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0: Der 11. September natürlich, der Tag des Anschlags aufs World Trade Center, die Flugzeuge, die in die Türme geflogen sind. Es war so einschneidend, jeder von uns, der da alt genug war, um das mitzubekommen, weiß noch genau, wo er da war.
2: Genau zu der Zeit habe ich unterrichtet, ich bin Querflötenlehrerin. Eine Schülerin kam dann irgendwie rein, ganz bleich und ganz komisch drauf irgendwie. Und habe ich gefragt, was ist denn los? Und die hatte das dann wohl gerade in Nachrichten gehört. Und ab da war irgendwie gespenstische Stimmung.
3: Ja, weiß ich noch. Ich weiß, wo ich da gearbeitet habe. Gruselig, Angst, große Sorge, wie das ausgeht, große Angst vor den Reaktionen. Unvorstellbar, dass Menschen sowas machen.
4: Ich hatte richtig schlimm Fieber und Erkältung und habe geschlafen und kam dann ins Wohnzimmer. Mein Freund hatte da Spätschicht und war am Fernseher. Und ich war völlig erschüttert. Ich habe wirklich gedacht, ich habe jetzt eine Fieberhalluzination oder so. Das war so ein richtiger Schockmoment.
0: Der Anschlag vom 11. September war heute auf den Tag vor 25 Jahren.
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0: Aus der Radio Essen Spätschicht einen schönen guten Abend wünschen wir.
1: Wir schauen jetzt auf die Themen, die heute in Essen wichtig waren. Die Stadt hat neue Zahlen zur Wohnungslosigkeit veröffentlicht. Ein Senior aus Kettwig ist auf Betrüger reingefallen und hat dabei 100.000 Euro verloren. Und wenn ihr heute Abend noch mit dem Auto unterwegs seid, gleich mehrere Autobahnen rund um Essen werden gesperrt.
0: Fangen wir an mit den neuen Zahlen. Die Stadt hat heute passend zum Tag der wohnungslosen Menschen aktuelle Zahlen veröffentlicht. Demnach haben in Essen im Moment offiziell mehr als 2.100 Menschen keine eigene Wohnung.
1: Ja, und das sind mehr als 8% mehr als noch im vergangenen Jahr. Und vermutlich liegt die Zahl sogar noch ein bisschen höher, weil es wahrscheinlich viele Fälle gibt, die gar nicht so erfasst werden.
0: Ganz genau. Wenn man an Wohnungslosigkeit denkt, dann hat man ja oft zuerst Menschen vor Augen, die draußen auf der Straße schlafen. Aber das Thema ist doch deutlich vielfältiger.
1: Um genau das zu zeigen, hat die Stadt jetzt einen neuen Podcast gestartet. Darin erzählen wohnungslose Menschen aus Essen selbst von ihrem Alltag und vor allem auch von ihrem Leben.
0: Ja, das ist eine ganz neue Sache, denn bisher wurde ja meistens über die Betroffenen gesprochen und sehr selten mit ihnen. Das soll sich jetzt ändern. Und jetzt zu einer Meldung, die wirklich erschreckend ist. Ein 83 Jahre alter Mann aus Essen ist auf Betrüger hereingefallen und hat dabei mehr als 100.000 Euro verloren.
1: Unbekannte haben den Senior aus Kettwig da wohl gestern angerufen und ihm erzählt, seine Tochter habe einen tödlichen Unfall verursacht und müsse jetzt deswegen ins Gefängnis.
0: Die einzige Chance, das noch zu verhindern, sei eine hohe Geldzahlung. Das haben die Betrüger ihm eingeredet. Und das könne so noch verhindert werden, dass die ins Gefängnis muss.
1: Ja, der Mann hat das dann leider geglaubt und bei zwei Treffen hat er den Betrügern dann Bargeld und ganz viele Goldmünzen übergeben. Insgesamt waren das wohl mehr als 100.000 Euro.
0: Die Essener Polizei, die sucht jetzt zwei Männer. Einer ist etwa 30 bis 35 Jahre alt, schlank, blond und ungefähr 1,78 Meter groß. Der andere ist so ein bisschen kräftiger, etwa 1,70 Meter groß und hat dunkle Haare.
1: Wer also gestern im Bereich der Thiemannstraße oder auch in der Nähe vom Landgericht etwas Verdächtiges gesehen hat, soll sich deswegen jetzt bitte bei der Polizei melden.
0: Dann noch ein Blick auf den Verkehr. Da müsst ihr heute Abend an mehreren Stellen mehr Zeit einplanen.
1: Ja, wenn ihr in Richtung Dortmund wollt, solltet ihr besser etwas früher losfahren. Die A2 ist ab heute nämlich zwischen dem Kreuz Oberhausen und dem Dreieck Bottrop das ganze Wochenende über gesperrt. Da wird neuer Asphalt gemacht.
0: Und auf der A40, da gibt's auch Probleme. Ab dem Dreieck Bochum-West ist die dicht. Und zwar nicht nur übers Wochenende, sondern gleich für zwei Wochen. Da stehen Brückenarbeiten an.
1: Ja, und das war's aber noch nicht. Auch die A52 kommt dieses Wochenende noch dazu. Zwischen Kettwig und Breitscheid ist die Strecke in Richtung Düsseldorf gesperrt. Ebenfalls wegen Arbeiten an einer Brücke.
0: Heißt also, besser vorher die Strecke nochmal checken oder direkt ein bisschen mehr Zeit mit einplanen. Auch in der Stadt, im Essener Stadtverkehr, da gibt's eine Sperrung. Die Frohnhauser Straße, die ist ab heute Abend komplett dicht, ungefähr für eine Woche.
1: Ja, in Höhe Rielpark werden die Gleise da erneuert. Deshalb fährt da auch nicht die Straßenbahn 109 im Moment. Bis Ende Oktober sind stattdessen Busse im Einsatz.
0: Und auch die Buslinien 145 und 196 werden bis Anfang November umgeleitet. Wenn ihr da unterwegs seid, dann solltet ihr das im Hinterkopf haben.
1: Jetzt zu etwas Schönerem. In Kettwig startet heute Abend nämlich das 30. Brunnenfest.
0: Bis zum Sonntag gibt es in der Altstadt Musik, Programm für Familien und auch sonst ist einfach jede Menge los. Wenn ihr mit dem Bus kommt, ab 15 Uhr werden zum Beispiel die Linie 134 und der 151er umgeleitet.
1: Und auch in Kupferdreh geht heute ein Fest los. Da startet nämlich das Hafendampf-Graffiti-Festival. Drei Tage lang sprayen dabei Künstlerinnen und Künstler aus ganz Deutschland in der Hinsbecker Löw.
0: Bei beiden Veranstaltungen ist der Eintritt frei.
1: Und noch ein Termin für alle RWE-Fans. Im Februar gibt es in der Philharmonie im Südviertel Fußballgesänge zum 120. Geburtstag von Rot-Weiß Essen.
0: Die Intendantin Marie-Babette Nierenz, die freut sich schon darauf.
2: Wir werden die Philharmonie in ein kleines Stadion verwandeln. Ich sage mal, 20.000 Fans kommen dann auf 2.000 Plätze Philharmonie. Und es wird eine fantastische Akustik sein. Die Fußballspieler werden kommen, Fahnenschwenker werden kommen und hoffentlich ganz viele Fans.
0: Tickets gibt's ab Ende September.
1: Und zum Schluss noch eine gute Nachricht. Das Straßenkunstfestival in der Essener Innenstadt fällt zwar dieses Jahr aus.
0: Aber dafür gibt es am Samstag etwas Neues, das Festival Octopus, rund um das Maschinenhaus an der Zeche Karl in Altenessen.
1: Mit dabei sind unter anderem ein mobiler Zirkus aus Belgien, ein Hängemattenkarussell aus Holland und ganz viele Aktionen zum Mitmachen.
0: Ja, und das Beste, auch da ist der Eintritt wieder frei.
1: Und das war der Nachrichtenüberblick für heute, den 11. September. Die nächsten Nachrichten aus Essen hört ihr dann wieder morgen früh ab 8.30 Uhr hier bei Radio Essen.
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2: Ja, wir arbeiten uns so schrittweise vor in Richtung Herbstwetter. Heute Abend und in der Nacht noch ein bisschen Regen möglich, aber nicht allzu wild, bei später Tiefstwerten um 10 Grad. Morgen, ähnlich wie heute, Sonne-Wolken-Mix, nur ab und zu mal Regen, bis 24 Grad. Aber am Sonntag, da wird es ziemlich grau und da kommt dann auch mal was mehr an Regen runter, bei dann nur noch 19 Grad.
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2: Ja, die meisten sind zu Hause angekommen. Relativ ruhig, drei Staus haben wir noch. A44 Dortmund-Kassel zwischen Warburg und Bräuna, 1 Kilometer, 6 Minuten. A59 Köln Richtung Bonn zwischen Köln-Lind und Troisdorf, 3 Kilometer, knappe Viertelstunde. Und A555 Bonn Richtung Köln zwischen Köln-Rodenkirchen und Kreuz Köln-Süd, 1 Kilometer, 3 Minuten obendrauf. Gute Fahrt, kommt gut an. Ja, Sebastian Pulli hier, Freitagabend. Für alle, die heute noch feiern gehen, schicken wir euch schon mal in die richtige Richtung mit Eiffel 65. Ich bin blau, dam di, dam dai. Viel Spaß, Zwischenwasser nicht vergessen.
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0: Kommen wir zu Männern, die auch im Herbst noch abends um 8:30 in kurzer Hose unterwegs sind.
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0: Und das gleich auch noch im immer etwas kälteren Berlin. 8:30 Schalke gegen Union Berlin, das Freitagsspiel. Und auf die anderen Partien vom Wochenende gucken wir auch noch.
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2: Ja, wer hätte das gedacht? Das Spiel Elversberg gegen Bayern München ist tatsächlich ein Duell aus der Spitzengruppe. Der Leverkusen- und Gladbach-Bezwinger aus dem niedlichen Elversberg darf sich als Tabellenvierter mit dem 6. Bayern München messen. Da steht die Fußballwelt wirklich Kopf.
3: Aber so etwas habe ich noch nicht erlebt und ich hoffe, dass es sich wieder ändert, sonst ist das nicht mehr mein FC Bayern.
2: Ja, und in Dortmund hätten sie auch nichts dagegen, diese Spielzeit schon jetzt abzupfeifen. Auch sie stehen in der Tabelle vor dem Rekordmeister und könnten mit einem Sieg gegen Paderborn, naja, noch viel, viel wichtiger werden.
4: Wie heißt denn die Landeshauptstadt von NRW?
5: Von NRW?
4: Ja.
5: Dortmund?
2: Bei der Werkself aus Leverkusen haben sie am letzten Wochenende die Maschinen so richtig angeworfen. Die Eisernen von Union Berlin wurden eingeschmolzen. Aber jetzt geht es zum Tabellenführer. Ja, tatsächlich. Nicht wie sonst nach München, sondern nach Augsburg. Hier schon mal der Hinweis an den Mannschaftsbusfahrer. Da muss man rund 80 Kilometer früher von der A8 runter.
6: Wenn man nur ein bisschen Gefühl hat, wenn man ein bisschen die Fühler ausstreckt, merkt man sofort, dass da irgendwas im Busch ist.
2: Für die Kölner geht es gegen den Tabellennachbarn aus Bremen. Fast schon ein Klassiker. Über 100 Bundesliga-Duelle gab es schon. Die Bilanz ist absolut ausgeglichen. Alles andere als ein Unentschieden würde mich da überraschen.
7: Ich bin auch davon überzeugt, dass wir das Spiel noch gewinnen werden. Haben wir nicht, aber aufgrund der 2:0 hätten wir es können.
2: Und die 0 Punkte Gladbacher haben es mit den aktuell starken Freiburgern zu tun. Noch früher als sonst hat man alles dafür getan, den Krisenmodus zu erreichen.
8: Das ist einfach viel zu einfach, wie der sich den Ball wiederholen kann. Was ist denn da los da hinten?
2: Dann allen viel Glück und schönen Anpfiff.

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1: Ich bin Thomas Bleskin. Die USA gedenken 25 Jahre nach den Terroranschlägen vom 11. September 2001 der Opfer. Im Zentrum der Gedenkveranstaltungen stehen erneut die Orte, die damals angegriffen wurden. Das World Trade Center in New York und das Pentagon bei Washington sowie ein Feld im US-Bundesstaat Pennsylvania, auf dem eines der vier entführten Flugzeuge abgestürzt war.
2: Niemand wird je vergessen, wo er oder sie zum Zeitpunkt der Terrorattacken gerade war. Und kaum einer, der sie erlebt hat, kann glauben, dass die Tragödie schon ein Vierteljahrhundert zurückliegt. Sie hat die Welt verändert. Präsident Trump sprach bei einer Gedenkveranstaltung am Pentagon. Man müsse im Terrorkampf stark und entschlossen bleiben, sagte er. An Ground Zero in New York war Trump mit seiner politischen Rede nicht willkommen. Dort gab es Schweigeminuten, Musik, Gesang, Glockenläuten und das

0: traurige Verlesen der Namen tausender Opfer. Tina Eck, USA.
1: Zum Abschluss der Haushaltswoche hat der Bundestag über die Rentenreform debattiert. Die Pläne der Bundesregierung sind umstritten. Dabei kommt die Kritik nicht nur aus den Reihen der Opposition.
2: In der Koalition wird seit Monaten um die abschlagsfreie Rente nach 45 Versicherungsjahren gestritten. Mehrere Ministerpräsidenten von CDU und SPD wollen sie behalten. Andere in der Union drängen dagegen darauf, die vereinbarte Reform durchzuziehen. Dazu gehört auch der frühere Rentenrebell Johannes Winkel. Er sagt, die Pläne berücksichtigen endlich auch die junge Generation. Die Opposition sieht das ganz anders. Die AfD nennt das geplante Aus einen Affront. Die Grünen halten die Reform für unsozial. Zoe Tassovali, Nachrichtenredaktion.
1: Bund und Länder wollen das Bauen in Deutschland einfacher und günstiger machen. Dafür sollen kostentreibende Standards und Vorschriften überprüft und erfolgreiche Modelle für preiswerteres Bauen stärker verbreitet werden. Ziel seien niedrigere Mieten und Kaufpreise. Helfen soll auch der sogenannte Gebäudetyp E, bei dem auf bestimmte, nicht sicherheitsrelevante Standards verzichtet werden kann. Wer im Laden, Restaurant oder beim Friseur bezahlen will, soll künftig die Wahl zwischen Bargeld und digitaler Zahlung haben. Bundesfinanzminister Klingbeil plant, dass Unternehmen zusätzlich zum Bargeld mindestens eine gängige Bezahlmöglichkeit per Karte, Handy oder Uhr anbieten müssen. Der Gesetzentwurf soll noch dieses Jahr ins Kabinett kommen. Und das waren die Nachrichten mit Thomas Bleskin.
3: Das Wetter.
4: Oh, Sonntag vielleicht mal den ersten heißen Kakao dieses Herbstes trinken. Es wird nämlich grau und immer wieder uselig nass draußen und nur noch bis 19 Grad warm maximal. Jetzt im Laufe der Nacht auch kälter, Tiefstwerte später bei um 10 Grad und ab und zu kann auch noch mal was Regen runterkommen, aber nicht so wild. So, und das dann morgen auch ähnlich, selten mal nass, ansonsten Sonne-Wolken-Mix und es bleibt relativ warm bis 24 Grad.
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4: Ja, ein paar Staus haben wir noch, sind aber alle nicht wild. A2 Dortmund-Oberhausen zwischen Kreuz Recklinghausen und Herten 3 Minuten plus. A40 Essen-Dortmund zwischen Bochum-Wattenscheid und Dreieck Bochum-West 1 Kilometer, auch da 3 Minuten. A45 Hagen Richtung Gießen ist der längste zwischen Kreuz Olpe Süd und Freudenberg 3 Kilometer, 12 Minuten. Und A59 Köln Richtung Bonn zwischen Spich und Troisdorf, dichter Verkehr 6 Minuten. Eine gute Fahrt. Ja, hallo, Sebastian Pulli hier und wir haben angerichtet ein ganz fantastisches musikalisches Buffet heute Abend. Kein Füllmaterial dabei, kein musikalischer Reis, alles nur paniertes. Beyoncé und Jay-Z, Crazy in Love, Knaller, Pink Floyd, Another Brick in the Wall, Benson Boone haben wir. Und wir servieren als erstes richtig, richtig guten Indie-Pop, Somber mit Homewrecker. Guten Appetit!
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0: Ja, mit den Hosen haben wir es schon geschafft und mit den Ehrlich Brothers eben auch. Ihr könnt ihnen zugucken, im ganz kleinen Kreis mit nur 50 Leuten.
2: Man kann uns Fragen stellen, wir werden antworten. Das kann man sich mit keinem Geld der Welt kaufen. Und eins gibt es auf jeden Fall nicht, das ist ein großer Videoscreen. Das heißt, ihr guckt uns direkt in die Augen und ja, auf die Finger. Ihr seid hautnah dicht dran.
0: Ja gut, das war vielleicht so ein halb enthusiastisches Wuh, aber er selbst kennt ja auch seine Tricks schon. Ne? 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

0: Heute Abend und in der Nacht auch noch ab und zu mal Regen möglich, das aber nicht allzu wild. Und es wird natürlich kälter, Tiefstwerte um 10 Grad später.
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0: Die Staus ab 7 Minuten. Wir starten mit der A2 Dortmund-Oberhausen zwischen Kreuz Recklinghausen und Herten. 1 Kilometer 11 Minuten. A45 Dortmund-Hagen zwischen Westhofener Kreuz und Schwerte-Ärgste. 1 Kilometer knappe 10 Minuten. A45 Hagen-Gießen zwischen Kreuz Olpe-Süd und Freudenberg. 3 Kilometer ist eine Viertelstunde obendrauf. Und A59 Köln Richtung Bonn zwischen Spich und Troisdorf. 1 Kilometer sind 7 Minuten. Gute Fahrt, kommt gut an. Sebastian Bulli hier am Freitagabend. Das ist nicht der Abend für Party. Nicht, wenn man einen Job oder Kinder oder mehr als 28 Lebensjahre hinter sich hat. Freitagabend wird gelegen und sehr, sehr früh geschlafen. Kompromiss, wir würden jetzt vielleicht ein Partylied lang leicht mitnicken. Aber das wäre dann auch wirklich für heute Abend eine schöne gute Nacht zusammen.
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0: Das Wetter.
1: Morgen noch ein bisschen Restsommer, ein Sonne-Wolken-Mix, nur selten mal Regen und vor allem noch warm, bis 24 Grad in der Spitze. Sonntag ist Vollherbst, 19 Grad nur noch, sehr, sehr grau und immer mal wieder ordentlich nass.

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0: Über ihre schwierige Kindheit mit zwei sehr kalten Eltern. Kelly Clarkson, Because of You.
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0: Dann schaffen wir doch jetzt mal ein bisschen Wärme an diesem Herbstabend mit Humor.
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3: Ich war mit Hilde auf der Esoterikmesse. Schon am Eingang so eine ganz merkwürdige Frau. Sah von weitem aus wie so ein Garderobenständer für Batiktücher. 1,95, Oberlippenbart, eine Warze wie ein Türstopper. Überall so Amulette, Silberringe. Ich zeig meine Tickets vor. Dann hält die mich am Handgelenk fest, fummelt in ihrer Tasche rum und holt so einen kleinen lilafarbenen Stein raus. Hier, mein Freund, für dich. Ein Amethyst, der ist gut fürs Selbstbewusstsein. Wie willst du denn darauf reagieren?

0: Ich sag, hier hast du eine 15er Mutter, die scheint dir zu fehlen.
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1: Ich bin Thomas Bleskin. Mit Schweigeminuten, Glockenschlägen und Lichtinstallationen gedenken die USA 25 Jahre nach den Terroranschlägen vom 11. September 2001 der Opfer. Im Zentrum der Gedenkveranstaltungen stehen erneut die Orte, die damals angegriffen wurden. Das World Trade Center in New York und das Pentagon bei Washington. Sowie ein Feld im US-Bundesstaat Pennsylvania, auf das ein Flugzeug abgestürzt war.
2: Am Ground Zero, dem Ort der zerstörten Zwillingstürme in New York, lasen Angehörige die Namen der fast 3000 Getöteten vor. Auch New Yorks Bürgermeister Zoran Mamdani gedachte dort der Opfer, während US-Präsident Donald Trump an einer Gedenkveranstaltung am Pentagon teilnahm. 25 Jahre sind die Terroranschläge nun her, aber es gibt immer mehr Menschen, die an den gesundheitlichen Folgen leiden, unter anderem, weil sie giftigen Rauch und Staub eingeatmet haben. Daran sind inzwischen mehr Menschen gestorben als an den Anschlägen selbst. Aus New York, Christina Horsten.
1: Bundesarbeitsministerin Bärbel Baas hat im Bundestag für die geplante Rentenreform geworben. Sie warnte, ohne Reform drohten Rentenkürzungen und deutlich höhere Beiträge. Auch Vertreter der Union verteidigten die Pläne. Kritik kam von AfD, Grünen und Linken sowie teilweise auch aus den Reihen der Regierungsparteien. Wie geht es weiter in Sachen Social-Media-Verbot für Kinder und Jugendliche? Bundesbildungsministerin Karin Prien hat erste Eckpunkte für gesetzliche Regelungen angekündigt. Kommenden Monat soll es Klarheit geben, wie sie sich einen besseren Jugendschutz bei Social Media vorstellt.
3: Eine Expertenkommission hatte Vorschläge ausgearbeitet, darunter etwa ein verpflichtendes KI-Seepferdchen. Das Zertifikat soll, ähnlich wie das Abzeichen beim Schwimmen, Kinder schon früh

0: an die Möglichkeiten und Gefahren von künstlicher Intelligenz heranführen. Im Raum steht auch eine gesetzliche Mindestaltersgrenze von 13, damit Jugendliche Social-Media-Accounts eigenständig nutzen können. Auch sollen Handys deutschlandweit bis zur 7. Klasse aus den Schulen verbannt werden. Die Bildungsministerin ist demgegenüber offen. Aktuell werden die Vorschläge mit den Ländern abgestimmt. Tanja Wagner, Nachrichtenredaktion.
1: Geschäfte und Restaurants, in denen bisher nur bar bezahlt werden kann, sollen künftig auch eine digitale Bezahlmöglichkeit anbieten müssen. Das plant Bundesfinanzminister Klingbeil. Kunden sollen dann zwischen Bargeld und Karte, Handy oder Uhr wählen können. Die Regelung soll auch für kleine Beträge gelten. Bargeld bleibt weiterhin möglich. Das waren die Nachrichten mit Thomas Bleskin.
2: Das Wetter.
3: Das ist die Zeit, wo es drinnen so langsam schöner wird als draußen. Gilt vor allem jetzt für den Sonntag. Da wird es ziemlich grau, immer wieder nass und nur noch 19 Grad maximal. Jetzt über den Abend und die Nacht auch in Teilen ungemütlich, ab und zu ein bisschen Regen möglich. Und morgen haben wir so ein Mittelding, meistens trocken, Sonne-Wolken-Mix dazu und warm bis 24 Grad.
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3: Na, guck mal, jetzt gehen sie alle aus. Freitagabend um die Zeit, das ist schön, so sollte es sein. Wieder mehr los auf den Straßen. Die Staus ab 10 Minuten einmal. A1 Köln-Dortmund zwischen Kreuz Leverkusen und Wermelskirchen 2 Kilometer 12 Minuten. A1 Dortmund-Köln zwischen Schwerte und Westhofener Kreuz 2 Kilometer knappe Viertelstunde. A40 Essen-Dortmund zwischen Bochum-Wattenscheid und Dreieck Bochum-West 1 Kilometer, auch da eine Viertelstunde. Und A45 Dortmund-Hagen zwischen Westhofener Kreuz und Schwerte Ärgste 2 Kilometer 13 Minuten. Gute Fahrt, kommt gut an. Ja, hallo, Sebastian Pulli hier. Wenn Arbeit in den Knochen hängt, dann hilft ja meist das Wochenend. Und Freitagabend bleiben wir drin, weil da schon früh der Jochen pennt. Mittelgutes Freitagsgedicht. Genießt den Abend.
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0: Alles aus Liebe, das war's mit dem Lied und das war's auch mit der Aktion.
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0: Alle 1300 Plätze sind belegt auf dem Konzert. Zwei Wochen lang konntet ihr ja mitmachen. Und Kollege Robert Jans, es ging richtig ab, ne?
2: Oh ja, also Campino hat bei uns ja immer wieder persönliche Geschichten zu Hosensongs erzählt. 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
5: 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Ne?
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0: So, Hosen sind aus. 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

0: das Wetter.
1: Heute mittelgemütlich, ab und zu noch nass. Später wird's frischer mit Tiefstwerten in der Nacht um 10 Grad. Morgen dann ganz nett, ein Sonne-Wolken-Mix, warm, 24 Grad maximal und zumindest meistens trocken. Dann aber der Sonntag, das ist kompletter Sofatag, richtig grau, immer wieder nass und dann nur noch maximal 19 Grad.
0: NRW Verkehr.
1: Achtung, wir haben einen Falschfahrer in Düsseldorf auf der Münchner Straße in Höhe Düsseldorf-Reisholz. Da besondere Vorsicht. Nochmal ein Falschfahrer Düsseldorf auf der Münchner Straße in Höhe Düsseldorf-Reisholz. Dann noch die Staus ab 10 Minuten Wartezeit. A1 Köln-Dortmund zwischen Kreuz Leverkusen und Wermelskirchen 2 Kilometer 12 Minuten. A1 Dortmund-Köln zwischen Schwerte und Westhofener Kreuz 2 Kilometer knappe Viertelstunde.

0: A40 Essen-Dortmund zwischen Bochum-Wattenscheid und Dreieck Bochum-West 1 Kilometer 14 Minuten und die A45 Dortmund-Hagen zwischen Westhofener Kreuz und Schwerte-Ärgste 2 Kilometer 13 Minuten plus. Gute Fahrt, kommt gut durch. Sebastian Bulli hier und 30 Seconds to Mars jetzt mit Jared Leto, der ja aussieht wie Jesus und wahrscheinlich auch eines Tages beim Blick in den Spiegel gedacht hat, naja, vielleicht bin ich's ja, weiß man's. Und dann hat er einen Song übers Wasser gehen geschrieben. Walk on Water gibt's jetzt. Kommt trockenen Fußes in den Feierabend. Schönes Wochenende schon mal.
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0: Da kommt gleich ganz, ganz neue Energie in die deutsche Seele. Die neue Saison vom Tatort geht endlich los.
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0: Jetzt Sonntag, nach 19 Wochen Wiederholungen, endlich neue Morde. Filmexperte Jörg Albrecht, was erwartet uns denn?
2: Viele neue Gesichter auf jeden Fall. Alte Teams hören auf oder haben schon aufgehört, wie die Münchner Bartet und Leitmeier nach stolzen 35 Jahren. Und einige Ermittler bekommen neue Kollegen. Neuzugänge gibt es bei den Tatorten Dresden, Kiel, Franken und auch in Dortmund. Da wird dann demnächst die Österreicherin Sophia Mercedes-Burtscher als Hauptkommissarin Leo Sturm mit Peter Faber ein Team bilden.
0: So, wir sind sehr aufgeregt, wir brauchen es konkret. Mit wem geht's los jetzt am Sonntag?
2: Das ist sie hier.
3: Charlotte Lindholm.
2: Maria Furtwängler alias Charlotte Lindholm muss in einer Einrichtung für Demenzkranke ermitteln. Die Tote könnte allerdings auch einfach ausgerutscht sein.
3: Also, was sag ich, tot durch Unfall?
2: Aber dann bekommt die Kommissarin Besuch von einem Ex-Kollegen, der mit einer unglaublichen Geschichte aufwartet.
3: Okay, also wenn ich Sie richtig verstehe, dann sagen Sie, in dem Demenzdorf lebt ein Serienkiller, der die alte Dame umgebracht hat.
4: Ich sag's, wie es ist.
2: Und ich sag auch, wie es ist. Ziemlich haarsträubend ist dieser erste neue Fall, aber auch ganz unterhaltsam.
0: Ganz unterhaltsam, das ist doch gutes Tatortniveau. Freuen wir uns sehr drauf. Übermorgen geht das endlich los mit der neuen Staffel.

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1: Ich bin Katrin Müller. Einer Studie der Vereinten Nationen zufolge geht es in Deutschland nicht gerade gerecht zu. Vor allem Frauen, Kinder, Ostdeutsche, Ruhrgebietler, Einwanderer und Menschen mit Behinderungen sind benachteiligt, heißt es in dem Bericht des UN-Sonderberichterstatters.
2: Die Einkommens- und Vermögensungleichheit in Deutschland hat seit den 2010er Jahren deutlich zugenommen, heißt es in dem Bericht. Frauen beispielsweise verdienen hierzulande durchschnittlich 16% weniger als Männer. Dieser Gender Pay Gap sei nicht nur groß, sondern vor allem auch größer als in fast allen anderen westlichen Industrienationen. Deutschland müsse mehr Geld in die Kinderbetreuung stecken und die veraltete Infrastruktur erneuern. Dafür sollten Reiche etwa über die Erbschaft Steuer stärker eingebunden werden. Tanja Wagner, Nachrichtenredaktion.
1: Feierlich haben die USA 25 Jahre nach den 9-11-Terroranschlägen der Opfer gedacht. Im Zentrum der Gedenkveranstaltungen die Orte, die damals angegriffen wurden. Das World Trade Center in New York und das Pentagon bei Washington. Sowie ein Feld im US-Bundesstaat Pennsylvania, auf das ein Flugzeug abgestürzt war.
3: Niemand wird je vergessen, wo er oder sie zum Zeitpunkt der Terrorattacken gerade war. Und kaum einer, der sie erlebt hat, kann glauben, dass die Tragödie schon ein Vierteljahrhundert zurückliegt. Sie hat die Welt verändert. Präsident Trump sprach bei einer Gedenkveranstaltung am Pentagon. Man müsse im Terrorkampf stark und entschlossen bleiben, sagte er. An Ground Zero in New York war Trump mit seiner politischen Rede nicht willkommen. Dort gab es Schweigeminuten, Musik, Gesang, Glockenläuten und das traurige Verlesen der Namen tausender Opfer. Aus den USA, Tina Eck.
1: Bundesarbeitsministerin Bärbel Baas hat im Bundestag für die geplante Rentenreform geworben. Sie versprach angehenden Rentnerinnen und Rentnern Vertrauensschutz, falls die abschlagsfreie Rente nach 45 Versicherungsjahren eingeschränkt wird. Baas warnte, ohne Reform drohten Rentenkürzungen und deutlich höhere Beiträge. Zum Fußball. Zweitligist SV Darmstadt 98 hat am fünften Spieltag seinen ersten Sieg verbucht. Die Lilien gewannen die Heimpartie

0: gegen Arminia Bielefeld mit 2:1. Und der 1. FC Nürnberg setzte sich gegen Hannover 96 ebenfalls mit 2:1 durch. Und das waren die Nachrichten mit Katrin Müller.
1: Das Wetter.
2: Einige Wolken unterwegs übers Wochenende, vor allem der Sonntag sehr, sehr grau und da kann es auch mal was ordentlicher regnen. Heute und morgen aber noch meistens relativ entspannt, nur ab und zu mal ein bisschen nass, jetzt über den Abend und die Nacht und morgen dann dazu mal Sonne, mal Wolken und vor allem noch warm, bis 24 Grad kriegen wir da.
1: NRW Verkehr.
2: Achtung, die A31 ist gesperrt nach einem Unfall. Lingen-Ems Richtung Gronau zwischen Schüttdorf Ost und Ochtrup Nord. Aktuell da 10 Minuten Stau. Dann haben wir die Meldungen ab 7 Minuten Wartezeit. A1 Köln Richtung Dortmund zwischen Kreuz Leverkusen und Wermelskirchen. 1 Kilometer, 8 Minuten plus. A1 Dortmund Köln zwischen Schwerte und Westhof Norkreuz. 2 Kilometer, eine Viertelstunde. Und A3 Oberhausen Arnheim zwischen Oberhausen Holten und Kreuz Oberhausen. 2 Kilometer, knappe 20 Minuten. Eine gute Fahrt, kommt gut an. Sebastian Pulli hier, der Erste macht das Licht aus, heute ein bisschen früher. Einige Gebäude bleiben ja heute Nacht unbeleuchtet als Symbol gegen Lichtverschmutzung, die ja sehr, sehr große Auswirkungen hat auf die Natur und auf uns Menschen auch. Die sogenannte Earth Night heute Nacht. Sprich, früh zu Bett gehen ist praktisch schon Aktivismus heute. Gute Nacht.
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0: Oder auch weg von selbiger. Jetzt, wo die Tage ja langsam wieder kürzer werden, spielen wir Musik aus Finnland, dann wissen wir, was wir haben.
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0: Da geht ja zumindest im Norden die Sonne mal so 2 Monate am Stück gar nicht auf. Und trotzdem sind die Finnen das glücklichste Volk der Welt. Wie ist das möglich? Vielleicht, weil sie ihrer Traurigkeit Ausdruck verleihen und sie in Ton gießen. Denn Finnland hat ja die größte Metal-Szene der Welt, Achtung in Zahlen,

53 Metal-Bands pro 100.000 Einwohner. So, wir hätten jetzt Rock, da ist vielleicht so eine ganz, ganz kleine Prise Metal drin. Das liegt daran, dass die Kollegen aus Helsinki kommen. Das ist ein bisschen südlicher, da gibt's mehr Licht, da bleibt die Seele dann doch mit einem Fuß im Pop. Geht trotzdem um den Tod. Ganz viel Spaß. 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

0: Das Wetter.
1: Ja, wir arbeiten uns so schrittweise vor in Richtung Herbstwetter. Heute Abend und in der Nacht noch ein bisschen Regen möglich, aber nicht allzu wild bei später Tiefstwerten um 10 Grad. Morgen ähnlich wie heute, Sonne-Wolken-Mix, nur ab und zu mal Regen bis 24 Grad. Aber am Sonntag, da wird es ziemlich grau und da kommt dann auch mal was mehr an Regen runter bei dann nur noch 19 Grad.
0: NRW Verkehr.
1: Achtung, Falschfahrer, und zwar auf der A40 Duisburg-Venlo zwischen Duisburg-Rheinhausen und Kreuzmörs. Da besonders weit rechts fahren und nicht überholen. Nochmal ein Falschfahrer, A40 Duisburg-Venlo zwischen Duisburg-Rheinhausen und Kreuzmörs. Dann haben wir noch die Staus ab 7 Minuten. Da starten wir mit der A1 Köln-Dortmund zwischen Kreuz-Leverkusen und Wermelskirchen 1 Kilometer 8 Minuten. A1 Dortmund-Köln zwischen Schwerte und Westhofener Kreuz 2 Kilometer eine Viertelstunde. Die A31 zwar wieder frei nach dem Unfall, Lingen-Ems Richtung Gronau, aber noch Stau da zwischen Schüttdorf-Ost und Ochtrup-Nord, 2 Kilometer halbe Stunde. Und A59 Köln Richtung Bonn zwischen Spich und Troisdorf, 1 Kilometer 8 Minuten. Das war's, gute Fahrt, kommt gut an. Sebastian Bulli hier und jetzt Holly Humberstone. Das ist Musik zum richtigen Zeitpunkt, denn die muss eigentlich nachts gehört werden. Klingt vordergründig ganz bunt stellenweise, aber unten drunter liegt immer so ein trauriger Tief.

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0: Eine Girl Group aus einer Castingshow. Das fühlt sich erstmal wieder sehr an nach frühen 2000ern.
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0: Ist aber tatsächlich ganz aktuell im Fall von Cat's Eye. Die stammen aus einer Castingshow. Und wenn ihr sagt, das ist doch veraltet, das Konzept, das wird doch nichts mehr. Ja, nee, die füllen jetzt am Sonntag die Kölner Lanxess Arena. So, hier Stehplatztickets, 100 Euro, teurer geht's auch und alles ausverkauft. Auch die Plätze, die ganz weit weg sind, schon in einem anderen Stadtteil. Ja, Leute, Retro ist in. Und Retro ist im Jahr 2026 eben auch schon das Jahr 2000. Und das hören wir auch in deren Musik. Das ist wieder ziemlich klassischer Girlgroup-Pop aus der Zeit. Hier sind sie, Cat's Eye.

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1: Ich bin Katrin Müller. Feierlich haben die USA 25 Jahre nach den 9/11-Terroranschlägen der Opfer gedacht. Im Zentrum der Gedenkveranstaltungen die Orte, die damals angegriffen wurden. Das World Trade Center in New York und das Pentagon bei Washington. Sowie ein Feld im US-Bundesstaat Pennsylvania, auf das ein Flugzeug abgestürzt war.
2: Am Ground Zero, dem Ort der zerstörten Zwillingstürme in New York, lasen Angehörige die Namen der fast 3000 Getöteten vor. Auch New Yorks Bürgermeister Zoran Mamdani gedachte dort der Opfer, während US-Präsident Donald Trump an einer Gedenkveranstaltung am Pentagon teilnahm. 25 Jahre sind die Terroranschläge nun her, aber es gibt immer mehr Menschen, die an den gesundheitlichen Folgen leiden, unter anderem, weil sie giftigen Rauch und Staub eingeatmet haben. Daran sind inzwischen mehr Menschen gestorben als an den Anschlägen selbst. Aus New York, Christina Horsten.
1: Ein UN-Sonderberichterstatter sieht Ungleichheiten in Deutschland und fordert mehr Anstrengungen von der Bundesregierung zu ihrer Bekämpfung. Seit 2010 habe die Einkommens- und die Vermögensungleichheit in Deutschland zugenommen, was zu sozialer Verunsicherung beitrage, vor allem in der unteren Mittelschicht, hieß es. Betroffen sind demnach insbesondere Menschen mit Behinderungen, Einwanderer, Flüchtlinge und Frauen. Zum Abschluss der Haushaltswoche im Bundestag stand die Rentenreform im Fokus. Und einmal mehr haben die Pläne der Bundesregierung für heftige Debatten gesorgt. Dabei kommt die Kritik nicht nur aus den Reihen der Opposition.
3: In der Koalition wird seit Monaten um die abschlagsfreie Rente nach 45 Versicherungsjahren gestritten. Mehrere Ministerpräsidenten von CDU und SPD wollen sie behalten. Andere in der Union drängen dagegen darauf, die vereinbarte Reform durchzuziehen. Dazu gehört auch der frühere Rentenrebell Johannes Winkel. Er sagt, die Pläne berücksichtigen endlich auch die junge Generation. Die Opposition sieht das ganz anders. Die AfD nennt das geplante Aus einen Affront. Die Grünen halten die Reform für unsozial. Zoe Tassovali, Redaktion.
1: Zum Fußball. Robin Gosens hat dem FC Schalke 04 den Weg zum ersten Bundesligasieg seit 2023 geebnet. Nach einem Tor gegen seinen Ex-Club gewann der Aufsteiger zum Auftakt des dritten Spieltags mit 3:1 beim 1. FC Union Berlin. Und das waren die Nachrichten mit Katrin Müller.
0: Das Wetter.
4: Oh, Sonntag, vielleicht mal einen

0: ersten heißen Kakao dieses Herbstes trinken. Es wird nämlich grau und immer wieder uselig nass draußen und nur noch bis 19 Grad warm maximal. Jetzt im Laufe der Nacht auch kälter, Tiefstwerte später bei um 10 Grad und ab und zu kann auch noch mal was Regen runterkommen, aber nicht so wild. So, und das dann morgen auch ähnlich, selten mal nass, ansonsten Sonne-Wolken-Mix und es bleibt relativ warm bis 24 Grad.
1: NRW Verkehr.
0: Relativ entspannt, zwei Staus, A1 Dortmund-Köln zwischen Schwerte und Westhofener Kreuz, 2 Kilometer, 13 Minuten plus und A59 Köln. Größtenteils entspannt, bisschen mehr los auf der A1 Dortmund-Köln zwischen Schwerte und Westhofener Kreuz, 2 Kilometer, knappe Viertelstunde und A59 Köln Richtung Bonn zwischen Spich und Troisdorf, 1 Kilometer, das sind 5 Minuten plus. Gute Fahrt, kommt gut durch. Hallo, Sebastian Plie hier. Zaubern ist richtig, richtig cool. Selbst wenn der starke Cedric von 3 Klassen über mir was anderes sagt. Wir waren neulich auf einer Hochzeit mit einem Magier. Und wenn da jemand direkt vor deinen Augen mit hochgekrempelten Ärmeln aus dem Nichts plötzlich eine riesengroße Zitrone erscheinen lässt, dann ist das nicht nur sehr, sehr gesund, sondern auch wirklich wahnsinnig, wahnsinnig beeindruckend. Und wenn das dann auch noch die Ehrlich Brothers machen, dann können wir gar nicht mehr.
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0: Schenken wir euch einen Abend mit den Ehrlich Brothers ganz, ganz nah dran, mit nur 50 Leuten. Wie ihr an die Karten kommt, hört ihr noch diese halbe Stunde.

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0: Zauberei ist ja auch viel Geflunkere, ne? Also so ehrlich sind die gar nicht.
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0: 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Das erste, der Tourauftakt. 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

0: das Wetter.
1: Morgen noch ein bisschen Restsommer, ein Sonne-Wolken-Mix, nur selten mal Regen und vor allem noch warm, bis 24 Grad in der Spitze. Sonntag ist Vollherbst, 19 Grad nur noch, sehr, sehr grau und immer mal wieder ordentlich nass. Heute Abend und in der Nacht auch noch ab und zu mal Regen möglich, das aber nicht allzu wild. Und es wird natürlich kälter, Tiefstwerte um 10 Grad später.
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1: Zwei Staus, A1 Dortmund-Köln, zwischen Schwerte und Westhofener Kreuz, 1 Kilometer, 11 Minuten. Und A45 Gießen Richtung Hagen, zwischen Herborn Süd und Herborn West. Da knubbelt sich ein bisschen, 2 Minütchen mehr seid ihr durch. Gute Fahrt. Sebastian Pulli hier. Und wer hat sich denn da ganz, ganz frisch in den deutschen Charts aus dem Nichts auf Platz 2 geschlichen? Helene Fischer, sie ist wieder da mit An meiner Seite. Ich habe die Musikredaktion gefragt, ob wir das spielen können. Und jetzt, wo meine Nase wieder aufgehört hat zu bluten, spiele ich euch die 1 aus den Charts, Shakira und Burner Boy.
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4: Ja, kann man denn nicht mal eine Woche lang die Füße hochlegen, ohne dass sich wieder hemmungslos getrennt wird? Ja, hier, Wayne Carpendale und seine Annemarie haben sich doch getrennt. Ich hoffe mal, sie wusste es, bevor die Bunte die Knutschfotos von Carpendale mit seiner Neuen gepostet hat. Ja, jetzt sagen wieder viele, ja, was will so ein alter Schlagerstar der mit so einer jungen Frau? Nein, Leute, nicht Howard. Wayne Carpendale, der Sohn, Wayne. Selbst A-Promi, bekannt als Schauspieler und Moderator. Ja, sicher, der hat doch, was hat er nicht alles moderiert? Jetzt fällt mir die meisten kennen ihn ja auch als Ex von Yvonne Katterfeld. So, jetzt wisst ihr Bescheid. Ja, und er hat halt jetzt eine neue. Und man geht im Hause Carpendale auch ganz erwachsen mit der Situation um. Zum Beispiel dem Kind zuliebe wohnen Wayne und Annemarie weiterhin zusammen unter einem Dach da in München. Ich sag mal so, toi toi toi, wenn die neue Tante das erste Mal über Nacht bleibt, ja, siehste, Annemarie, ich würde mal die Reservierungsnummer vom Bayerischen Hof auf Kurzwahl legen. Ja, für sowas gibt's selbst in intakten Beziehungen eher wenig Verständnis.
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1: Ich bin Katrin Müller. Einer Studie der Vereinten Nationen zufolge geht es in Deutschland nicht gerade gerecht zu. Vor allem Frauen, Kinder, Ostdeutsche, Ruhrgebietler, Einwanderer und Menschen mit Behinderungen sind benachteiligt, heißt es in dem Bericht des UN-Sonderberichterstatters.
2: Die Einkommens- und Vermögensungleichheit in Deutschland hat seit den 2010er Jahren deutlich zugenommen, heißt es in dem Bericht. Frauen beispielsweise verdienen hierzulande durchschnittlich 16% weniger als Männer. Dieser Gender Pay Gap sei nicht nur groß, sondern vor allem auch größer als in fast allen anderen westlichen Industrienationen. Deutschland müsse mehr Geld in die Kinderbetreuung stecken und die veraltete Infrastruktur erneuern. Dafür sollten Reiche etwa über die Erbschaft Steuer stärker eingebunden werden. Tanja Wagner, Nachrichtenredaktion.
1: Feierlich haben die USA 25 Jahre nach den 9-11-Terroranschlägen der Opfer gedacht. Im Zentrum der Gedenkveranstaltungen die Orte, die damals angegriffen wurden. Das World Trade Center in New York und das Pentagon bei Washington. Sowie ein Feld im US-Bundesstaat Pennsylvania, auf das ein Flugzeug abgestürzt war.
3: Niemand wird je vergessen, wo er oder sie zum Zeitpunkt der Terrorattacken gerade war. Und kaum einer, der sie erlebt hat, kann glauben, dass die Tragödie schon ein Vierteljahrhundert zurückliegt. Sie hat die Welt verändert. Präsident Trump sprach bei einer Gedenkveranstaltung am Pentagon. Man müsse im Terrorkampf stark und entschlossen bleiben, sagte er. An Ground Zero in New York war Trump mit seiner politischen Rede nicht willkommen. Dort gab es Schweigeminuten, Musik, Gesang, Glockenläuten und das traurige Verlesen der Namen tausender Opfer. Aus den USA, Tina Eck.
1: Bundesarbeitsministerin Bärbel Baas hat im Bundestag für die geplante Rentenreform geworben. Sie versprach angehenden Rentnerinnen und Rentnern Vertrauensschutz, falls die abschlagsfreie Rente nach 45 Versicherungsjahren eingeschränkt wird. Baas warnte, ohne Reform drohten Rentenkürzungen und deutlich höhere Beiträge. Zum Fußball. Robin Gosens hat den FC Schalke 04 zum ersten Bundesligasieg seit Mai 2023 geführt und damit die Sorgen seines früheren Clubs Union Berlin weiter verschärft. Eine Woche nach dem achtungsvollen Remis gegen den FC Bayern gewann der Aufsteiger aus Gelsenkirchen in Köpenick mit 3:1. Die Berliner bleiben dagegen sieglos in der Liga.
4: Das Wetter.
5: Ja, jetzt in der Nacht noch wechselnd bewölkt. Da kann auch noch mal ein bisschen Regen mit dabei sein, genauso wie Hochnebel oder Nebel. Und dazu messen wir im Moment. Ja, Werte, die liegen so zwischen 13 und 9 Grad. Der Samstag, der macht dann wolkig weiter am Tag, schieben sich aber auch mal sonnige Phasen dazwischen und dazu dann 20 bis 24 Grad heute.
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6: Zurzeit liegen uns keine Meldungen vor. Wir wünschen allen unterwegs gute Fahrt.
5: Ja, die Musik jetzt in der Nacht, ne, soll ja auch immer passen. Deswegen jetzt Dreamer von Malik Harris, aber knackt mir bitte.

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0: Krass, hier neue Musik von Alex Warren. Hab ich's doch gewusst, ne? Das Fahrrad boomt, auch dank E-Bikes. Und es gibt ja fast alle Fahrräder, jetzt auch mit E-Motor. Wobei man muss sagen, ja, okay, fast alle.
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2: Wo bleibt das E-Einrad? Ja, ich meine, E-Bikes gibt's eh in jeder Ausführung. Als Citybike, Mountain, Gravelbike mit Trampelunterstützung. Hier, diese Waldorf-Busse, die gibt's ja auch. Also E-Lastenrad. Selbst das Liegefahrrad gibt's mit E-Motor. Dann allerdings nur mit Fahne. Sieht einfach besser aus. Aber was ist mit dem Einrad? Nimmt doch viel weniger Platz. In der Bahn zum Beispiel. Oder im Camper. Gut, wie sicher so ein Ding ist bei 25 Stuckis? Schwer zu sagen. Obwohl, Geschwindigkeit stabilisiert ja auch. Reine Physik also. Was ein Problem ist, wo befestigt man die Satteltaschen? Das ist ein Thema. Mit dem E-Einrad mal eben einkaufen fahren? Schwierig. Dann gibt's ja noch eine juristische Grauzone. Trinken auf dem Fahrrad sollte man ja eh nicht, aber bis 1,6 Promille darfst du. Rein theoretisch. Außer du fährst Schlangenlinien. Dann ist weniger erlaubt. Auf dem Einrad fährst du aber nie ganz gerade. Wahrscheinlich ist das das Problem.

0: Generell gilt, wenn ein Rad, dann nur stilecht im Clownskostüm. Gehört einfach zusammen, macht gute Laune und im Straßenverkehr wirst du super gesehen.
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0: Das Wetter.
1: Und dann geht's wolkig durch die Nacht. Bisschen Regen oder Nebel können auch noch mal mit dabei sein. Dazu messen wir Werte, die liegen im Moment so um 10 Grad. Der Samstag macht mit einem Sonne-Wolken-Mix dann weiter. Allerdings heute auch mal mehr Wolken als Sonne. Bleibt meist trocken und das bei 20 bis 24 Grad. Sonntag geht's dann erstmal regnerisch weiter.
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2: A2 Oberhausen-Dortmund zwischen Oberhausen-Königshardt und Bottrop. 1 Kilometer Stau, 26 Minuten Zeitverlust. Wir wünschen allen unterwegs gute Fahrt.
1: Ich kann mir vorstellen, einer, der den ganzen Erfolg wahrscheinlich immer noch für sich so ein bisschen sortieren muss, den spielen wir jetzt, den Begriff Newcomer. Lassen wir aber weg. Musik jetzt bei uns von Teddy Swims. Ich bin Andreas Grunwald. Euch eine angenehme Nacht.
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1: Ich bin Katrin Müller. Feierlich haben die USA 25 Jahre nach den 9-11-Terroranschlägen der Opfer gedacht. Im Zentrum der Gedenkveranstaltungen die Orte, die damals angegriffen wurden. Das World Trade Center in New York und das Pentagon bei Washington. Sowie ein Feld im US-Bundesstaat Pennsylvania, auf das ein Flugzeug abgestürzt war.
2: Am Ground Zero, dem Ort der zerstörten Zwillingstürme in New York, lasen Angehörige die Namen der fast 3000 Getöteten vor. Auch New Yorks Bürgermeister Zoran Mamdani gedachte dort der Opfer, während US-Präsident Donald Trump an einer Gedenkveranstaltung am Pentagon teilnahm. 25 Jahre sind die Terroranschläge nun her, aber es gibt immer mehr Menschen, die an den gesundheitlichen Folgen leiden, unter anderem, weil sie giftigen Rauch und Staub eingeatmet haben. Daran sind inzwischen mehr Menschen gestorben als an den Anschlägen selbst. Aus New York, Christina Horsten.
1: Ein UN-Sonderberichterstatter sieht Ungleichheiten in Deutschland und fordert mehr Anstrengungen von der Bundesregierung zu ihrer Bekämpfung. Seit 2010 habe die Einkommens- und die Vermögensungleichheit in Deutschland zugenommen, was zu sozialer Verunsicherung beitrage, vor allem in der unteren Mittelschicht, hieß es. Betroffen sind demnach insbesondere Menschen mit Behinderungen, Einwanderer, Flüchtlinge und Frauen. Zum Abschluss der Haushaltswoche im Bundestag stand die Rentenreform im Fokus. Und einmal mehr haben die Pläne der Bundesregierung für heftige Debatten gesorgt. Dabei kommt die Kritik nicht nur aus den Reihen der Opposition.
3: In der Koalition wird seit Monaten um die abschlagsfreie Rente nach 45 Versicherungsjahren gestritten. Mehrere Ministerpräsidenten von CDU und SPD wollen sie behalten. Andere in der Union drängen dagegen darauf, die vereinbarte Reform durchzuziehen. Dazu gehört auch der frühere Rentenrebell Johannes Winkel. Er sagt, die Pläne berücksichtigen endlich auch die junge Generation. Die Opposition sieht das ganz anders. Die AfD nennt das geplante Aus einen Affront. Die Grünen halten die Reform für unsozial. Zoe Tassovali, Redaktion.
1: Zum Fußball. Robin Gosens hat dem FC Schalke 04 den Weg zum ersten Bundesligasieg seit 2023 geebnet. Nach einem Tor gegen seinen Ex-Club gewann der Aufsteiger zum Auftakt des dritten Spieltags mit 3:1 beim 1. FC Union Berlin.
4: Das Wetter.
5: Wolkig und ab und zu nass, so sieht die Nacht aus. Bisschen Nebel, auch nicht ausgeschlossen, das bei 13 bis 9 Grad. Heute sind dann im Tagesverlauf auch sonnige Abschnitte mit dabei und dazu Werte leicht über 20 Grad.
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6: A2 Oberhausen-Dortmund zwischen Oberhausen, Königshardt und Bottrop dichter Verkehr, 10 Minuten Zeitverlust. Wir wünschen allen unterwegs gute Fahrt.
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0: Wetter.
1: Ja, jetzt in der Nacht noch wechselnd bewölkt. Da kann auch noch mal ein bisschen Regen mit dabei sein, genauso wie Hochnebel oder Nebel. Und dazu messen wir im Moment ja, Werte, die liegen so zwischen 13 und 9 Grad. Der Samstag, der macht dann wolkig weiter am Tag, schieben sich aber auch mal sonnige Phasen dazwischen und dazu dann 20 bis 24 Grad heute.
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2: Zurzeit liegen uns keine Meldungen vor. Wir wünschen allen unterwegs gute Fahrt.
1: Und gleich hier bei uns, wir packen jetzt mal ganz neue Musik mit rein in die Nacht und zwar von Shabusi gleich hier. Cowgirl starten jetzt erstmal mit Michael Schulte und 5am. Ich bin Andreas Grunwald, hallo zusammen.
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